0: Folge auch Stars in Gewahrsam.
1: Schauspielerinnen Susan Sarandon, Hannah Einbinder und Cynthia Nixon waren bei den Protesten dabei. In einem Foto war Sarandon zu sehen, von Polizisten umringt. Es gab Sitzblockaden und viele Demos rund um die Absperrungen um das UN-Gebäude am East River. Bürgermeister Mamdani unter anderem hatte dazu aufgerufen. Netanyahu verteidigte sein Vorgehen im Gazastreifen und den Irankrieg. Irans mörderische Diktatur dürfe keine Atomwaffen besitzen, die Israel vernichten und die ganze Welt bedrohen könnten. Aus den USA, Tina Eck.
0: Zur Entlastung der Autofahrer von hohen Spritpreisen soll heute der Weg für einen erneuten Tankrabatt freigemacht werden. Die schwarz-rote Koalition will dafür eine vorhergesehene Steuersenkung im Bundestag beschließen. Kurz darauf soll das Gesetz dann auch gleich den Bundesrat passieren, damit es noch zum 1. Oktober in Kraft treten kann. Bis Ende Dezember soll die Energiesteuer auf Diesel und Benzin damit gesenkt werden. Die Mehrwertsteuer eingerechnet, ergibt sich eine Entlastung um 17 Cent pro Liter. Beim Staat wird dadurch mit Steuerausfällen von bis zu 2,5 Milliarden Euro gerechnet, die Bund und Länder jeweils zur Hälfte tragen sollen. Viele Menschen in Deutschland sprechen mit KI-Chatbots über persönliche und vertrauliche Themen. Einer Umfrage des Softwaredienstleisters Proton zufolge haben 68% der befragten Nutzer bereits mindestens ein sensibles Thema mit einem KI-System besprochen. Gleichzeitig ist das Misstrauen beim Datenschutz groß. Gut 40% vertrauen den Anbietern wenig oder gar nicht beim Schutz vertraulicher Daten. Zum Sport. In der Nations League hat die deutsche Fußballnationalmannschaft 1:1 unentschieden gegen die Niederlande gespielt. Joshua Kimmich bei RTL auf die Frage, wie sich das Spiel angefühlt hat.
2: Ja, nach einem intensiven Fußballspiel, in dem nicht alles perfekt war, unterm Strich verdient es unentschieden.
0: Den erst in der Nachspielzeit verpassten Sieg bei seinem Bundestrainerdebüt trauerte Jürgen Klopp nicht lange nach. Er hätte super gerne gewonnen, aber er könne mit dem Punkt auch leben, sagte Klopp.
3: Das Wetter. Es wird richtig schön heute zum Start. In diesem Freitag gibt es hier und da vielleicht noch mal örtlich ein bisschen Nebel, aber ansonsten wird es richtig schön sonnig und vor allem auch trocken. Bis 25 Grad sind in der Spitze drin. Jetzt in der Nacht ist es ebenfalls trocken. Ein paar Wolken sind unterwegs und die Temperaturen, die pendeln sich so ein zwischen 8 und 3 Grad.
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5: A42 Dortmund-Kamp-Lindfoch zwischen Oberhausen-Zentrum und Oberhausen-Buschhausen. 1 Kilometer Stau. Wir wünschen allen unterwegs gute Fahrt.
3: Robert Jans ist hier, hallo zusammen und ich hoffe mal, bei euch läuft alles. Wenn ihr gerade auf der Nachtschicht seid oder gerade unterwegs seid, dann versorge ich euch hier mit guter Musik, weil ich sage immer, mit Musik ist alles besser. Und da starten wir rein mit Musik von Bastille, Pompeii spiele ich euch.
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Unverkennbar ist das Elton John mit I'm Still Standing. Wenn ihr in der Nachtschicht seid, dann ja, könnt ihr euch mal auf die Schulter klopfen. Ihr steht auch noch. Jetzt geht's weiter mit Musik von Leonie. 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

0: das Wetter.
1: Das wird heute eine richtig feine Sache. Ganz viel Sonne und Regen ist nicht in Sicht. Temperaturen am Tag 22 bis 25 Grad. Fast schon sommerliche Temperaturen hier. Jetzt in der Nacht sind keine Wolken unterwegs. Regen ist darum auch kein Thema. Und da haben sich die Temperaturen eingependelt. So zwischen 8 und 3 Grad.
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2: Zurzeit liegen uns keine Meldungen vor. Wir wünschen allen unterwegs gute Fahrt.
1: Robert Jantz ist hier, jetzt habe ich den richtigen Banger für euch. Natasha Bedingfield mit Unwritten. Ich finde ja immer, wenn man irgendwie unterwegs ist im Club oder so, oder zumindest irgendwo, wo Musik läuft, zu später Stunde, wenn auch vielleicht schon das ein oder andere Getränk genommen wurde oder getrunken wurde und dann läuft Unwritten, dann ist das eigentlich eine Garantie für großartige Stimmung, weil dann singt irgendwie auch jeder mit.
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0: Shakira und Burna Boy waren das mit Die Die. Mein Name ist Robert Jans. Kommt gut durch diese Nacht. Gleich ab 3 übernimmt der Johanna Tänzer.
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1: Ich bin Tine Klimach. Die Spritpreise jagen einen Rekord nach dem nächsten. Die Politik ringt um Entlastungsmaßnahmen. Bundestag und Bundesrat sollen heute den nächsten Tankrabatt auf den Weg bringen.
2: Jetzt muss es schnell gehen, denn der Rabatt soll schon ab Oktober, also ab nächsten Donnerstag, für 3 Monate gelten. Der Liter Sprit wird mit der Steuersenkung knapp 17 Cent günstiger, wenn die Tankstellen den Rabatt voll weitergeben. Bei der ersten Auflage im Mai und Juni hatten Institute und das Bundeskartellamt errechnet, dass das nur teilweise der Fall war. Die Mineralölwirtschaft bestreitet das. Viele Experten kritisieren den Rabatt, denn er ist vergleichsweise teuer und nicht zielgenau. Er unterstützt auch Menschen, die keine Hilfe bräuchten. Wer kein Auto hat, aber unter hohen Preisen leidet, bekommt dagegen nichts davon. Aus Berlin, Ursula Winkler.
1: Kein Einlenken bei Gaza, keine Zweifel am Vorgehen gegen den Iran. Israels Ministerpräsident Netanyahu hat bei den Vereinten Nationen seinen Kurs mit Nachdruck verteidigt. Internationale Vorwürfe gegen sein Land wies er zurück und griff zugleich seine Kritiker an. Israel des Völkermords zu bezichtigen sei die größte Lüge des Jahrhunderts, sagte er in New York. Zahlreiche Ländervertreter haben aus Protest gegen den israelischen Ministerpräsidenten vor dessen Rede den Saal verlassen. Auch draußen vor dem Gebäude gab es Proteste. Die deutsche Wirtschaft könnte deutlich stärker wachsen als bisher angenommen. Führende Forschungsinstitute verdoppeln in ihrer Herbstprognose die Wachstumserwartung für das laufende Jahr auf 1,3%. Der Iran-Krieg und die stark gestiegenen Energiepreise haben die deutsche Wirtschaft aber nicht so stark beeinflusst wie befürchtet. Zum Sport. Jürgen Klopp hat beim Debüt als Bundestrainer mit der deutschen Fußballnationalmannschaft ein Unentschieden geholt. Das DFB-Team spielte zum Auftakt der Nations League in Amsterdam gegen die Niederlande 1:1. Trainer Jürgen Klopp bei RTL.
3: Wir hätten sehr, sehr gerne gewonnen hier heute, keine Frage. Hätte am Spielverlauf nichts geändert. Wir müssen die Eindrücke, die Informationen, die wir kriegen, müssen wir nehmen. Und die Ergebnisse müssen wir auch akzeptieren. Und deshalb, wir heute 1:1, hätte super gerne gewonnen, aber kann man den Punkt auch nehmen.
1: Außerdem sagte er, er sei mit vielen Einzelleistungen sehr, sehr zufrieden, so Bundestrainer Jürgen Klopp.
4: Das Wetter.
5: Jetzt in der Nacht gibt es nur wenige Wolken, teilweise ist es sternenklar, Regen soll es auch keinen geben. Örtlich kann aber mal ein bisschen Nebel dabei sein. Dazu Tiefstwerte zwischen 8 und 3 Grad, also recht frisch. Der Tag startet dann richtig schön mit viel Sonne und hellblauem Himmel und bis zu 25 Grad.
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6: A42 Dortmund-Kamp-Lindfort zwischen Oberhausen-Zentrum und Oberhausen-Buschhausen, 1 Kilometer Stau. Wir wünschen allen unterwegs gute Fahrt.
5: Ja, hi zusammen. Eine schöne Nacht mit uns. Wir verbringen diese Nacht zum Freitag zusammen. Ich bin Johanna Tänzer und wir gehen hier rein jetzt mit Nico Santos. Why don't you stay?
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0: Wetter.
1: Die Nacht ist klar und trocken, örtlich kann es Nebel geben. Die Werte gehen runter auf 8 bis 3 Grad, also ist recht kühl. Der Tag startet dann richtig schön mit viel Sonne und bis zu 25 Grad.
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2: A40 Essen-Dortmund zwischen Dortmund-Barob und Dortmund-Hombruch. 1 Kilometer Stau. Wir wünschen allen unterwegs gute Fahrt.
1: Hi zusammen, kommt gut durch diese Nacht mit uns. Johanna Tänzer ist hier. Schönen frühen Freitag.
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1: Ich bin Tine Klimach. Im laufenden Jahr erwarten die führenden Wirtschaftsforschungsinstitute einen Anstieg des Bruttoinlandsprodukts um 1,3%. In ihrem Frühjahrsgutachten hatten sie noch mit 0,6% gerechnet. Die Experten haben aber auch Sorgen.
2: Die Prognose hat sich zwar verdoppelt, aber es ist eher ein kleines Plus als ein echter Aufschwung. Unter anderem angetrieben durch die staatlichen Milliarden für Verteidigung und Infrastruktur. Nach Einschätzung der Institute bleibt die deutsche Wirtschaft in den kommenden Jahren leistungsschwach. Der Titel des Gutachtens: Aufschwung mit Strukturproblemen, Finanzpolitik auf Abwägen. So hieß es von den Experten unter anderem, die Rentenreform führe unter dem Strich zu einer steigenden Beitragsbelastung. Bei der Energiepolitik erkenne man nicht mal ansatzweise eine Vision und der Tankrabatt sei kontraproduktiv. Aus Berlin, Ursula Winkler.
1: Über die geplante Rentenreform wird in der schwarz-roten Bundesregierung heftig gestritten. Der Sozialverband VdK Deutschland fordert nun in einem Interview mit der deutschen Presseagentur einen Sozialcheck. Konkret rät VdK-Präsidentin Verena Bentele dem Bundeskanzler, die Chance für eine Überarbeitung der Reform zu nutzen.
3: Die geplante Abschaffung der Rente mit 63, ein Unding, auch für den Sozialverband. Viele hätten ihren Renteneintritt schon geplant. Deswegen könne man die Rente nach 45 Beitragsjahren nun nicht einfach canceln. Wir brauchen mindestens Übergangsfristen, heißt es, eine Reform zum Wohl der Menschen. Mehr Nähe zu den Leuten, nicht mit dem Kopf durch die Wand, das hört man nun auch immer wieder aus der Koalition. Doch noch ringt die Regierung um einen Rentenkompromiss. Claudia Wächter, Nachrichtenredaktion.
1: Der Streit zwischen US-Präsident Trump und Medienhäusern um den Zugang zum Weißen Haus überschattet in den USA den Besuch von Chinas Staatschef Xi Jinping. Eine Live-Übertragung gab es nicht. Trump kündigte zum Auftakt des Besuchs an, man werde Fragen im Kontext von Sicherheit, Technologie und KI erörtern. Auch der heftige Handelsstreit sollte Thema sein. Zum Sport. Beim Debüt von Jürgen Klopp als Bundestrainer hat die deutsche Fußballnationalmannschaft einen Sieg knapp verpasst. Das DFB-Team kam zum Nations League-Auftakt in Amsterdam gegen die Niederlande zu einem 1:1 Unentschieden. Felix Metscher brachte Deutschland in der 32. Minute in Führung. In der Nachspielzeit erzielte Cody Gakpo den Ausgleich für die Niederlande.
0: Das Wetter.
4: Der Nebel aus der Nacht verzieht sich langsam und dann startet der Tag richtig schön freundlich mit hellblauem Himmel und viel Sonnenschein. Dazu gibt's bis zu 25 Grad heute.
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5: A40 Dortmund-Essen zwischen Dortmund-Hombruch und Dortmund-Barob. 1 Kilometer Stau. Und A42 Dortmund-Kamp-Lindfort zwischen Oberhausen-Zentrum und Oberhausen-Buschhausen. 1 Kilometer stockender Verkehr. Wir wünschen allen unterwegs gute Fahrt.
4: Hi zusammen, Grüße gehen raus an alle, die gerade im Nachtdienst malochen oder an alle, die jetzt gerade schon aufstehen müssen. Ja, es ist sehr, sehr früh. Ihr schafft das, bin bei euch, Johanna Tetzer hier. Hi.
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4: Und das hier ist Teddy Swims, der kleine Klugscheißer. Mr. Know-It-All gibt's jetzt hier für euch.

0: Wie sieht's aus? Habt ihr Panik oder freut ihr euch schon? Leute, in 3 Monaten ist einfach schon Heiligabend. Und dann bringt natürlich der Weihnachtsmann die Geschenke, das wissen wir ja alle. Aber was macht der Weihnachtsmann denn jetzt eigentlich in der Zwischenzeit? Das hat meine Kollegin Kim Klages mal die ganz Kleinen gefragt.
1: Was denkst du denn, was der Weihnachtsmann gerade so macht?
2: Bringt was zu essen.
1: Was zu essen? Was glaubst du denn, was ist der Weihnachtsmann denn?
2: Weiß ich nicht. Ich glaube, der fängt die Geschenke ein.
1: Hast du denn auch schon Wünsche für Weihnachten?
2: Ja, hab ich. Eine Rainbow-Puppe.
1: Wie sehr freust du dich schon auf Weihnachten?
3: Ich freue mich schon.
4: Und dann kriege ich ganz viele Geschenke.
1: Antonia und Olivia sind Geschwister und die haben auch schon eine Ahnung, was der Weihnachtsmann jetzt gerade so treibt.
5: Der packt die Geschenke ein.
1: Ja, auch eure schon?
5: Ja.
1: Was wünscht ihr euch denn dieses Jahr zu Weihnachten? Habt ihr da schon eine Idee?
5: Eigentlich gar nichts.
1: Wünschst du dir denn was zu Weihnachten, Antonia?
6: Ja, ein Hund.
7: Ein Spielzeug, wo man mit, der macht dann wow, wow.
0: Oh, süß. Wow, wow. Ja, also wenn der Weihnachtsmann diesen wow, wow Hund nicht bringt, Leute, dann kriegt sie es von mir. Word.
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0: Wetter.
1: Das wird ein richtig schöner Freitag. Es wird sonnig, es wird trocken und wieder richtig warm mit bis zu 25 Grad. Also heute nochmal richtiges T-Shirt-Wetter.
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2: Zurzeit liegen uns keine Meldungen vor. Wir wünschen allen unterwegs gute Fahrt.
1: Hey, guten Morgen zusammen. Willkommen im sehr frühen Freitag. Johanna Tänzer ist hier und wir machen jetzt eine kleine Zeitreise ins Jahr 2004. Da war nämlich ein Hit von der Band Juli ganz weit vorne in den Charts. Geile Zeit ist einfach auch ein geiler Song. Kriegt ihr jetzt.
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1: Bei uns Martin Garrix und Ed Sheeran. Repeated.

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1: Ich bin Tine Klimach. Israels Ministerpräsident Benjamin Netanyahu war gestern an der Reihe mit seiner Rede bei der UN-Generaldebatte. Rund um das UN-Gebäude herum wurde zum Teil heftig protestiert. Dabei nahmen die Polizei Berichten zufolge auch Stars in Gewahrsam.
2: Schauspielerinnen Susan Sarandon, Hannah Einbinder und Cynthia Nixon waren bei den Protesten dabei. In einem Foto war Sarandon zu sehen, von Polizisten umringt. Es gab Sitzblockaden und viele Demos rund um die Absperrungen um das UN-Gebäude am East River. Bürgermeister Mamdani unter anderem hatte dazu aufgerufen. Netanyahu verteidigte sein Vorgehen im Gazastreifen und den Irankrieg. Irans mörderische Diktatur dürfe keine Atomwaffen besitzen, die Israel vernichten und die ganze Welt bedrohen könnten. Aus den USA, Tina Eck.
1: Die deutsche Wirtschaft könnte deutlich stärker wachsen als bisher angenommen. Führende Forschungsinstitute verdoppeln in ihrer Herbstprognose die Wachstumserwartung für das laufende Jahr auf 1,3%. Der Irankrieg und die stark gestiegenen Energiepreise haben die deutsche Wirtschaft aber nicht so stark beeinflusst wie befürchtet. Viele Menschen in Deutschland sprechen mit KI-Chatbots über persönliche und vertrauliche Themen. Einer Umfrage des Softwaredienstleisters Proton zufolge haben 68% der befragten Nutzer bereits mindestens ein sensibles Thema mit einem KI-System besprochen. Gleichzeitig ist das Misstrauen beim Datenschutz groß. Gut 40% vertrauen den Anbietern wenig oder gar nicht beim Schutz vertraulicher Daten. Zum Sport. Jürgen Klopp hat beim Debüt als Bundestrainer mit der deutschen Fußballnationalmannschaft ein Unentschieden geholt. Das DFB-Team spielte zum Auftakt der Nations League in Amsterdam gegen die Niederlande 1:1. Trainer Jürgen Klopp bei RTL.
3: Wir hätten sehr, sehr gerne gewonnen hier heute, keine Frage. Hätte am Spielverlauf nichts geändert. Wir müssen die Eindrücke, die Informationen, die wir kriegen, müssen wir nehmen. Und die Ergebnisse müssen wir auch akzeptieren. Und deshalb, wir heute 1:1, hätte super gerne gewonnen, aber kann man den Punkt auch nehmen.
1: Felix Metscher brachte Deutschland in der 32. Minute in Führung. In der Nachspielzeit erzielte Cody Gakpo den Ausgleich für die Niederlande.
4: Das Wetter.
5: Der Nebel aus der Nacht verzieht sich langsam und dann startet der Tag richtig schön freundlich mit hellblauem Himmel und viel Sonnenschein. Dazu gibt's bis zu 25 Grad heute.
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6: Zurzeit liegen uns keine Meldungen vor. Wir wünschen allen unterwegs gute Fahrt.
5: Wow, Leute, ihr habt's geschafft. Ja, ihr seid die Ersten, die im Freitag sind. Mega. Herzlichen Glückwunsch dazu. Ich bin Johanna Tänzer und wir freuen uns zusammen aufs Wochenende.
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0: Tom Gregory mit Small Steps.
1: Was ist heute wichtig?
0: So, die Woche ist fast geschafft. Der Freitag ist da. Kevin Zimmer, was kann der so?
2: Ja, heute ist Weihnachten und Ostern für die Taylor Swift-Fans zusammen.
0: So ist es. Ja. Da sprichst du mir doch schon aus dem Herzen.
2: Ach, bist du so ein Swiftie?
0: Ja, Mann.
2: Ach, guck mal, dann weißt du ja Bescheid. Muss ich dir ja gar nicht sagen.
0: Nein.
2: Hier. Der Megastar veröffentlicht heute 4 neue Songs. Und da kannst du dir ja vorstellen, was da abgeht. So,
0: ja,
2: die Musikwelt,
0: ich verfolge das auf Instagram.
2: Hält den Atem an. Wir auch. Natürlich hören wir heute da mal rein.
0: Ja, und wirklich, ich bin aufgeregt.
2: Ja, wenn da jetzt nicht sogar die Uhren neu gestellt werden müssen. Gut, das liegt jetzt vielleicht nicht an Taylor Swift, aber in Singapur wird die wohl genaueste Atomuhr der Welt vorgestellt. Keine Uhr soll genauer sein. Ich frage mich natürlich, ist die dann auf Winterzeit oder schon auch auf Sommerzeit eingestellt oder ja, wie auch immer? Keine Ahnung.
0: Ja.
2: Und dann könnte hoffentlich irgendwie was neu eingestellt werden. Die Benzinpreise, das wäre ganz gut. Im Bundesrat, also in der Vertretung der Bundesländer, wird es voraussichtlich eine Abstimmung über den Tankrabatt geben. Und dann ist der Weg frei für ein paar Cent weniger an der Tankstelle. Ab 1. Oktober soll der eingeführt werden.
0: Ja, und ich hoffe, ihr habt schon alle Zähne geputzt.
2: Du sagst es, heute ist nämlich Tag der Zahngesundheit.
0: So. Ich habe ja meinen Vorsorgetermin schon ausgemacht und ihr so?
2: Es wurde aber auch Zeit bei dir, habe ich mir sagen lassen.
0: Raus hier.
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0: Hallo zusammen, guten Morgen wünsche ich euch. Johanna Tänzer hier. Habt ihr mitbekommen, heute bis zu 25 Grad drin. Krass. Jetzt wegen Herbst und so, wie machen wir das heute? Trinken wir dann Eist Pumpkin Spice Latte?
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0: Einfach immer noch ein sehr, sehr guter Song. TLC mit No Scrubs. Guten Morgen zusammen.
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2: Zumindest räumlich liegen wir hier bei uns zum Glück ziemlich weit weg von den Kriegsgebieten weltweit, doch...
3: Man muss nicht selbst im Krieg stehen, um für Frieden zu beten,
2: sagt Bruder Dirk Wasserfuhr, denn...
3: Besonders als Christen sind wir ja dazu berufen, nicht nur an uns zu denken, sondern für alle, die auf dieser Welt leben, und dass alle in Frieden leben können.
2: Und genau, das ist der Grund, warum katholische und evangelische Kirche diese ökumenische Aktion machen. 24 Stunden für den Frieden. So heißt es in einer Woche in Wuppertal-Beyenburg. Es findet bereits zum zweiten Mal statt und das aus gutem Grund, sagt Daniel Köhnen, Initiator aus der katholischen Gemeinde St. Maria Magdalena.
4: Wenn man sich die Weltlage anschaut, brauchen wir Orte, wo Menschen, jung wie alt, Kraft schöpfen und Mut für die Zukunft finden. Dazu möchten wir mit 24 Stunden für den Frieden einen Beitrag leisten.
2: In genau einer Woche, am Samstag, startet die Aktion mit ziemlich viel Programm, ein extra komponiertes Friedenslied für Kinder, einer großen Diskussion mit Jugendlichen über Frieden und gesellschaftliche Verantwortung, einem Friedenskonzert und natürlich Gebeten für den Frieden, die auch jeder und jedem Einzelnen helfen können, sagt Bruder Dirk Wasserfuhr.
3: Mehr zur Ruhe kommen, dass wir uns nicht so sehr ängstigen vor den Krisen dieser Welt, dass wir mehr einen inneren Frieden erreichen für uns.
2: Mehr auf augenblickmalonline.de. Stefan Klinkhammer von der katholischen Kirche für Augenblick mal.
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1: Mit Malte Albrecht. Guten Morgen. Die Ära Jürgen Klopp hat begonnen. In der Nations League gab er gestern Abend sein Debüt als Fußball-Bundestrainer. Dabei spielte die deutsche Nationalmannschaft in Amsterdam gegen die Niederlande 1:1 unentschieden. Das Spiel der DFB-Elf war leidenschaftlich und mit viel Einsatz. Vieles klappte allerdings noch nicht. Klopp und die meisten Fans waren trotzdem zufrieden. Infos von Marc Weiß.
2: Klopp hatte schon vorher gesagt, dass es wild und chaotisch werden könne. Und das war es dann stellenweise auch. Die Niederländer stehen genau wie der deutsche Fußball vor einem Neuanfang, sind aber etwas eingespielter schon und genau das hat man gesehen. Nach Ansicht der meisten Experten hat man aber auch gesehen, dass diese neue deutsche Elf genau das auch kann oder zumindest auf dem Weg dahin ist oder wie Klopp es selbst nach dem Spiel gesagt hat.
3: Es war für ein erstes Spiel, war so viel dabei, womit wir super arbeiten können.
2: Felix Metscher hatte Deutschland in der 32. mit etwas Glück in Führung gebracht. Gakpo verhinderte dann erst in der Nachspielzeit mit seinem Tor für Oranje den absolut perfekten Start für Klopp. Angefangen hatte alles aber mit einer Schrecksekunde. Kurz vor dem Einlaufen wurde bekannt gegeben, dass Musiala nicht spielen könne. Schnell gab es die Befürchtung, dass er wieder unter seiner neurologischen Dysfunktion leidet, wie zuletzt beim FC Bayern. Tatsächlich hatte er sich aber nur beim Aufwärmen den Oberschenkel verletzt, das zumindest gab Klopp bekannt. Überzeugend, wenn auch mit einigen Fehlern beim Zuspiel auf die eigenen Spieler, war Rückkehrer Marc-André Ter Stegen im Tor, der jetzt bis auf Weiteres die Nummer 1 bleiben soll. Wie es hieß.
1: Und das sind jetzt weitere Nachrichten. Der Bundestag soll heute über den neuen Tankrabatt abstimmen. Damit will die Regierung die Autofahrer wegen der hohen Spritpreise entlasten. Ab Oktober soll die Energiesteuer auf Benzin und Diesel bis Jahresende um 17 Cent pro Liter sinken. Nach der Abstimmung im Parlament geht der Gesetzentwurf noch in den Bundesrat. Bei der UN-Generalversammlung in New York hat Israels Ministerpräsident Netanyahu gesprochen. Dabei verließen zahlreiche Ländervertreter demonstrativ den Saal. Andere applaudierten dem israelischen Regierungschef. Netanyahu rechtfertigte das Vorgehen gegen die Hamas, die Hisbollah und den Iran. Den Vorwurf, im Gazastreifen einen Völkermord begangen zu haben, wies er erneut scharf zurück. Schülerinnen und Schüler wollen heute gegen eine mögliche Wehrpflicht auf die Straße gehen. Bundesweit sind etwa 100 Demos geplant, unter anderem in Berlin, Hamburg, Düsseldorf und Köln. Man wolle so lange streiken, bis das Thema vom Tisch sei, sagte ein Sprecher der Initiative Schulstreik gegen Wehrpflicht. Das Gesetz über den neuen Wehrdienst war im Januar in Kraft getreten. Es sieht erst einmal vor, dass junge Männer ab dem Jahrgang 2008 verpflichtend zur Musterung müssen. Sollten sich nicht genügend Freiwillige finden, kann der Bundestag über eine Wehrpflicht entscheiden. Und das waren die Nachrichten mit Malte Albrecht.
4: Danke dir, Malte. 6:02 schauen wir aufs Wetter. Da hängen aktuell noch einige Wolken über uns. Dazu kann es stellenweise auch neblig sein. Das Ganze löst sich dann aber recht schnell auf und dann wird es auch wieder freundlicher mit Sonne. Die Temperaturen steigen dazu nochmal auf um die 20 Grad. In Iserlohn am Parktheater aktuell aber mal noch 6 Grad und in Kirsma am Schleiperhammer sogar 4 Grad nur. Also zieht euch warm an, mal noch den Morgen über. Das Wochenende sieht dann aber auch wieder gut aus. Samstag und Sonntag überwiegend freundlich mit viel Sonne und nochmals über 20 Grad. 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Aktuell keine Staus oder Störungen, alles frei. Nur schon mal ein Hinweis von der A45. Die wird heute Nacht zwischen Lüdenscheid Nord und Lüdenscheid wieder gesperrt. Die Autobahn Westfalen saniert da nämlich die Lüdenscheid Nord, die Brücke über Lüdenscheid Nord, die Brücke. Das Ganze gilt ab heute 21 Uhr bis morgen früh um 8. Falls ihr doch schon was habt, dann ruft gern durch. Die kostenlose Radio MK Staupiloten Hotline ist die hier. 08000 150 500. Gute und sichere Fahrt euch diesen Morgen. So, und falls ihr gerade oder gleich beim Wecken eures Kindes einen kurzen Herzinfarkt bekommt, weil euch da plötzlich ein einäugiger Teddy anguckt, ganz ruhig, kein Problem, das kriegen wir gelöst. Ne? Und für solche Fälle gibt's morgen in Schalksmühle eine Kuscheltiersprechstunde, nämlich Plüsch und Pflaster. Klingt süß, oder? Ja, wenn bei euch jemand aus Stoff zu Hause also gerade dringend medizinische Hilfe braucht, ich sag euch gleich, wohin mit dem Patienten. Wobei, manchmal braucht es ja auch keine Medizin, manchmal passieren einfach Wunder, zumindest wenn euer Arzt Apache heißt.
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0: 10 nach 6 am Freitagmorgen. Hallöchen. Und wenn der Teddy plötzlich einen Knopf verliert oder die Lieblingspuppe ein Loch hat, ja, dann sind eure Kinder ja erstmal super traurig meist, ne? Und klar ist dann, das ist natürlich ein Fall für die Kuscheltier-Sprechstunde. Die gibt's jetzt am Wochenende im Achtgiebel in Schalksmühle wieder. Da werden die Kuscheltiere und Puppen dann wieder fit gemacht. Und zwar fast wie in einer echten Klinik, sagt Monika Deiseroth aus dem Orga-Team.
1: Die Kinder erleben bei uns mit ihrem kleinen Liebling einen typischen Praxisablauf. Zunächst legen wir eine Karteikarte an, dann geht es in ein Wartezimmer, in dem sich die Kinder dann mit kleinen Spielen die Zeit vertreiben können. Wird das Kind aufgerufen, begleitet es seinen Patienten zusammen mit einer Praxisschwester als Unterstützung in einen Behandlungsraum und wird von der Puppendoktorin begrüßt.
0: Ja, wie beim echten Arzt also. Puppendoktorin Magdalena und die Praxisschwestern Alex, Steffi und Monika kümmern sich dann natürlich liebevoll um eure Plüschis und die kleinen Besitzer begleiten ihre Lieblinge dann vom Aufnahmetresen über die Behandlung bis zur Entlassung. Und wenn die wenn die Behandlung mal etwas länger dauert, dann gibt's auch ein kleines gemütliches Krankenbettchen. Eine Anmeldung braucht ihr übrigens nicht. Ihr könnt einfach mit eurem kleinen Patienten oder Patientin vorbeikommen. Nur fürs Material wird dann um einen kleinen Beitrag gebeten. Eine freiwillige Spende ist natürlich auch willkommen. Die Kuscheltierambulanz Plüsch und Pflaster im Achtgiebel in Schalksmühle. Morgen von 10 bis 13 Uhr.

0: Schönen guten Morgen um 17:45 am Freitagmorgen. Und heute ist es wieder soweit. Die Hemeraner feiern ihre Herbsttage. Und sie können schon gar nicht mehr abwarten.
1: Aperol trinken und Freunde sehen.
2: Auf die Stimmung, auf die Atmosphäre.
3: Einfach nur so ein bisschen rumlaufen und Zeit mit der Familie. Das ist mal dann so ein ganz schönes Event. Man trifft dann vielleicht auch mal ein paar Leute, die man länger nicht gesehen hat. Einfach so die lockere Atmosphäre, das Quatschen.
0: So nehme ich. Das könnt ihr auch alles machen. Es wird aber auch auf den Bühnen einiges geboten. 5 davon gibt es insgesamt. Dazu etwa 200 Stände und richtig viel Musik. Neu mit dabei dieses Jahr. Die 80s, 90s Band.

0: Aber neben der Musik war dem Kulturbüro auch noch was anderes wichtig, sagt Laura Döring.
1: Wir haben tatsächlich gerade auch aus den Jugendbereichen und auch dem Jugendparlament die Anfragen bekommen, ob wir auch mal was wechseln können an Fahrgeschäften. Und wir haben in diesem Jahr ganz klassisch auch weiterhin den Musikexpress. Aber anstatt des Autoscooters haben wir dieses Jahr eine Schaukel, wie wir es nennen.
0: Wie sie es nennen. Ja, mehr wollten sie noch nicht verraten. Wird wohl aber hoffentlich mehr sein als so eine Spielplatzschaukel. Guckt es euch am besten einfach selbst an bei den Hemeraner Herbsttagen von heute bis Sonntag. Alle Infos dazu auch auf radio-mk.de.

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0: So, 6.30 Uhr. Mein Gott, das passiert, wenn man am Handy chillt. Hier kommt jetzt euer Nachrichten-Update am Freitag. Mein Gott, ist doch alles in Ordnung. 6.30 Uhr jetzt. Das Wichtigste aus Deutschland, der Welt und dem Märkischen Kreis. Schönen guten Morgen.
1: Mit Merle Arnold. Schönen guten Morgen. In rund 100 deutschen Städten demonstrieren heute Schülerinnen und Schüler gegen eine mögliche Wehrpflicht. Unter anderem in Düsseldorf, Hannover, Berlin und Hamburg gehen sie auf die Straße. Hinter den Protesten steckt die Initiative Schulstreik gegen Wehrpflicht. Man wolle so lange streiken, bis eine Wehrpflicht vom Tisch sei. Hintergrund: Seit Januar gilt ein neues Wehrdienstgesetz. Es sieht eine verpflichtende Musterung für junge Männer ab dem Jahrgang 2008 vor und gibt dem Bundestag die Möglichkeit, eine Wehrpflicht einzuführen, wenn sich nicht genug Freiwillige finden. Zum Auftakt der Nations League hat die deutsche Fußballnationalmannschaft in Amsterdam 1-1 gegen die Niederlande gespielt. Es war gleichzeitig das erste Spiel von Jürgen Klopp als neuem Bundestrainer. Am Sonntag geht es dann weiter für die DFB 11. In Augsburg trifft Deutschland dann auf Griechenland. Im Märkischen Kreis stehen 2027 mehrere Straßensanierungen an. Das hat Straßen NRW gestern bei einer Baustellenkonferenz im Siegerland bekannt gegeben. Betroffen sind Abschnitte der B7 in Menden, der B54 in Kirspe, der B229 in Lüdenscheid und Neuenrade sowie mehrere Landstraßen in Lüdenscheid und Herscheid. Die Maßnahmen sind Teil des Sonderprogramms Straßeninfrastruktur Südwestfalen, das Straßen sanieren soll, die durch den früheren Ausweichverkehr der gesperrten A45 stark belastet wurden. Ziel ist es, die Bauarbeiten so abzustimmen, dass der Verkehr möglichst wenig beeinträchtigt wird. Für Beschäftigte in der Gastronomie und Hotellerie im Märkischen Kreis gibt es gute Nachrichten. Arbeitgeber und Gewerkschaft haben sich auf einen neuen Tarifvertrag geeinigt, der bis Mitte 2028 gilt. Mehr als 4000 Angestellte im Märkischen Kreis profitieren davon. Die Löhne steigen in 3 Stufen. Die erste kommt bereits ab dem 1. Oktober, dann gibt es 2,2% mehr. Auch für Azubis ändert sich etwas. Ihre Vergütungen steigen in 2 Schritten, jeweils um 20 Euro.
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1: In Lüdenscheid gibt es für 3 Kinder und Jugendliche kostenlose Nachhilfe. Den Anstoß dazu gibt der Studienkreis Lüdenscheid. Die neue Leiterin Sabrina Di Pumpo hat zum Start 3 Nachhilfestipendien im Wert von insgesamt rund 4000 Euro gespendet. Die Stipendien gehen an die städtische Fachstelle Integration, die sich nun darum kümmert, die Plätze zu vergeben. Profitieren sollen Schülerinnen und Schüler, die Hilfe brauchen, aber keine staatliche Unterstützung erhalten. Das waren die Nachrichten mit Merle Arnold. 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
0: Danke dir, Merle. 6:53. Nochmal kurz zur Erklärung. Ich habe mit meiner Mama gewhatsappt, ja? Ist ja wohl noch erlaubt. Schönen guten Morgen und liebe Grüße an dieser Stelle. Schauen wir aufs Wetter. Der Start ist heute noch etwas dunkel mit einigen Wolken und örtlich auch etwas Nebel. Lange hält sich das aber nicht. Im Laufe des Tages setzt sich zunehmend die Sonne durch und wir kommen nochmal auf rund 20 Grad. Bei uns in Menden am Hexenteich stehen aktuell aber mal noch 5 auf dem Thermometer. Und auch in Plettenberg am

0: Schloss Brünninghausen ist es frostig mit gerade mal 3 Grad, also zieht euch warm an. Am Wochenende bleibt es dann aber größtenteils freundlich, dazu gibt es dann auch wieder reichlich Sonne und Temperaturen von über 20 Grad. Radio MK Verkehr, der beste Verkehrsservice für unseren Märkischen Kreis und ganz Südwestfalen. Da habe ich nur die A1, Dortmund Richtung Köln, zwischen Volmarstein und Gebelsberg. 2 Kilometer Stau, plant mal eine Viertelstunde mehr ein. Und dann noch ein Hinweis schon mal, der gilt ab heute Abend, und zwar auf der A1 zwischen Hagen und Wuppertal. Nee, das ist die falsche Meldung, merke ich gerade. Schere, habe ich nicht so gesagt, es geht um die A45. Lasst mich kurz die richtige Meldung raussuchen. So, da haben wir es hier. Also, die gilt nämlich auf der A45 zwischen Lüdenscheid Nord und Lüdenscheid. Die wird nämlich ab heute Abend 21 Uhr bis morgen früh um 8 gesperrt. Da wird nämlich über die Brücke saniert, über die A45. Bedenkt das also, wenn ihr da lang müsst. Und wenn ihr mehr seht, ruft gern durch die kostenlose Radio MK Staupiloten-Hotline 08000 150 500.
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0: Einmal volltanken bitte. Ja, und das am besten ein bisschen günstiger als bisher, ne? Genau darum geht's nachher nochmal im Bundestag, denn der neue Tankrabatt soll beschlossen werden.
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0: Und wie der aussieht und was genau der bringen soll und auch welchen weiteren Vorschlag es gibt. Darüber sprechen wir gleich nochmal mit dem ADAC. Radio MK hier am Freitag. Ich bin Dominik Pfeiffer. Moin zusammen.

0: Ray fragt sich, where's my husband um 6.41 Uhr? Na, vielleicht hängt er ja noch an der Tankstelle. Denn wichtiger Termin heute für alle Autofahrerinnen und Autofahrer im Bundestag. Da soll nämlich der Tankrabatt beschlossen werden und den Spritpreis ab Oktober mal wieder um 17 Cent je Liter billiger machen. Johannes Giewald vom ADAC findet eine richtige Maßnahme, auch wenn alle davon profitieren, unabhängig vom Einkommen.
1: Wer täglich auf das Auto angewiesen ist, der braucht jetzt Entlastung und kann eben nicht darauf warten, dass irgendwann bessere Instrumente entwickelt werden. Aber es muss auch sichergestellt werden, dass die Steuersenkung möglichst vollständig an der Zapfsäule ankommt. Die Erfahrungen aus den bisherigen Steuersenkungen haben eben gezeigt, dass die Weitergabe nicht sofort oder nicht bei allen Kraftstoffarten gleichermaßen erfolgt.
0: So sieht's aus, denn laut Bundeskartellamt kam beim letzten Tankrabatt nämlich nur 80% der gesenkten Steuern bei den Autofahrenden überhaupt an. Und auch die 12-Uhr-Regel, die hat laut ADAC nicht so gut funktioniert, wie von der Bundesregierung erwartet.
1: Die Regel hat zwar die Zahl der täglichen Preisänderungen deutlich reduziert und auch den Zeitpunkt der Preiserhöhung vorhersehbarer gemacht, aber das hat die Preise keinesfalls gesenkt. Was wir aber feststellen müssen, ist, dass diese einmalige Möglichkeit, die es für Mineralölkonzerne dann noch gibt, komplett ausgereizt wird und dadurch der Preissprung einfach nochmal viel, viel höher ist. Und diese Risikoaufschläge zahlen am Ende auch die Verbraucher.
0: Und genau deshalb ist der ADAC auch dafür, die Regel wieder abzuschaffen. Neu sind allerdings die Pläne zum Spritpreisdeckel, wie in Luxemburg und Belgien zum Beispiel. Da legt das Wirtschaftsministerium jeden Tag eine Preisobergrenze fest und der Preis wird durch eine Formel berechnet, die dann die Regierung zusammen mit der Energiewirtschaft vereinbart hat. Dabei wird der Rohölpreis berücksichtigt, aber auch Produktionskosten und eben maximale Gewinne der Mineralölfirmen. Tankstellen dürfen dann eben maximal zu diesem Preis verkaufen oder auch darunter, aber eher unwahrscheinlich. Der Spritpreisdeckel soll dann ab dem 1. Januar gelten, ist aber noch nicht so ganz fix. Wir halten euch den Tag über natürlich auf dem Laufenden und das hier wäre ja mein Wunschpreis beim Diesel. 74 oder 75, also Cent.

0: Schönen guten Morgen am Freitag. Das sind die Cornells. Wir haben 6.45 Uhr. Und ich muss ehrlich sagen, so langsam aber sicher, ne, erkenne ich so ein kleines, aber feines Muster. Drei Spiele, drei Niederlagen und alle drei Partien endeten mit nur einem Torunterschied. Nur 6 Tore haben die Iserlohn Roosters insgesamt geschossen. Das ist die bittere Bilanz in Zahlen der neuen Saison in der deutschen Eishockeyliga für die Iserlohner. Die Wahrheit ist aber auch, seit dem dritten Drittel in Spiel 1 gegen Ingolstadt läuft es eigentlich sehr anständig. Nur erfolgreich ist es eben noch nicht. Nach dem 2:3 gegen Augsburg gestern Abend nach Penalty-Schießen haben die Roosters letztendlich nur einen Punkt auf dem Konto. Verteidiger Peter Spornberger erklärt wohl die Gründe für die Niederlage.
1: Sehr bitter, weil ich denke, wir haben sehr gut gespielt. Vor allem die ersten 2 Drittel haben sie wirklich dominiert. Also wir hatten so viele Chancen. Ja, waren leider nicht kaltschnäuzig genug, die Dinger reinzumachen. Und wurden dann bestraft im Endeffekt. Das Spiel war, finde ich, nicht ausgeglichen und das Ergebnis spiegelt nicht das Spiel wider. Aber so grausam ist Eishockey leider manchmal.
0: Ja, und am Sonntag um 14 Uhr wartet bereits das nächste Spiel der Roosters. Da muss die Mannschaft beim deutschen Meister in Berlin ran.

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1: Mit Malte Albrecht, guten Morgen. Es weht ein frischer Wind bei der deutschen Fußballnationalmannschaft. Die Ära Jürgen Klopp hat begonnen. Bei seinem ersten Spiel als Bundestrainer gab es gestern Abend ein Unentschieden. Die Nations League-Partie in Amsterdam gegen die Niederlande endete 1:1. Experten sprechen von einem engagierten und leidenschaftlichen Spiel der neuen DFB-Elf. Frage an Marc Weiß. Das heißt, jetzt wird alles gut und wir sind wieder Weltspitze?
2: Ja, wir sind wahrscheinlich auf dem Weg, aber der ist schon noch lang, würde ich sagen. Man hat gesehen, dass die Jungs wollen, es klappt aber in der Abstimmung noch nicht alles. Wogegen Holland über weite Strecken souveräner wirkte als unser Team. Also wir hätten das Ding auch hoch verlieren können, muss man ehrlicherweise sagen. 2 Tore wurden den Holländern aberkannt und unser Keeper Marc-André Ter Stegen hat noch einiges verhindert. Aber Oranje ist auch schon eingespielter, das hat man einfach gesehen. Klopp ist trotzdem zufrieden. Er hat ja von Anfang an gesagt, dass es chaotisch werden könne. Das muss man bei einem Neuanfang dann einfach auch einplanen.
3: Die Intensität, die Bereitschaft, die Leidenschaft, die wir an den Tag gelegt haben, war gut. Es war für ein erstes Spiel, war so viel dabei, womit wir super arbeiten können.
2: Kurz der Blick auf die in Deutschland ja schon fast heilige Torwartposition. Rückkehrer Marc-André Ter Stegen hat es gut gemacht, hat gut gehalten. Allerdings hat er ein paar dicke Patzer beim Abspiel drin. Er hat den Ball mehrfach zu holländischen Spielern geschossen. Das wurde aber zum Glück nicht bestraft. Am Sonntag geht's weiter, dann trifft die neue DFB-Elf unter Jürgen Klopp in Augsburg auf Griechenland.
1: Danke, Marc. Und das sind weitere Nachrichten. Bundestag und Bundesrat stimmen heute über einen erneuten Tankrabatt ab. Von Anfang Oktober bis Ende Dezember sollen die Steuern auf Benzin und Diesel um 17 Cent pro Liter gesenkt werden. Der Staat rechnet mit Steuerausfällen von bis zu 2,5 Milliarden €. Die Hälfte davon übernehmen die Länder. NRW-Ministerpräsident Wüst hat Bundesarbeitsministerin Baas aufgefordert, schnell einen Gesetzentwurf zur Rentenreform vorzulegen. Dann könnte man viel sachlicher diskutieren und weiterkommen, sagte Wüst auf einer Konferenz des Nachrichtenportals The Pioneer in Berlin. Vor allem das geplante Aus für die sogenannte Rente mit 63 sorgt im Moment für Kritik. Sind Rechenzentren technisch auch im Weltraum machbar? Das will Google jetzt herausfinden. Zum ersten Mal schickt der Konzern 4 KI-Chips ins All. Getestet werden soll unter anderem, wie die Prozessoren mit Erschütterungen, hoher Beschleunigung und starker Strahlung zurechtkommen. Die Chips sollen nächste Woche mit einer SpaceX-Rakete von Elon Musk ins All gebracht werden. Musk will künftig eigene Rechenzentren in der Umlaufbahn betreiben, mit Solarstrom direkt aus dem All. Denn auf der Erde, besonders in den USA, stößt der Ausbau immer größerer Rechenzentren für die KI auf Widerstand, weil sie viel Strom verbrauchen. Und das waren die Nachrichten mit Malte Albrecht.
4: Danke dir, Malte. Gleich 7:03. Ja, beim Wetter müssen wir uns heute früh noch ein bisschen gedulden und vor allen Dingen eins, warm anziehen. Wolken und Nebel sind aktuell noch unterwegs. Die verschwinden zwar im Laufe des Vormittags ziemlich schnell. Danach gibt es dann auch wieder freundliche Abschnitte mit Sonne und um die 20 Grad. Aktuell allerdings recht frisch. In Ball war am Radio MK Mammut, kommen wir aktuell, ja, habe ich schon gesagt, kommen wir gerade mal auf 4 Grad. In Schalksmühle an der Erlöserkirche sind es ebenfalls nur 4 Grad. Und die Aussichten fürs Wochenende sind dann aber ebenfalls ordentlich. Viel Sonne und an beiden Tagen wieder mehr als 20 Grad.
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4: 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Immer noch die A1 Dortmund Richtung Köln zwischen Hagen-West und Gebelsberg, 10 Minuten plus 3 Kilometer Stau. Und dann nur noch ein Hinweis, und zwar von der A45, die wird heute Abend wieder zwischen Lüdenscheid-Nord und Lüdenscheid vollgesperrt. Die Autobahn saniert dann nämlich die Brücke, die über die A45 führt, und deswegen ab 21 Uhr bis morgen früh um 8 Uhr, also vollgesperrt. Wisst ihr jetzt Bescheid? Habt ihr mehr gesehen? Staus, Blitzer oder Verzögerungen? Dann meldet euch doch gern rein über die kostenlose Radio MK Staupiloten-Hotline. 08000 150 500. Gute und sichere Fahrt. Und es gibt wahrscheinlich kaum ein Essen, das so zuverlässig funktioniert. Ne? Morgens schnell eine Scheibe auf die Hand, mittags noch aus der Brotdose. Und abends ja sowieso. Der Tag des Butterbrotes ist heute, aber was gehört drauf? Eure Antworten zum Frühstück nach 2 Songs.
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4: Ich muss sagen, auch für mich immer ein Retter in der Not. Die gute alte Stulle. Schönen guten Morgen am Freitag.

0: 11:07 und die Backstreet Boys wollen es genauso haben mit viel Butter und Käse drauf, wenn es geht. Falls ihr euch heute beim Bäcker wundert, warum kriege ich denn besonders viel Brot kostenlos zum Probieren? Das hat einen Grund, heute ist Tag des Butterbrotes, denn wenn wir schließlich eins können, dann ist es bekanntlich Brot. Gefühlt gibt es in keinem anderen Land der Welt so viele Brotsorten wie bei uns und auch ihr seid ja sicherlich Brotfans. Morgens, mittags, abends leckeres Butterbrot geht doch immer, oder?
1: Auf ein richtig leckeres Butterbrot zum Frühstück gehört für mich Honig.
2: Lackschinken, gekochten Schinken, rohen Schinken, also relativ gesund.
3: Ein richtiges leckeres Butterbrot, frische Wurst. Quark mit Marmelade.
0: So nehme ich. Und schon funktioniert der Start in den Tag. Und auch sehr beliebt Butterbrot in der Pause natürlich.
4: Käse oder Schinken finde ich ganz gut. Schmeckt lecker.
5: Ich nehme von zu Hause was mit.
6: Das Pausenbrot ist nach wie vor noch aktuell. Alle 3-4 Stunden muss ich schon eine Kleinigkeit essen. Es sollte jetzt nicht nur ein Müsli-Riegel oder ein Apfel sein.
7: Wenn wir früher zur Schule gegangen sind, hat entweder Mama oder Oma so morgens frisch geschmiert. Schön dick Butter drauf, eine Scheibe Käse oder Schinken. Und da kann der Bäcker sich erstmal hinten anstellen.
0: Alle 3-4 Stunden was zu essen. Wow, Wahnsinn. Ich kriege jede Stunde schon Hunger. Naja, egal. Also egal, wo ihr heute esst, auf der Arbeit oder auch zu Hause, haut rein. Heute ist Tag des Butterbrots.

0: Es ist manchmal einfach so, dass man sich ja über die Politik aufregt. Ne? Manchmal macht es auch Spaß, aber manchmal, finde ich, wird es auch einfach viel zu viel.
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2: Es gibt gute Gründe, sich aufzuregen. Spritpreise zum Beispiel. Aber viele regen sich ja ganz generell gerne auf, egal worum es geht. Selbst wenn ein Politiker mal was absurd Geniales schaffen würde. Sagen wir, ab morgen gibt's in Deutschland keine Staus mehr. Nie wieder. Staus sind abgeschafft. Dann würde der dafür dermaßen Kritik ernten.
3: Ja super. Und wofür hab ich mir jetzt ein Auto mit Massagesitzen gekauft?
4: Das ist doch ein Blender. Wir hatten auf dem Land vorher auch schon kaum Stau.
3: Ja toll, keine Staus mehr. Dann sind ja noch mehr Leute mit dem Auto unterwegs.
2: Und dann muss der Politiker zurücktreten wegen der abgeschafften Staus. Und das regt alle dermaßen auf, dass der einfach zurücktritt und nicht mal kämpft für seine Überzeugungen. Hier, das mit den abgeschafften Staus, das war doch gut. So ein Vollidiot.
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0: Also schöner könnte das Wetter ja nicht sein, ne? Zum Start des Hemeraner Herbstes an diesem Wochenende. Thema jetzt nochmal in den Radio MK Nachrichten. Hier kommt das Wichtigste aus Deutschland, der Welt und dem Märkischen Kreis. Jetzt um 7:30. Schönen guten Morgen.
1: Mit Merle Arnold. Schönen guten Morgen. Im Weißen Haus ist Chinas Präsident Xi zu Gast. Bei einem Staatsbankett hat er beide Länder zu verantwortungsvollem Handeln aufgerufen. Xi sagte, China und die USA müssten einen neuen Weg finden, wie große Länder miteinander umgehen könnten. US-Präsident Trump betonte die enge Verbundenheit mit China. Themen der Gespräche waren unter anderem künstliche Intelligenz und der amerikanische Krieg gegen den Iran. Annäherungen zeichnen sich bislang nicht ab. Die USA halten weiter an Exportkontrollen für US-Technologien fest. Über einen neuen Tankrabatt entscheidet heute der Bundestag. Die Bundesregierung will Autofahrerinnen und Autofahrer damit bei den hohen Spritpreisen entlasten. Konkret sollen die Steuern auf Benzin und Diesel von Anfang Oktober bis Ende Dezember um 17 Cent je Liter sinken. Im Anschluss an die Bundestagsabstimmung muss noch der Bundesrat über den Entwurf beraten. In Hemer finden ab heute wieder die Hemeraner Herbsttage statt. Das Fest zieht seit mehr als 50 Jahren zehntausende Besucher an. Den Auftakt macht heute Abend die Big Band des Wüste-Gymnasiums auf der Hauptbühne am Neuen Markt. Um 20.45 Uhr eröffnet der Bürgermeister das Fest dann offiziell. Am Samstag und Sonntag wird auf mehreren Bühnen in der Innenstadt Live-Musik geboten, von Schlager bis Rock. Parallel gibt es einen Trödelmarkt und am Sonntag einen verkaufsoffenen Sonntag. Den Abschluss bildet am Sonntagabend um 21 Uhr ein Höhlenfeuerwerk. Seit gestern ist schon die Hauptstraße ab der Ecke Bahnhofsstraße gesperrt. Weitere Straßen folgen dann am Samstag. Ein kostenloser Bus-Shuttle fährt samstags und sonntags vom Parkplatz am Sauerlandpark dann in die Innenstadt. Wichtig für Bahnreisende zwischen Lüdenscheid und Gummersbach. Ab heute fahren auf der Strecke Busse statt Bahn. Wegen kurzfristiger Gleisbauarbeiten setzt die Deutsche Bahn auf der RB 25 von Freitag früh bis Montagnacht Ersatzbusse ein, die an allen Haltestellen halten. Auch die RB 52 ist betroffen. Zwischen Rummenol und Lüdenscheid fahren ebenfalls Busse, weil gleichzeitig laufende Brückenarbeiten in Hagendahl das Betanken der Züge unmöglich machen.
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1: In Lüdenscheid gibt es für 3 Kinder und Jugendliche kostenlose Nachhilfe. Den Anstoß dazu gibt der Studienkreis Lüdenscheid. Die neue Leiterin Sabrina Di Pumpo hat zum Start 3 Nachhilfestipendien im Wert von insgesamt rund 4.000 Euro gespendet. Die Stipendien gehen an die städtische Fachstelle Integration, die sich nun darum kümmert, die Plätze zu vergeben. Profitieren sollen Schülerinnen und Schüler, die Hilfe brauchen, aber keine staatliche Unterstützung erhalten. Das waren die Nachrichten mit Merle Arnold. 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
0: Danke dir, Merle. 3 Minuten nach 7:30 und beim Wetter ist es gar nicht mehr trüb, sondern purer blauer Himmel hier, wenn ich gerade aus dem Radio-MK-Studio gucke. Nur ein paar ganz leichte Wölkchen ziehen noch durch, aber auch die verschwinden später sicher mal und dann gibt's durchweg freundliche Phasen mit viel Sonne. Dazu nochmal um die 20 Grad in Meinerzhagen an der Volmequelle. Aktuell aber noch deutlich kühler. 5 Grad und in Nachrath-Wipplingen-Werde am Johannisborn sogar nur 4 Grad. Also eine Übergangsjacke reicht da schon lange nicht mehr. Aber das wird sich ja hoffentlich noch ändern. Das Wochenende kann sich dann ebenfalls sehen lassen. Überwiegend freundlich, viel Sonne und auch nochmal über 20 Grad. 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Die A1 Münster Richtung Dortmund zwischen Kamenzentrum und Unna, 2 Kilometer stockend, da braucht ihr 5 Minuten länger. Und dann noch ein Hinweis von der A45, die wird nämlich heute Abend zwischen Lüdenscheid Nord und Lüdenscheid gesperrt ab 21 Uhr bis

0: morgen früh um 8 Uhr, denn die Autobahn Westfalen saniert die Brücke, die über die Autobahn führt. Deswegen ist eine Vollsperrung nötig. Umfahrt das Ganze also. Jetzt wisst ihr Bescheid. Und wenn ihr mehr seht, Staus, Blitzer oder Verzögerung, ist das hier eure Nummer. 08000 150 500. Das ist unsere kostenlose Radio MK Staupiloten-Hotline. Und ihr habt es gerade schon gehört, der Hemeraner Herbst startet heute, geht bis Sonntag, ist auch Thema gleich nochmal bei mir. Euer guten Morgenmacher Dominik Pfeiffer hier am Freitag. Moin zusammen.
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0: Danke, DJ Bobo, für 4 Minuten There is a Party. So hatte ich Zeit für mein Frühstück. 7.42 Uhr am Freitagmorgen. Und das Wetter bei uns im MK ist ja, also Herbstmodus weiß ich jetzt nicht. Also ist ein guter Herbstmodus, ne? Über 20 Grad sind angesagt. Ich denke aber, das stört die Hemeraner überhaupt nicht bei den Hemeraner Herbsttagen, die jetzt anstehen. Die starten heute. Bürgermeister Christian Schweizer sagt dazu.
1: Ja, die Herbsttage sind für alle Hemeraner einfach eine ganz besondere Veranstaltung. Wir freuen uns riesig darauf. Viele Freunde werden getroffen, Menschen, die man lange nicht gesehen hat. Und das ist einfach was ganz, ganz Tolles in der Hemeraner Innenstadt.
0: So, und was steht an? 5 Bühnen verteilt in Hema mit ganz unterschiedlichen Programmpunkten. Langsam. Einen kleinen Einblick gibt uns schon Laura Döring vom Kulturbüro.
2: Also auf der Hauptbühne am Neuen Markt versuchen wir natürlich so den Mainstream zu treffen mit Coverbands, mit aktuellen Hits, was gerade so im Trend ist, auch mit Vereinen, Schulen, die auch dabei sind. Ja, quasi das, was so das Hemeraner Stadtleben auch abbildet. Aber wir haben natürlich auch noch ein paar andere Bühnen, unter anderem die Wisper-Bühne, die ja so ein bisschen rockiger unterwegs sind, oder die Overhoff-Bühne, die auch viele lokale Künstler haben und denen auch eine Bühne bieten, was natürlich ganz toll ist. Und ich glaube, dann ist für jeden auch was dabei.
0: Das glaube ich auch. Natürlich gibt es aber nicht nur Musik bei den Hemeraner Herbsttagen. Es gibt auch Fahrgeschäfte, neu zum Beispiel dabei eine Riesenschaukel. Der Hemeraner Herbsttag oder die Hemeraner Herbsttage von heute bis Sonntag sogar. Zum Nachlesen gibt's das Ganze auch nochmal bei uns auf radio-mk.de.

0: Wenn ihr noch einen schnellen Wunsch vom Wochenende habt, dann doch immer gerne her damit.
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2: Hallo Paula.
3: Ja, hi.
2: Du hast uns geschrieben, du hast einen großen Wunsch. Es geht um die Monatsmiete.
3: Ja, es ist halt nicht einfach, ne? Also als alleinerziehende Mama. Da mal gucken, wie man über die Runden kommt. Man will dem Kind ja auch nicht irgendwie was vorenthalten und sich wirklich irgendwie nicht fragen zu müssen, kann ich, weiß ich nicht, am 25. mir noch irgendwas erlauben oder muss ich gucken, dass der Einkaufswagen nicht so voll ist. Dann ist es schon schön, ne?
2: Was hast du, ein junges Mädchen?
3: Jung, 5.
2: 5 Jahre. Ja, und die will man ja auch ein bisschen verwöhnen. Ich kann das so verstehen.
3: Ja.
2: Das ist für mich ist das hier auch echt so ein Wechselbad. Also auf der einen Seite kommen unsere Hörerinnen und Hörer mit ganz tollen Wünschen, wo sie sagen, boah, das wäre mal eine coole Sache. Und dann lese ich dann quasi deinen Wunsch, wo du sagst, boah, das wäre cool, mal einen Monat sich nicht Sorgen machen zu müssen, ob's Geld reicht.
3: Ja, deswegen.
2: Du hast eine Monatsmiete von rund 800 Euro.
3: Warm. Genau.
2: So ein Monat ist ja auf der einen Seite manchmal schnell rum, aber ja, manchmal dauert der auch noch verdammt lange, wenn die Kohle alle ist. Ich kann das verstehen.
3: Ja.
2: Und weißt du was? Weil das mit einem Monat halt doch dann auch schnell rum ist, wenn es gerade schön ist, hängen wir noch einen dran. Das heißt, wir übernehmen das Ganze für 2 Monate und du kriegst von uns 1.600 Euro.
3: Ach Gott, danke schön. Das ist der Wahnsinn, danke schön.
2: Bitte schön.
3: Danke, boah, ich bin voll total sprachlos gerade.
2: Alles Gute und viel Spaß damit.
3: Danke, danke, danke, danke nochmal.
2: So unterschiedlich ist das hier für uns beim Wunscherfüller, wenn wir eure Wünsche lesen. Der eine will einfach nur mal was Tolles erleben und dann hier wie die Paula. Ja, wir wollen einfach mal irgendwie durchatmen können und wir lesen eure Wünsche. Deswegen schickt sie uns auf unsere Homepage und das ist diese hier.
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3: Mit Malte Albrecht, guten Morgen. Im deutschen Fußball hat die Ära Jürgen Klopp begonnen. Direkt für einen Sieg hat es aber nicht gereicht. Am Ende gab es ein Unentschieden. Beim Debüt des neuen Bundestrainers spielte die deutsche Fußballnationalmannschaft am Abend 1:1 gegen die Niederlande. Die Fans sahen eine engagierte deutsche Elf in Amsterdam, bei der spielerisch allerdings noch nicht alles klappte. Aber genau das hatte Klopp so auch vorhergesagt und einkalkuliert. Mehr dazu von Marc Weiß.
4: Es war ein Neuanfang und genau das hat man auch gesehen. Einige gute Ansätze, viel Tempo, viel Einsatz, in der Abstimmung aber oft noch holprig. Die Holländer durchleben ebenfalls einen Neustart, sind aber schon etwas eingespielter als unser Team. Kapitän Kimmich dazu mit einer eher sachlichen Analyse bei RTL.
5: Es ging schon darum, eine gewisse Grundordnung zu finden und das ist dann die Basis für unser Spiel, wie wir uns dann auch mit Ball verbessern können.
4: Es ging durchaus auch emotionaler, zum Beispiel beim Debütanten Philipp Treu vom SC Freiburg.
6: Jeder hat sich reingehauen und das muss auch jetzt die nächsten Wochen Auftrieb geben. Genauso muss man spielen. Wir müssen das dem Land einfach alles geben und mit Stolz spielen. Und das haben wir heute versucht.
4: Alles in allem hatte die DFB-Auswahl etwas Glück. Man hätte das Spiel auch verlieren können. Zwei Tore wurden den Holländern aberkannt und unser Keeper Ter Stegen hat noch so einiges verhindert. Trainer Klopp konnte aber viele Eindrücke gewinnen und gesehen haben wir alle, dass die Spieler zumindest wollen. Das lässt hoffen. Schon am kommenden Sonntag geht's weiter. Dann trifft die DFB-Elf auf Griechenland.
3: Und jetzt weitere Nachrichten im Überblick. Das Vermögen von Kriminellen soll künftig leichter über Landesgrenzen hinweg eingezogen werden können. Das hat der Bundestag am späten Abend beschlossen. Demnach sollen die Staatsanwaltschaften der Bundesländer diese Aufgabe übernehmen. Mit dem Gesetz setzt die Bundesregierung eine EU-Richtlinie um. Bei der UN-Generalversammlung in New York hat Israels Ministerpräsident Netanyahu gesprochen. Dabei wies er den Vorwurf, im Gazastreifen einen Völkermord begangen zu haben, erneut scharf zurück. Das sei die größte Lüge des Jahrhunderts. Netanyahu verteidigte auch Israels Vorgehen gegen den Iran. Als er ans Rednerpult trat, gab es sowohl Applaus als auch Buhrufe. Raus aus der Schule, ab auf die Straße. Schülerinnen und Schüler wollen heute bundesweit gegen eine mögliche Wehrpflicht demonstrieren. Etwa 100 Demos sind geplant, unter anderem in Berlin, Hamburg, Düsseldorf und Köln. Das hat die Initiative Schulstreik gegen Wehrpflicht angekündigt. Im Januar war das Gesetz über den neuen Wehrdienst in Kraft getreten. Es sieht erst einmal eine verpflichtende Musterung für junge Männer ab dem Jahrgang 2008 vor. Sollten sich dadurch nicht genügend Freiwillige für den Ausbau der Truppe finden, kann der Bundestag über eine Wehrpflicht entscheiden. Und das waren die Nachrichten mit Malte Albrecht.
7: Danke dir, Malte. Und wettertechnisch, ja, da können wir uns erstmal nicht beschweren, oder? Gut, etwas frisch ist es, aber dazu blauer Himmel und es bessert sich auch recht schnell. Dann wird es wieder freundlich warm mit etwas Sonne. Die Temperaturen steigen auf um die 20 Grad heute nochmal. In Iserlohn am Parktheater sind es aktuell aber erstmal noch 6 Grad und in Kirsbam, Schleiperhammer sind es sogar erst 4 Grad. Also denkt an eine Jacke. Und auch das Wochenende sieht dann gut aus. Samstag und Sonntag werden überwiegend freundlich mit viel Sonne und nochmal mehr als 20 Grad.
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7: 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A1 Münster Richtung Dortmund, zwischen Kamzentrum und Unna braucht ihr 5 Minuten länger, 2 Kilometer stockend. Dann die A45 Hagen Richtung Dortmund, zwischen dem Kreuz Hagen und dem Westhofener Kreuz, auch hier 5 Minuten plus, 2 Kilometer Stau. Und dann noch ein Hinweis von der A45 für heute Abend. Da wird nämlich zwischen Lüdenscheid Nord und Lüdenscheid die Autobahn voll gesperrt. Die Autobahn saniert da nämlich eine Brücke, die über die A45 fährt. Daher muss gesperrt werden, gilt ab heute Abend 21 Uhr bis morgen früh um 8. Habt ihr mehr Staus, Blitzer oder Verzögerungen? Dann einfach gern kostenlos anrufen unter der 08000 150 500. Das ist unsere Radio MK Staupiloten-Hotline. Ja, und während wir hier gemütlich ins Wochenende starten, hat der Tod heute noch einen Termin. Und zwar auf der Burg Holzbrink in Altena. Aber keine Sorge, es geht nicht um euch, sondern um die Marionettenbühne Mummenschanz. Vertont von Stimmen, die euch vielleicht bekannt vorkommen. Mehr dazu gleich bei mir.
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7: Und vorher gucken wir aber noch auf die deutsche Fußballnationalmannschaft. Gestern ja ein Unentschieden beim Auftakt mit dem neuen Bundestrainer Jürgen Klopp. Die Stimmen zum Spiel gibt's gleich auch bei mir. Gleich 5 Minuten nach 8. Guten Start in den Freitag euch.

0: 13 Minuten nach 8 mit Widows und Teenage Dirtbag. Schönen guten Morgen am Freitag. Auch für Jürgen Klopp. Denn der hat beim Debüt als Bundestrainer mit der deutschen Fußballnationalmannschaft immerhin ein Unentschieden geholt. Das DFB-Team spielte zum Auftakt der Nations League in Amsterdam gegen die Niederlande 1:1. Und das Gegentor? Das fiel erst in der Nachspielzeit. Ein 1:1 zum Auftakt in den Niederlanden hört sich erstmal nicht schlecht an. Vor allem, weil Klopp ja jetzt für die ersten Spiele im Kader sehr viel experimentiert. Kollege Thomas Bremser, du warst für uns in Amsterdam live dabei. Wie hast du das Spiel erlebt?
1: Ja, es war ein recht emotionales Spiel, in dem das deutsche Team in einigen Szenen Glück hatte. Die Holländer haben einiges liegen gelassen und 2 Tore wurden aberkannt. Deutschland nach einer halben Stunde mit dem 1:0 durch Metscher. Fast hätten es die Spieler ins Ziel geschafft. Vor allem mit viel Kampf, aber in der Nachspielzeit der wunderschöne und verdiente Ausgleich durch Gakpo. Kein Problem, sagt Jürgen Klopp.
2: Hätte sehr gerne gewonnen, habe aber nicht den Eindruck, dass das auch der Ausgleich unverdient war. Es war für ein erstes Spiel, war so viel dabei, womit wir super arbeiten können.
1: Ein 1:1 in Amsterdam, darauf kann Klopp auf jeden Fall aufbauen.
0: Okay, das also so viel zu Klopp. Und jetzt viel wichtiger die Frage, was sagen denn die Fans?
1: Rund 2600 deutsche Fans waren dabei in der ausverkauften Johann Cruyff Arena. Die waren teilweise lauter als die Fans in Orange und insgesamt zufrieden mit dem Klopp-Debüt.
3: Also man hat es schon gemerkt, dass frischer Wind weht. Ich denke auch, dass wir es heute sehr gut gemacht haben.
4: Also ich finde, das Debüt war ganz gelungen. Sehr mutig gespielt die ersten Minuten.
5: Wir hatten eine zusammengewürfelte Truppe. Hätte ich auch nie gedacht, dass wir so gut funktionieren gegen die.
1: Übrigens, bei den nächsten beiden Heimspielen können die deutschen Fans ja erstmals seit Jahren wieder stehen im Stadion. Darauf freuen sich jetzt sicher auch viele.
0: Okay, wie geht's denn jetzt für Mannschaft und Trainer weiter?
1: Ja, das Team bleibt ja noch zusammen. In der Nacht ging es zurück nach Herzogenaurach ins Teamquartier. Da gibt es dann 1-2 Trainingseinheiten und am Sonntagabend das nächste Spiel in Augsburg gegen Griechenland. Dann wird der XXL-Kader fast einmal komplett ausgetauscht. In München gegen Serbien und in Griechenland sind dann zum Beispiel dabei Florian Wirtz, Nick Woltemade und der Kölner El Mala. Es kann aber auch sein, dass schon vorher ein bisschen durchgemischt wird, denn es haben sich leider hier verletzt Kai Havertz und Jamal Musiala.
0: Gut, dann bleiben wir also gespannt. 1:1 in auf jeden Fall das erste Spiel für Jürgen Klopp als Nationaltrainer. Da können die Jungs auf jeden Fall drauf aufbauen und 2028 geht es dann ja schon wieder weiter mit dem nächsten großen Turnier. Da ist dann wieder EM.

0: Gleich 20 nach 8 am Freitag. Das war für euch Moving to the Sun. Brauchen wir aber gar nicht mehr, die ist nämlich schon da bei uns. Radio MK hier und wir gucken jetzt mal rüber zur Burg Holzbrink nach Altena. Auf der Marionettenbühne Mummenschanz wird nämlich heute und morgen nochmal der Brandner Kasper und das ewige Leben aufgeführt. Darin geht's um einen cleveren Mann, der dem Tod bei Kartenspiel und Schnaps ein paar extra Jahre abluchst. Warum erzählen wir euch das? Ganz einfach, alles erzählt wird von vielen Stimmen, die da begleitet eingesprochen haben, die ihr unter anderem auch von Radio MK kennt. Manfred Uhl aus den Nachrichten zum Beispiel spricht den Tod.
1: Ornel Kramer, so nennen mich die Leute.
0: Also wir nennen ihn ja einfach Manni, aber gut. Wie der Brandner Kasper den Tod überlistet und wieder eine Liebesgeschichte reinpasst, guckt es euch an, heute und morgen beim Figurentheater der Marionettenbühne Mummenschanz. Ist für alle ab 10 Jahren, los geht's jeweils um 19 Uhr in der Burg Holzbrink in Altena.

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0: werden ein paar wichtige Straßen kommendes Jahr saniert und in der Gastro gibt's mehr Lohn. Alles Themen jetzt nochmal in den Radio MK Nachrichten. Das Wichtigste aus Deutschland, der Welt und dem Märkischen Kreis jetzt um 8:30. Schönen guten Morgen.
1: Mit Merle Arnold. Schönen guten Morgen. In rund 100 deutschen Städten demonstrieren heute Schülerinnen und Schüler gegen eine mögliche Wehrpflicht. Unter anderem in Düsseldorf, Hannover, Berlin und Hamburg gehen sie auf die Straße. Hinter den Protesten steckt die Initiative Schulstreik gegen Wehrpflicht. Man wolle so lange streiken, bis eine Wehrpflicht vom Tisch sei. Hintergrund: Seit Januar gilt ein neues Wehrdienstgesetz. Es sieht eine verpflichtende Musterung für junge Männer ab dem Jahrgang 2008 vor und gibt dem Bundestag die Möglichkeit, eine Wehrpflicht einzuführen, wenn sich nicht genug Freiwillige finden. Zum Auftakt der Nations League hat die deutsche Fußballnationalmannschaft in Amsterdam 1-1 gegen die Niederlande gespielt. Es war gleichzeitig das erste Spiel von Jürgen Klopp als neuem Bundestrainer. Am Sonntag geht es dann weiter für die DFB 11. In Augsburg trifft Deutschland dann auf Griechenland. Im Märkischen Kreis stehen 2027 mehrere Straßensanierungen an. Das hat Straßen NRW gestern bei einer Baustellenkonferenz im Siegerland bekannt gegeben. Betroffen sind Abschnitte der B7 in Menden, der B54 in Kirspe, der B229 in Lüdenscheid und Neuenrade sowie mehrere Landstraßen in Lüdenscheid und Herscheid. Die Maßnahmen sind Teil des Sonderprogramms Straßeninfrastruktur Südwestfalen, das Straßen sanieren soll, die durch den früheren Ausweichverkehr der gesperrten A45 stark belastet wurden. Ziel ist es, die Bauarbeiten so abzustimmen, dass der Verkehr möglichst wenig beeinträchtigt wird. Für Beschäftigte in der Gastronomie und Hotellerie im Märkischen Kreis gibt es gute Nachrichten. Arbeitgeber und Gewerkschaft haben sich auf einen neuen Tarifvertrag geeinigt, der bis Mitte 2028 gilt. Mehr als 4000 Angestellte im Märkischen Kreis profitieren davon. Die Löhne steigen in 3 Stufen. Die erste kommt bereits ab dem 1. Oktober, dann gibt es 2,2% mehr. Auch für Azubis ändert sich etwas. Ihre Vergütungen steigen in 2 Schritten, jeweils um 20 Euro.
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1: In Lüdenscheid gibt es für 3 Kinder und Jugendliche kostenlose Nachhilfe. Den Anstoß dazu gibt der Studienkreis Lüdenscheid. Die neue Leiterin Sabrina Di Pumpo hat zum Start 3 Nachhilfestipendien im Wert von insgesamt rund 4000 Euro gespendet. Die Stipendien gehen an die städtische Fachstelle Integration, die sich nun darum kümmert, die Plätze zu vergeben. Profitieren sollen Schülerinnen und Schüler, die Hilfe brauchen, aber keine staatliche Unterstützung erhalten. Das waren die Nachrichten mit Merle Arnold. 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
0: Danke dir, Merle. 3 Minuten nach 8:30. Schauen wir aufs Wetter. Ein fast perfekter Start, würde ich schon behaupten. Bereits mit viel Sonne. Nur ein bisschen frisch ist es. Aber keine Sorge, im Laufe des Tages wird es noch wärmer. Wir kommen nochmal auf die rund 20 Grad. Bei uns in Menden am Hexenteich stehen aktuell aber mal noch 7 Grad auf dem Thermometer. Und in Plettenberg am Schloss Brünninghausen sind es sogar nur 4 Grad. Auch am Wochenende bleibt es dann aber größtenteils freundlich. Dazu gibt es reichlich Sonne und Temperaturen mit bis zu über 20 Grad. Der Blick auf die Straßen im Radio MK Verkehr, dem besten Verkehrsservice für unseren Märkischen Kreis und ganz Südwestfalen. Nur die A45 Gießen Richtung Dortmund, da braucht ihr zwischen Hagen Süd und dem Westhofener Kreuz 5 Minuten mehr, 3 Kilometer stockend an der Stelle. Und dann noch ein Hinweis von der A45, der gilt aber erst ab heute Abend. Da wird nämlich zwischen Lüdenscheid Nord und Lüdenscheid die Autobahn vollgesperrt in beide Richtungen. Grund ist die Sanierung einer Brücke, die über die Autobahn führt. Deshalb von heute Abend 21 Uhr bis morgen früh um 8 ist da die Stelle also dicht. Umfahrt das Ganze also einfach. Wenn ihr mehr habt, Staus, Blitzer oder Verzögerungen, meldet es doch gern rein, jederzeit und kostenlos über die Radio MK Staupiloten-Hotline 08000 150 500.
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0: Brrr, da wird mir ja schon nur kalt beim Lesen. 4 Grad heute Morgen in Kirspe und Plettenberg. Und nächste Woche tagsüber dann wieder über 25 Grad. Wird der goldene Herbst vielleicht doch eher zum Spätsommer? Was hättet ihr lieber? Wir haben euch gefragt, die Antworten dazu gleich bei mir.
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1: Aber erstmal leiten wir jetzt das Wochenende standesgemäß ein mit Coldplay und Beyoncé. Hier ist Hymn for the Weekend. Dominik Pfeiffer, mein Name. Moin zusammen.

0: Also ich wäre noch frei. Mando Diao sucht jemanden zum Tanzen um 8:45 am Freitagmorgen. Und seit Mittwoch ist ja offiziell kalendarischer Herbstanfang. Aber mal ganz ehrlich, vom Herbst ist doch gerade überhaupt keine Spur, oder? Übers Wochenende gibt's 23 Grad, nächste Woche soll es sogar noch wärmer werden. Super Wetter, sagen die einen. Ich will Schmuddelwetter und einen schön eingemummelt auf der Couch lesen und Tee trinken, die anderen. Unser Kollege Gideon Krite kann das Schmuddelwetter gar nicht abwarten. Eure Reaktion? Naja, hört einfach selbst.
1: Bornel Kramer.
0: Nee, das war falsch. Warum hat er mir die Umfrage denn jetzt nicht hier? Pass auf, liebe Leute, solche Fehler passieren hier. Gideon Kramer, wo ist er? Ich führe euch die Umfrage nochmal so hier rein. Möchte er nicht? Warum nicht? Gideon Kramer ist nicht da. Gut. Ich such's raus, spiel euch erstmal Leonie. Vielleicht klappt's gleich. Ich sag mal, bis gleich, ne?

0: Tja, ob es die WhatsApp von der Mama ist, die mich hier ablenkt vom Programm, oder die fehlende Umfrage, den Gideon Kramer, Grete, habe ich jetzt endlich für euch gefunden. Also nochmal, seit Mittwoch offiziell kalendarischer Herbstanfang. Die einen sagen, super Wetter übers Wochenende, 23 Grad, vielleicht nächste Woche noch wärmer. Die anderen wollen sich lieber einmummeln auf der Couch. Und unser Kollege Gideon Grete, der kann das Schmuddelwetter nicht abwarten. Eure Reaktion dazu hört ihr jetzt.
1: Ich muss ehrlich sagen, das Wetter, das grätscht mir gerade so ein bisschen rein. Ich bin eigentlich voll der Herbstfreund. Ich habe schon mir warme Klamotten rausgesucht, wollte mich schon abends hinsetzen, eine Serie gucken, Tee trinken, Kastanienmännchen bauen. Was mache ich denn jetzt?
2: Ja, abwarten, der kommt auf jeden Fall. Aber ich genieße den Sommer auf jeden Fall sehr und freue mich, dass da so ein paar Tage kommt.
1: Also Sie sind Team Sommer?
2: Ich bin absolut Team Sommer. Von mir aus kann das ganze Jahr Sommer sein.
1: Hallo, ich muss ehrlich auch zugeben, ich habe mich voll jetzt auf den Herbst gefreut, auf die kühlen Temperaturen. Es ist ja jetzt Herbstbeginn.
3: Ja, von uns aus könnte der Sommer noch länger dauern, aber nicht mit diesen heißen Temperaturen. Wir sind Sommerkinder beide.
1: Es sollen ja so ungefähr 27 Grad werden, wenn die Prognosen stimmen.
3: Ja, schauen wir mal. Wir lassen uns überraschen.
1: Ich muss jetzt ehrlich sagen, ich habe mich jetzt voll auf den Herbst gefreut. Ne? Also der Herbst ist ja jetzt losgegangen. Ich wollte eigentlich Schmuddelwetter haben.
4: Ich bin auch mehr Team Schmuddelwetter. Ich möchte meine ersten Spekulatius in meinem Kakao reindrücken können und möchte Netflix-Filme anmachen. Das ist so die richtige Jahreszeit jetzt dafür. Oktober, November. Also 27, 30 Grad brauche ich auch nicht mehr.
1: Hey, abends.
5: Oktober.
1: Also Sie sind noch Team Sommer eigentlich.
5: Ja, gut, nee, der goldene Oktober, der Herbst. Der schöne, warme Herbst.
1: Aber es ist doch so schön, abends zu Hause zu sitzen. Es regnet draußen, es wird dunkel, ich gucke mir eine Serie, ich trinke einen Tee.
5: Im November noch genug.
1: Aber ich will es jetzt haben.
5: Ja, da haben Sie Pech.
0: Ja, der Gideon konnte sie nicht alle überzeugen, aber auch ich finde, also heute Morgen brauchtet ihr ja bei 4 Grad schon fast eine Winterjacke wieder. Dafür am Wochenende dann doch wieder eher die Badehose. Dann ist auch die Übergangsjacke überfällig, weil die bringt dann eh nichts. Morgens frierst du drin und nachmittags schwitzt du drin. Naja, egal. Der Herbst kommt bald vielleicht, jetzt übers Wochenende wird es aber nochmal warm.

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1: Mit Malte Heilbricht. Guten Morgen. Tanken sollte in einer Woche billiger werden. Heute entscheiden Bundestag und Bundesrat im Eilverfahren über den erneuten Tankrabatt. Von Anfang Oktober bis Ende Dezember sollen Autofahrer um rund 17 Cent pro Liter Sprit entlastet werden. Danny Hopper aus dem News-Team. Während sich die Autofahrer freuen, gibt es weiterhin viel Kritik an der Maßnahme.
2: Ja, viele Wirtschaftswissenschaftler sagen, das sei der falsche Weg. Und so sieht es auch der Sozialverband VdK. Für diese Entlastung dürfe kein Steuergeld in die Gewinne der Mineralölkonzerne investiert werden, sagt er. Denn viele sind ja weiter skeptisch, dass die Konzerne den Tankrabatt diesmal 1:1 an die Verbraucher weitergeben. Beim letzten Mal war das nämlich nicht der Fall. Zu diesem Schluss sind unter anderem das IFO-Institut, die Monopolkommission und auch das Bundeskartellamt gekommen. Der Sozialverband VdK hätte sich außerdem andere Maßnahmen gewünscht als den Tankrabatt, um die Menschen zu entlasten, zum Beispiel eine Senkung der Mehrwertsteuer auf Obst, Gemüse und Hülsenfrüchte oder auch einen Mechanismus für direkte Auszahlungen oder eine Senkung der Stromsteuer. Das würde alle entlasten, sagt der VdK, und nicht nur die, die ein Auto hätten. Wie sehr der Tankrabatt diesmal wirklich reinschlägt, muss man abwarten. Beim letzten Mal gingen die Spritpreise dadurch ja wieder unter die 2-Euro-Marke für den Liter. Das dürfte diesmal nicht klappen. Der Liter Super E10 lag zuletzt im Schnitt bei 2,26 Euro, der Liter Diesel bei 2,41 Euro. Und die Tendenz war zuletzt auch, dass es mit den Preisen wieder raufgehen könnte.
1: Danke, Danny. Und nun weitere Nachrichten. Ein weiteres Thema im Bundestag ist heute die sogenannte Frühstartrente. Dabei sollen Kinder ab 6 Jahren bis zur Volljährigkeit jeden Monat 10 Euro vom Staat für ein Kapitalmarktdepot bekommen. Die Frühstartrente soll ein weiterer Baustein zur Altersvorsorge sein. Gute Aussichten für deutsche Autobauer. Das EU-Handelsabkommen mit südamerikanischen Staaten wie Brasilien und Argentinien bietet ihnen große Chancen. Laut einer Analyse von Deloitte könnten sich die Exporte dorthin in den nächsten 10 bis 15 Jahren mehr als verdoppeln, vor allem bei E-Autos. Ähnlich große Chancen erwarten die Experten auch durch ein Handelsabkommen mit Indien. Die deutsche Fußballnationalmannschaft hat beim Debüt des neuen Bundestrainers Jürgen Klopp einen Sieg verpasst. Beim Nations League-Auftakt in Amsterdam gegen die Niederlande reichte es für ein 1:1. Klopp sagte aber, Intensität, Bereitschaft und Leidenschaft seien gut gewesen beim DFB-Team.
3: Hätte sehr gerne gewonnen, habe aber nicht den Eindruck, dass das auch der Ausgleich unverdient war, vor allem nicht in der Art und Weise. Das war natürlich ein fantastisches Tor. Viel wichtiger ist natürlich für mich, als jetzt irgendwie ein 1:0 über die Zeit zu bringen, die ganzen anderen Informationen, die wir bekommen haben. Und mit denen arbeiten wir jetzt.
1: Für Deutschland erzielte Felix Metscher in der 32. Minute das Tor. Für die Niederlande traf Gakpo in der Nachspielzeit. Am Sonntag geht es in Augsburg gegen Griechenland weiter. Und das waren die Nachrichten mit Malte Heilbricht.
4: Danke dir, Malte. 9:03 gleich. Und beim Wetter, da können wir aktuell nicht meckern, ne? Außer, dass man sich vielleicht ein paar kalte Finger holt heute Morgen noch. Aber überwiegend freundlich, mit viel Sonne und dazu heute nochmal bis 20 Grad. In Ballwarm Radio MK Mammut sind es aktuell mal erstmal noch 8. In Schacksmühle an der Erlöserkirche ebenfalls 8, aber Kopf hoch, es wird besser. Und auch die Aussichten fürs Wochenende sind ebenfalls ordentlich. Viel Sonne an beiden Tagen mit mehr als 20 Grad.
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4: Radio MK Verkehr, der beste Verkehrsservice für unseren Märkischen Kreis und ganz Südwestfalen. 2 Meldungen von der A45 habe ich für euch. Einmal Gießen Richtung Dortmund, zwischen Hagen Süd und dem Westhofener Kreuz. 5 Minuten plus, 4 Kilometer stockend. Und dann nochmal in der Gegenrichtung A45 Dortmund Hagen, zwischen Dortmund Hafen und dem Kreuz Dortmund West. Auch hier 5 Minuten on top, 1 Kilometer Stau. Und zum Schluss auch nochmal ein Hinweis. Auch von der 45 gilt aber erst ab heute Abend 21 Uhr. Da wird nämlich die Autobahn zwischen Lüdenscheid Nord und Lüdenscheid gesperrt. Die Autobahn saniert dann nämlich eine Brücke über die Autobahn. Die Autobahn saniert eine Brücke über die Autobahn. Finde ich schön. Also ab heute Abend 21 Uhr bis morgen früh um 8 gilt das. Und wenn ihr mehr seht, Staus, Blitzer oder weitere Verzögerungen, dann meldet euch doch gern rein. Jederzeit und kostenlos unter der Radio MK Staupiloten-Hotline 08000 150 500. Gute und sichere Fahrt euch. Und wer von euch Schlingeln war das, der sich den Sommer zurückgewünscht hat? Also morgens ist es ja quasi schon wie Winter. Nur nachmittags, da kriegen wir nochmal die 20 Grad. Nun ja gut, wir versprechen euch ja auch gerade alles Mögliche in unserem Wunscherfüller, ne? Vielleicht war es ja auch er hier, Sean Paul, jetzt bei uns.
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0: Amadeus. Falco, Rock Me Amadeus. Gleich 8:45 am Freitagmorgen. Angenommen, so ein Flaschengeist kommt jetzt auf euch zu. Und ihr habt einen Wunsch frei. Was wäre das wohl?
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0: schönen guten Morgen. Im Weißen Haus ist Chinas Präsident Xi zu Gast. Bei einem Staatsbankett hat er beide Länder zu verantwortungsvollem Handeln aufgerufen. Xi sagte, China und die USA müssten einen neuen Weg finden, wie große Länder miteinander umgehen könnten. US-Präsident Trump betonte die enge Verbundenheit mit China. Themen der Gespräche waren unter anderem künstliche Intelligenz und der amerikanische Krieg gegen den Irak. Annäherungen bezeichnen sich bislang nicht ab. Die USA halten weiter an Exportkontrollen für US-Technologien fest. Über einen neuen Tankrabatt entscheidet heute der Bundestag. Die Bundesregierung will Autofahrerinnen und Autofahrer damit bei den hohen Spritpreisen entlasten. Konkret sollten die Steuern auf Benzin und Diesel von Anfang Oktober bis Ende Dezember um 17 Cent je Liter sinken. Im Anschluss an die Bundestagsabstimmung muss noch der Bundesrat über den Entwurf beraten. Nach dem Feuerwehreinsatz am Mittwochabend in Iserlohn-Simmern laufen die Ermittlungen zur Brandursache. Am späten Nachmittag waren auf dem Gelände der Firma Lobbe gepresste Müllballen in Brand geraten. Rund 150 Einsatzkräfte rückten aus. Für Iserlohn wurde der Stadtalarm ausgelöst. Drei Menschen wurden dabei verletzt. Die Kriminalpolizei untersucht den Fall. Laut Polizei ist vermutlich ein falsch entsorgter Akku die Ursache, die den Brand ausgelöst hat. Zum jetzigen Zeitpunkt kann zumindest eine mutwillige Inbrandsetzung ausgeschlossen werden. Wichtig für Bahnreisende zwischen Lüdenscheid und Gummersbach: ab heute fahren auf der Strecke Busse statt Bahn. Wegen kurzfristiger Gleisbauarbeiten setzt die Deutsche Bahn auf der RB25 von Freitagmorgen bis Montagnacht Ersatzbusse ein, die an allen Haltestellen halten. Auch die RB52 ist betroffen. Zwischen Rummenol und Lüdenscheid fahren ebenfalls Busse, weil gleichzeitig laufende Brückenarbeiten in Hagendahl das Betanken der Züge unmöglich machen. Die Iserlohn Roosters haben gestern Abend am Seiler See gegen die Augsburger Panther mit 2-3 nach dem Penaltyschießen verloren. Es war die dritte Niederlage am dritten Saisonspiel. Dabei hatten sie das Spiel lange im Griff. Sie führten 2-0, ließen Augsburg aber noch zum Ausgleich kommen. Trotzdem nehmen die Roosters den ersten Punktegewinn der Saison mit. In der Tabelle stehen sie damit auf Rang 12. Am Sonntag geht es dann weiter, dann zu Gast in Berlin. Das waren die Nachrichten mit Merle Arnold. 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
1: Danke dir, Merle. Gucken wir aufs Wetter. Da geht's heute Morgen schon gut los, abgesehen davon, dass es vielleicht noch ein bisschen frisch ist. Aber das wird den Tag über noch und dann bekommen wir bis zu 20 Grad. In Meinerzhagen an der Volmequelle sind es mal noch 8 und in Nachort-Wipplingwerder am Johannesborn kommen wir auf 10 Grad. Das Wochenende kann sich dann aber ebenfalls sehen lassen. Überwiegend freundlich, viel Sonne und nochmal mehr als 20 Grad. Radio MK Verkehr, der beste Verkehrsservice für unseren Märkischen Kreis und ganz Südwestfalen. Da haben wir aktuell nur die Meldung von der A45 Hagen Richtung Dortmund zwischen dem Kreuzhagen und dem Westhofener Kreuz. Plant mal 5 Minuten mehr ein, 2 Kilometer stockender Verkehr. Und dann gibt's noch eine nächtliche Sperrung, die gilt heute Abend ab 21 Uhr zwischen Lüdenscheid Nord und Lüdenscheid auf der A45. Die Autobahn Westfalen saniert da nämlich eine Brücke über die Autobahn. Wie gesagt, gilt ab 21 Uhr bis morgen um 8. Habt ihr mehr gesehen, Staus oder Blitzer, dann schreibt oder ruft gern an. Das geht ganz einfach und kostenlos unter der Radio MK Staupiloten-Hotline 08000 150 500. Gute und sichere Fahrt euch. Ja, und hier ist Dominik Pfeiffer für euch und wir starten jetzt wie gewohnt natürlich wieder mit 3 Hits am Stück für euch.
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1: Und nein, das ist kein Blitzlicht, was euch blendet. Das ist die Sonne. Perfektes Herbstwetter im Märkischen Kreis. So kann das Wochenende doch gut starten, oder?

0: So sieht's aus. Radio MK läuft bei euch. 21:45 jetzt gerade. In Plettenberg wird übrigens morgen Abend wieder gelacht. Nicht nur so, sondern weil die Plettenberger so funny sind. Nein, die Comedy Night geht in die 7. Runde mit ordentlich Verstärkung für eure Lachmuskeln. Das Ganze findet in der Aula des Albert-Schweitzer-Gymnasiums statt. Und durch den Abend führt natürlich, wie soll es anders sein, die Plettenbergerin Jackie Feldmann. Dazu kommen aber Comedians wie Bora, Christian Schulte-Loh und Yannick de la Pesch auf die Bühne. Und eine, die kennt ihr vielleicht schon ein bisschen besser, Mirja Regensburg ist ebenfalls dabei. Die kommt euch vielleicht bekannt vor aus unserem Comedy Camp und genau deshalb gibt's da jetzt schon mal den ein oder anderen Vorgeschmack darauf, was euch am Samstag in Plettenberg erwartet.
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3: Aber Sport, das habe ich dann trotzdem nicht angefangen. Ich habe auch in meinem Buch die schönsten 30 Jogging-Ausreden drin. Aber tatsächlich habe ich es dann einmal probiert, weil eine Freundin mir einen Tipp gegeben hatte mit einer Jogging-App und hat gesagt, Mirja, probier das mal aus, das ist einfach auch sehr lustig. Und bitte macht das mal, ihr lacht euch tot. Die Jogging-App heißt From Couch to 5K, also von der Couch zu 5000 Metern. Und du joggst immer 60 Sekunden und dann gehst du wieder 60 Sekunden. Und dann joggst du wieder 60 und gehst wieder 60. Ne? So immer, wenn du quasi nicht mehr kannst, kannst du ein kleines Bäuschen machen, kannst du ein bisschen auslaufen. Und auf dem Kopfhörer motiviert dich immer eine Stimme. Und die sagt immer, you're great, you're awesome, you're almost there. Also du bist großartig, du bist fantastisch, du bist fast da. Ne? Sagt die immer wieder, you're great, you're awesome, you're almost there. Dachte ich, geil, wenn ich das nächste Mal Sex habe, lege ich die daneben.
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0: Katy Perry lebt noch ihren Teenage-Dream und wir führen unseren Dream auch aus jetzt am Wochenende, oder? Bei dem Wetter, Arbeit aus, Wochenendmodus an. Ich sage, haltet durch, es ist nicht mehr lang. Kollege Robert Jans nimmt euch gleich ab 10 mit. Für mich war es das an der Stelle. Schönes Wochenende euch. Bis dahin.
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1: Mit Malte Albrecht. Guten Morgen. Wer den Stromanbieter wechseln möchte, sollte aktuell sehr genau hingucken und vergleichen. Strom für Neukunden ist seit dem Jahrestief im Juni deutlich teurer geworden. Nach Angaben des Portals Stromauskunft sind die Preise im bundesweiten Schnitt um mehr als 28% gestiegen. Frage an Marc Weiß aus dem News-Team. Woran liegt das?
2: Also die Experten sagen, es liegt wie bei so vielen Dingen im Moment an den vielen Krisen und Kriegen weltweit. Das treibt die Energiepreise insgesamt nach oben, vor allem den Gaspreis. Und weil nun mal auch nach wie vor mit Gas noch Strom produziert wird, ist auch der Strom teurer. Nun sind solche Preiserhöhungen bei Bestandskunden aufgrund der Tarife, oft ja mit langer Laufzeit, so ohne weiteres nicht möglich. Deshalb trifft es jetzt aktuell vor allem die Neukunden.
1: Also sollte man aktuell lieber nicht wechseln?
2: Kann man so pauschal nicht sagen. Ein Wechsel ist aber riskanter geworden, was nicht heißt, dass man nicht trotzdem sparen kann. Die örtliche Grundversorgung kostet aktuell zum Beispiel im bundesweiten Schnitt 40,3 Cent pro Kilowattstunde. Das bedeutet bei einem kleineren Haus, dass zum Beispiel der Wechsel zum günstigsten Tarif im Schnitt 360 Euro pro Jahr sparen würde. Also es geht schon, man muss nur wahnsinnig genau gucken, was man da abschließt, mit welchem Tarif, wie lange läuft der und so weiter. Bei Neukunden ist die Gefahr im Moment einfach sehr groß, dass der aktuelle Preis für Strom teurer ist als der bestehende Tarif, den man schon hat. Hier würde man sich also verschlechtern und das will ja nun keiner.
1: Nee, das stimmt. Marc, danke für die Infos und die Tipps. Und das sind weitere Nachrichten im Überblick. Der Bundestag stimmt heute über einen erneuten Tankrabatt ab. Damit will die Regierung die Autofahrer wegen der hohen Spritpreise entlasten. Ab Oktober soll die Energiesteuer auf Benzin und Diesel bis Jahresende um 17 Cent pro Liter sinken. Nach der Abstimmung im Parlament geht der Gesetzentwurf noch in den Bundesrat. In der Altstadt von Athen hat es am Morgen eine heftige Explosion gegeben. Dabei stürzte ein zweistöckiges Gebäude ein. Nach Medienberichten wurde ein Passant leicht verletzt. Zwei Frauen konnten gerettet werden. Als mögliche Ursache wird ein Gasleck vermutet. Der Knall war in weiten Teilen der Innenstadt zu hören. In der Umgebung gingen Fensterscheiben kaputt. Mehrere Autos wurden durch Trümmer beschädigt. In Italien ist das Tragen von Burka und Niqab in Schulen künftig verboten. Das hat die Regierung von Ministerpräsidentin Meloni beschlossen. Neben dem Verbot der Gesichtsverschleierung sind an Schulen auch Obergrenzen für ausländische Schüler mit mangelnden Sprachkenntnissen vorgesehen. Sie dürfen künftig höchstens 30% einer Klasse ausmachen. Der Sommer in diesem Jahr war sehr trocken und das wirkt sich jetzt auch auf die Apfelernte in NRW aus. Die Obstbaubetriebe rechnen diesmal mit einer deutlich kleineren Ernte. Im Vergleich zum Vorjahr dürfte die Menge um fast 18% zurückgehen, meldet das Statistische Landesamt. Voraussichtlich werden etwa 67.000 Tonnen Äpfel geerntet. Das sind aber immer noch etwas mehr als im Durchschnitt der vergangenen 10 Jahre. Auch bei Birnen und Kirschen fällt die Ernte geringer aus. Besonders deutlich ist der Rückgang bei Süßkirschen. Hier werden knapp 25% weniger erwartet. Und das waren die Nachrichten mit Malte Albrecht.
3: Das Wetter. Heute fast schon sommerlich. Also dieser Freitag bringt uns viel Sonne und bis zu 25 Grad. Morgen am Samstag bleibt es weiter warm. Allerdings sind da ein paar mehr Wolken unterwegs. Die haben aber keinen Regen dabei. Also fast schon Spätsommer-Vibes hier.
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3: 10 Uhr ist durch, ab 15 Minuten die A3 Oberhausen-Frankfurt zwischen Köln-Delbrück und dem Dreieck Köln-Heumer, 3 Kilometer 25 Minuten. Eine Stunde länger dauert es auf der A52 Essen in Fahrtrichtung Düsseldorf zwischen Essen-Süd und Breitscheid, 5 Kilometer Stau dort. Dann die A57 Nimwegen-Köln noch zwischen Mörskapellen und dem Kreuz Meerbusch, 6 Kilometer 20 Minuten. Allen unterwegs eine gute Fahrt und kommt gut an. Hi zusammen, Robert Jantz ist hier. Wir starten rein in diesen Freitagvormittag und da starten wir nicht nur ins Wochenende, sondern auch in ein neues Tankzeitalter. Okay, zugegeben, das war jetzt zu krass formuliert, so wild wird's auch nicht. 17 Cent weniger pro Liter, das ist zumindest der Plan. Und über diesen Tankrabatt entscheidet heute der Bundestag. Klingt erstmal gut, aber die entscheidende Frage ist natürlich, wie viel davon merken wir am Ende wirklich beim Tanken? Gleich mehr dazu. Jetzt erst einmal Mike Posner mit I Took a Pill in Ibiza.
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0: Das ist der Freitag. Wichtiger Termin heute für alle Autofahrerinnen und Autofahrer. Im Bundestag soll heute der Tankrabatt beschlossen werden. Oha, 17 Cent soll es pro Liter günstiger werden. Das ist zumindest der Plan. Ab Januar soll es dann auch noch einen Spritpreisdeckel geben. Den gab es bei uns noch nie. Thorsten Ortmann aus dem News-Team. Der Tankrabatt ist heute also Thema im Bundestag. Und ich sag mal, es gibt unterschiedliche Meinungen.
1: Ja, viele halten ihn für zu teuer. Der Tankrabatt kostet nämlich 2,5 Milliarden Euro. Dann profitiert der wohlhabende SUV-Fahrer genauso davon wie ein Geringverdiener. Da hätten sich viele eher eine Direktzahlung an Bedürftige gewünscht. Das ist aber technisch aktuell zu kompliziert. Und dann könnte es sein, dass sich die Mineralölfirmen wieder einiges von dem Tankrabatt in die eigene Tasche stecken. Das war beim letzten Mal schon so. Da kamen laut Bundeskartellamt nur 80% der Entlastung bei den Autofahrenden an. Dennoch hält Johannes Giewald vom ADAC den Tankrabatt für richtig.
2: Wer täglich auf das Auto angewiesen ist, der braucht jetzt Entlastung und kann eben nicht darauf warten, dass irgendwann bessere Instrumente entwickelt werden. Aber es muss auch sichergestellt werden, dass die Steuersenkung möglichst vollständig an der Zapfsäule ankommt.
1: Das Bundeskartellamt hat aber bereits gesagt, wir können die Mineralölfirmen rechtlich nicht zwingen, den Rabatt vollständig weiterzugeben.
0: Okay, Thorsten, ich habe eben schon gesagt, im Januar soll ein Spritpreisdeckel dann folgen. Den gibt es ja schon in Luxemburg und Belgien. Führt der dann zu dauerhaft niedrigeren Spritpreisen?
1: Leider auch nicht, aber er hilft den Notlagen, in denen die Preise plötzlich nach oben schießen. Dann verhindert der Spritpreisdeckel Preisspitzen. Den maximalen Tagespreis legen ja Mineralölwirtschaft und Regierung zusammen fest. Und auch da lauern am Ende Abzockgefahren für die Autofahrerinnen und Autofahrer. Nochmal Johannes Giewald vom ADAC.
2: Besonders wichtig ist deshalb, wie hoch ist der Deckel und wie wird er berechnet? Und wenn dann eine Summe X für den Höchstpreis festgelegt wird, darf es nicht dazu führen, dass sich die Mineralölkonzerne dauerhaft an diesem Wert orientieren.
1: Sprich, die Berechnungsformel für einen guten Spritpreisdeckel ist ein komplexes Mathematikkunstwerk. Aber bis er kommt, ist ja noch ein bisschen Zeit. Der Spritpreisdeckel soll ab dem 1. Januar gelten.
0: Na, können wir einen Taschenrechner nehmen, ne? Der Tankrabatt soll heute im Bundestag beschlossen werden. Er soll ab Oktober Sprit um 17 Cent pro Liter billiger machen. Thorsten Ortmann war das mit den Infos. Ich danke dir.
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0: Bundesinnenminister Dobrindt will diese auf Menschen mit schwerer körperlicher Arbeit beschränken. Die SPD hingegen sieht allein die 45 Beitragsjahre als entscheidendes Kriterium. Eine Expertenkommission hat inzwischen 33 Reformvorschläge vorgelegt, darunter die zeitnahe Abschaffung der abschlagsfreien Rente mit 63. Beide Seiten wollen in Kürze Lösungen präsentieren. Der tödliche Unfall auf dem Oktoberfest in München beschäftigt weiter die Ermittler. Ein 52-jähriger Sicherheitsmitarbeiter war von der Gondel eines Freefall Towers eingeklemmt und dabei tödlich verletzt worden. Die Staatsanwaltschaft sichtet jetzt mehrere Videoaufnahmen des Vorfalls und setzt die Zeugenbefragung fort. Warum sich der Mann im laufenden Betrieb im Gefahrenbereich befand, ist noch offen. Nach dem Großbrand in der Müllsortieranlage in Iserlohn-Simmern ermittelt jetzt die Kriminalpolizei. Am Mittwochabend waren auf dem Gelände der Firma Lobbe gepresste Müllballen in Brand geraten. Rund 150 Einsatzkräfte rückten aus. 3 Menschen wurden verletzt. Als wahrscheinliche Ursache gilt laut Polizei ein falsch entsorgter Akku. Eine mutwillige Brandstiftung schließen die Ermittler zum jetzigen Zeitpunkt aus. Im Märkischen Kreis gibt es einen neuen Tarifabschluss für das Gastgewerbe. Mehr als 4000 Beschäftigte in Gastronomie und Hotellerie profitieren von der Einigung zwischen Arbeitgebern und Gewerkschaft, die dann bis Mitte 2028 gilt. Die Löhne steigen in 3 Stufen. Schon ab dem 1. Oktober gibt es 2,2% mehr. Für Azubis steigen die Vergütungen in 2 Schritten um jeweils 20 Euro. Die Iserlohn Roosters haben gestern Abend am Seiler See gegen die Augsburger Panther mit 2:3 nach dem Penaltyschießen verloren. Es war die 3. Niederlage im 3. Saisonspiel. Dabei hatten sie das Spiel lange im Griff, sie führten 2:0, ließen Augsburg aber noch zum Ausgleich kommen. Trotzdem nehmen die Roosters den 1. Punktgewinn der Saison mit. In der Tabelle stehen die Roosters damit auf Rang 12. Am Sonntag geht es weiter, dann zu Gast in Berlin. Das waren die Nachrichten mit Merle Arnold. Das Wichtigste aus dem Märkischen Kreis findet ihr auf radio-mk.de und in unserer App. Der Tag startet bereits mit viel Sonne, nur stellenweise ist es noch sehr kühl. Um die 13 Grad haben wir aktuell. Im Laufe des Tages steigern wir uns noch bis auf rund 20 Grad. Auch das Wochenende wird dann durchweg freundlich mit viel Sonne und nochmal ein paar Grad mehr. 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Aktuell keine Staus oder Störungen. Nur ein Hinweis für heute Abend, da wird die A45 zwischen Lüdenscheid Nord und Lüdenscheid in beide Richtungen ab 21 Uhr vollgesperrt. Da muss nämlich die Brücke für die Autobahn saniert werden. Und wenn ihr noch was habt, meldet euch einfach unter der kostenlosen Radio MK Staupiloten Hotline 08000 150 500. Gute Fahrt!
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2: Willkommen im Leben als Bundestrainer, Jürgen. Ne? Also erst führt man da beim Debüt in Amsterdam und dann in der 92. Minute heißt es dann plötzlich nö. Am Ende 1:1. Wie zufrieden die deutschen Fans damit sind, mit so ein paar Stunden Abstand, das hören wir gleich.
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2: Jetzt starten wir erstmal rein mit Musik von Linkin Park. Mein Name ist Robert Jans. Einen schönen Vormittag wünsche ich euch.

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0: Ja, Jürgen Klopps erstes Spiel als Bundestrainer ist durch und viel hat da gestern Abend nicht zum perfekten Einstand gefehlt. Deutschland hat in Amsterdam lange geführt, aber dann ja, gegen die Niederlande in der Nachspielzeit noch das 1:1 kassiert. Die Frage ist jetzt natürlich, wie kam denn die Klopp-Premiere bei den deutschen Fans vor Ort an?
1: Ja, für uns war schon was Neues. Also man hat es schon gemerkt, dass frischer Wind weht. Ich denke auch, dass wir es heute sehr gut gemacht haben.
2: Also ich finde, das Debüt war ganz gelungen. Sehr mutig gespielt die ersten Minuten. Auswärts ist immer schwer, gerade hier in Amsterdam. Und haben ein gutes Spiel gezeigt.
3: Die Holländer waren größtenteils besser, ja, okay. Aber wir hatten eine zusammengewürfelte Truppe. Hätte ich auch nie gedacht, dass wir so gut funktionieren gegen die. Hätte ich niemals gedacht.
0: Ach, schau an, das klingt doch irgendwie nach Auftakt völlig okay. Luft nach oben. Und ich sag einfach mal, bitte beim nächsten Mal die Nachspielzeit dann einfach weglassen. Sonntag geht's dann weiter gegen Griechenland.
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4: Mit Malte Albrecht, guten Tag. Der deutschen Wirtschaft geht es besser als gedacht. Das haben wir gestern von den führenden Wirtschaftsforschern erfahren. Das lässt die Stimmung der Verbraucher aber nicht steigen. Das meldet gerade das Nürnberger Institut für Marktentscheidungen. Das Konsumklima hat einen deutlichen Dämpfer bekommen. Heißt, die Menschen haben finanzielle Sorgen und kaufen deshalb weniger. Mehr zum Thema hat Marc Weiß.
5: Zwei Dinge sind laut Institut vor allem für das schlechte Konsumklima verantwortlich. Die Bürger gehen davon aus, dass die immer weiter steigenden Energiepreise sie zum Sparen zwingen, und viele glauben nicht, dass sie in absehbarer Zeit mehr verdienen werden. Die sogenannte Einkommenserwartung ist zurückgegangen. Einmal mehr baut sich in Deutschland offenbar die Angst vor einer heftigen Inflation auf. Man könnte sich dann mit dem vorhandenen Geld deutlich weniger leisten. Das Konsumklima gilt als wichtiger Indikator für das Konsumverhalten der Verbraucherinnen und Verbraucher. Das wiederum ist eine wichtige Säule der Wirtschaftsentwicklung. Schon gestern hatten die führenden Wirtschaftsforscher davor gewarnt, dass das aktuell durchaus gute Wirtschaftswachstum schnell wieder einbrechen könne, wenn nicht bald die strukturellen Probleme in Deutschland gelöst werden. Erst wenn das gelingt und die Menschen wieder mehr Vertrauen gewinnen, gehen Experten von einem insgesamt stabilen Wachstum aus.
4: Und jetzt weitere wichtige Nachrichten, kurz zusammengefasst. Eine große Mehrheit der Menschen in Deutschland zweifelt am Reformkurs der Bundesregierung. Laut ZDF-Politbarometer glauben 67% der Befragten nicht, dass Bundeskanzler Merz die Fortsetzung seiner Pläne im Großen und Ganzen gelingen wird. Fast genauso viele rechnen außerdem mit einem vorzeitigen Ende seiner Kanzlerschaft. In den USA wächst der Widerstand gegen ein mögliches Exportstopp für Diesel. Präsident Trump hatte das ins Spiel gebracht, damit die Preise im Land sinken. Dutzende Branchenverbände der Ölindustrie und mehrere Handelskammern fordern ihn in einem Schreiben auf ein Exportverbot zu verzichten. Sie warnen vor Versorgungsproblemen und steigenden Kosten. Bei einer Aktion gegen Cyberkriminalität sind in den vergangenen 3 Monaten mehr als 9000 Rufnummern abgeschaltet worden, die für Anlagebetrug genutzt wurden. Das teilte das LKA Baden-Württemberg mit. Es geht demnach um gewerbsmäßigen Bandenbetrug, die Täter seien aber noch unbekannt, heißt es. Es gibt neuen Ärger für Volkswagen und Audi. Knapp 1 Million Autos in Deutschland könnten Probleme mit der Lenkung haben. Das teilte das Kraftfahrtbundesamt mit. Demnach kann eine bestimmte Schraube brechen. Im schlimmsten Fall fällt dadurch die Lenkung aus. Betroffen sind die VW-Modelle Tiguan, Touran, Golf-Variant, Caddy und Golf, die zwischen September 2013 und Juli 2024 gebaut wurden. Dasselbe Problem taucht beim Audi Q3 auf. Hier geht es um Fahrzeuge aus dem Zeitraum von Oktober 2017 bis Mai 2024. Die betroffenen Schrauben müssten durch korrosionsbeständigere ersetzt werden. Und das waren die Nachrichten mit Malte Albrecht.
6: Das Wetter.
7: Der Freitag macht hier weiter einen auf Spätsommer, also ganz viel Sonne und dazu ein paar Wolken, und Regen ist kein Thema. Heute sind bis zu 25 Grad drin. Morgen geht's dann mit ein paar mehr Wolken los. Die bleiben auch teilweise über den Tag. Trotzdem bleibt es schön und mild. Das Ganze wieder bei bis zu 25 Grad.
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7: 11 Uhr ist durch. Ab 15 Minuten die A3 Oberhausen-Frankfurt zwischen Köln-Mülheim und dem Dreieck Köln-Holmar. 4 Kilometer Stau, 25 Minuten. Und genauso lang dauert es doch auf der A52 Essen-Düsseldorf zwischen Essen-Rüttenscheid und Breitscheid. 4 Kilometer Stau. Allen unterwegs eine gute Fahrt und kommt gut an. 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Ich drücke euch auf jeden Fall die Daumen. Jetzt Musik von Tiffany Harris. Hier ist Vertigo.
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7: Ich bin Robert Jans, und was wir beim Wunscherfüller alles so Geiles am Start haben, das hört ihr gleich.

0: Ja, wer ist schon wunschlos glücklich, ne? Obwohl, ihr vielleicht ja bald.
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1: Mit Merla Arnold. Schönen guten Tag. Union und SPD suchen weiter nach einer Einigung bei der Rentenreform. Streitpunkt ist unter anderem die abschlagsfreie Rente nach 45 Beitragsjahren. Bundesinnenminister Dobrindt will diese auf Menschen mit schwerer körperlicher Arbeit beschränken.

0: von der Gondel eines Freefall Towers eingeklemmt und dabei tödlich verletzt worden. Die Staatsanwaltschaft sichtet jetzt mehrere Videoaufnahmen des Vorfalls und setzt die Zeugenbefragung fort. Warum sich der Mann im laufenden Betrieb im Gefahrenbereich befand, ist noch offen. Nach dem Großbrand in der Müllsortieranlage in Iserlohn-Simmern ermittelt jetzt die Kriminalpolizei. Am Mittwochabend waren auf dem Gelände der Firma Lobbe gepresste Müllballen in Brand geraten. Rund 150 Einsatzkräfte rückten aus. 3 Menschen wurden verletzt. Als wahrscheinliche Ursache gilt laut Polizei ein falsch entsorgter Akku. Eine mutwillige Brandstiftung schließen die Ermittler zum jetzigen Zeitpunkt aus. Im Märkischen Kreis gibt es einen neuen Tarifabschluss für das Gastgewerbe. Mehr als 4000 Beschäftigte in Gastronomie und Hotellerie profitieren von der Einigung zwischen Arbeitgebern und Gewerkschaft, die dann bis Mitte 2028 gilt. Die Löhne steigen in 3 Stufen. Schon ab dem 1. Oktober gibt es 2,2% mehr. Für Azubis steigen die Vergütungen in 2 Schritten um jeweils 20 Euro. Die Iserlohn Roosters haben gestern Abend am Seiler See gegen die Augsburger Panther mit 2:3 nach dem Penaltyschießen verloren. Es war die 3. Niederlage im 3. Saisonspiel. Dabei hatten sie das Spiel lange im Griff, sie führten 2:0, ließen Augsburg aber noch zum Ausgleich kommen. Trotzdem nehmen die Roosters den 1. Punktgewinn der Saison mit. In der Tabelle stehen die Roosters damit auf Rang 12. Am Sonntag geht es weiter, dann zu Gast in Berlin. Das waren die Nachrichten mit Merle Arnold. Das Wichtigste aus dem Märkischen Kreis findet ihr auf radiomk.de und in unserer App. Der Tag startet bereits mit viel Sonne, nur stellenweise ist es noch sehr kühl. Um die 13 Grad haben wir aktuell. Im Laufe des Tages steigern wir uns noch bis auf rund 20 Grad. Auch das Wochenende wird dann durchweg freundlich mit viel Sonne und nochmal ein paar Grad mehr. 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Aktuell keine Staus oder Störungen. Nur ein Hinweis für heute Abend, da wird die A45 zwischen Lüdenscheid Nord und Lüdenscheid in beide Richtungen ab 21 Uhr vollgesperrt. Da muss nämlich die Brücke für die Autobahn saniert werden. Und wenn ihr noch was habt, meldet euch einfach unter der kostenlosen Radio MK-Staupiloten-Hotline 08000 150 500. Gute Fahrt!
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2: Ab heute wird Düsseldorf für ein paar Tage zur Backstreet Boys Hauptstadt. Ich glaube, das kann man so sagen. Ne? Die haben dann nämlich ab heute Abend einen Konzert-Arena-Marathon vor sich. Insgesamt spielen die 10 Shows und das sind ihre einzigen Europakonzerte in diesem Jahr. Gleich bei mir schon mal das Warm-up.
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2: Jetzt geht es hier erstmal in die 80er. Ich spiele euch Don't Stop Believin' von Journey. Schönen Vormittag euch. 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

0: Nick und Becky G waren das mit Sorry Puppy. Und die Backstreet Boys sagen sorry an alle, die keine Tickets bekommen haben. Denn es gibt nicht eins, nicht zwei, nicht drei. Nein, es gibt 10 Konzerte. Die Backstreet Boys starten heute ihren 10-Konzerte-Marathon. Alle in NRW, nämlich in Düsseldorf. Das ist jetzt quasi die Backstreet Boys Hauptstadt. Und es sind sogar die einzigen Europa-Konzerte. Richtig krass. Und mein Kollege Sascha Fassbender, der ist beim ersten von insgesamt 10 Konzerten auch am Start. Und zwar für euch.
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0: zehnmal, aber auf jeden Fall auch das hier. Ja, die Backstreet Boys haben rund 400.000 Tickets verkauft, denn sie versprechen nicht einfach nur eine Zeitreise in die 90er. Nee, nee, nee. Sie sind Kult. Der Soundtrack einer ganzen Generation. Die Fans gehen nicht einfach zu einem Konzert. Sie fühlten sich in den 90ern zu den fünf Jungs verbunden und können das an so einem Konzertabend einfach wiedererleben. Hi, we're the Backstreet Boys. Brian, Howie, Kevin, AJ und Nick sind unterschiedlich und so hat jeder Fan seinen Backstreet Boy quasi. Denn es sind Riesenstars, kommen aber in den 90ern einfach sympathisch rüber, bodenständig und zugänglich, die Superstars von nebenan quasi. Damals im Fernsehen, heute auf Social Media. Dazu kommt, ihre Musik ist unkompliziert, auch die Texte. Selbst Lothar Matthäus kann die Texte mitsingen und das am besten komplett in weiß gekleidet, denn
1: das ist ein Dorf. You gotta wear white.
0: Ja, ihr müsst weiß tragen, sagt Brian. Wenn's jetzt eher schwieriger ist, da macht Brian dann auch eine Ausnahme. Ist kein Problem.
1: A little bit of baby blue, that's cool too.
0: Babyblau geht auch, gar kein Problem. Alles, was hell ist und klar, viel und laut mitsingen. Die Backstreet Boys starten heute in ihren 10-Konzerte-Marathon, alle bei uns in NRW. Mein Kollege Sascha Fassbender ist dabei, wird natürlich berichten, wie das Konzert war. Und jetzt hören wir sie natürlich auch mit Quit Playing Games.
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1: Mit Maite Albrecht, guten Tag. Heute soll der neue Tankrabatt politisch beschlossen werden. Im Bundestag läuft die Beratung, anschließend wird abgestimmt. Danach ist noch der Bundesrat dran. Klappt alles wie von der Regierung geplant, dann sollen ab dem 1. Oktober die Steuern auf Benzin und Diesel um rund 17 Cent pro Liter gesenkt werden. Unklar ist, genau wie beim ersten Tankrabatt im Mai, ob die Mineralölkonzerne die Entlastung komplett an Kunden weitergeben. Im Mai war das nicht so. Infos von Marc Weiß.
2: Die Bundesregierung hatte den Tankrabatt im Zuge immer weiter steigender Preise für Benzin und Diesel beschlossen. Tatsächlich haben die Preise in der Zwischenzeit ein Rekordhoch erreicht. Die Lage ist also noch deutlich angespannter als beim ersten Tankrabatt. Es dürfte deshalb auch mit dem Rabatt insgesamt deutlich teurer bleiben als im Mai und Juni. Unter Wirtschaftsexperten ist der Tankrabatt umstritten, vor allem weil er nicht zielgenau hilft. Er gilt für alle und damit unterstützt er auch Top-Verdiener, die diese Hilfen vielleicht gar nicht nötig hätten. Günstig für die Staatskasse ist er auch nicht. Die Bundesregierung erwartet, dass rund 2,5 Milliarden Euro weniger Steuern fließen. Die Hälfte sollen diesmal aber die Länder tragen. Der Bund kommt ihnen dafür bei der Umsatzsteuer etwas entgegen. Stichwort Länder. Mehrere Bundesländer haben ihre Zustimmung zum geplanten Tankrabatt signalisiert, fordern aber darüber hinausgehende Maßnahmen. Mecklenburg-Vorpommerns Ministerpräsidentin Schwesig machte sich zum Beispiel nochmal für eine sogenannte Übergewinnsteuer stark. Die müssten Firmen zahlen, die in Krisenzeiten außergewöhnlich hohe Gewinne machen. Und davon wären die Mineralölkonzerne definitiv betroffen.
1: Und jetzt weitere Nachrichten im Überblick. Der Iran hat den USA angeboten, die blockierte Straße von Hormus unter bestimmten Bedingungen innerhalb einer Woche wieder zu öffnen. Das berichten mehrere Medien unter Berufung auf den iranischen Außenminister. Teheran fordert demnach unter anderem einen 7-tägigen Waffenstillstand in der Region und die Freigabe eingefrorener Vermögenswerte. Eltern sollen künftig leichter an Kindergeld kommen. Der Bundesrat hat am Vormittag grünes Licht für das antraglose Kindergeld gegeben. Ab dem nächsten Jahr soll das Geld nach der Geburt im Regelfall automatisch ausgezahlt werden. Laut Finanzministerium entfallen dadurch jährlich rund 300.000 Anträge. Bei der Krankenkasse DAK Gesundheit ist die Zahl der Betrugsfälle beim Abrechnen deutlich gestiegen. In den vergangenen 2 Jahren wurden rund 2.300 neue Verdachtsfälle erfasst. Das seien 30% mehr als in den beiden Jahren davor, teilte die DAK mit. Besonders häufig ging es um gefälschte Rezepte für teure Krebsmedikamente und Abnehmspritzen. In der Justizvollzugsanstalt Euskirchen hat es wieder eine Razzia gegeben. Das bestätigte die Staatsanwaltschaft Bonn. Hintergrund sind demnach noch immer die verschwundenen Generalschlüssel. Nach dpa-Infos richtet sich die aktuelle Durchsuchung gegen 5 Mitarbeiter, die schon bei der ersten Razzia im Mai im Fokus standen. Die Ermittler sprechen allerdings von Ermittlungen gegen unbekannt. Bisher stehen mehrere JVA-Mitarbeiter im Verdacht, Geld für Hafterleichterungen angenommen zu haben. Dabei soll zum Beispiel vor Zellkontrollen gewarnt worden sein. Auch mit dem Verschwinden von 2 Generalschlüsseln könnten die Verdächtigen etwas zu tun haben, heißt es. Und das waren die Nachrichten mit Maite Albrecht.
3: Das Wetter.
4: Jetzt zum Mittag sieht das doch weiter richtig schön aus. Ganz viel Sonne und kaum Wolken. Heute erreichen wir bis 25 Grad. Morgen sind ein paar mehr Wolken am Start. Kühler wird es aber trotzdem nicht. Wir bleiben bei warmen 25 Grad in der Spitze.
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4: Freitagmittag, 12 Uhr ist durch. Ab 15 Minuten eine Meldung. Die A3 Oberhausen-Frankfurt zwischen Köln-Mülheim und dem Dreieck Köln-Heumer. 6 Kilometer, 16 Minuten. Allen unterwegs eine gute Fahrt. Kommt gut an. Hi zusammen, Robert Janzes hier. Einen schönen Freitagmittag wünsche ich euch. Und wenn ihr irgendwie könnt, dann verbringt eure verdiente Mittagspause mal draußen. Das ist ja wirklich ein Hauch von Spätsommer hier. Herrlich!
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4: Jetzt geht's hier erstmal in die 80er. Hier ist Whitney Houston mit I Wanna Dance With Somebody.

0: Viele von euch ist es wahrscheinlich heute ein normaler Freitag und das ist an sich ja schon ein schöner Tag, ne? Wochenende und so weiter. Aber für Swifties, also für Taylor Swift-Fans, da ist das heute wie Weihnachten, Geburtstag und Ostern. Ach komm. Und Silvester, alles an einem Tag. Denn am Dienstag, da hat sie angekündigt, aus dem Nichts bei Instagram, hey Leute, am Freitag, da kommt ein neuer Song von mir. Dabei kam ihr letztes Album, The Life of a Showgirl, ja erst vor einem Jahr so ungefähr raus. Und im Sommer hat sie auch noch einen Song für den neuen Toy Story Film geschrieben, den spielen wir ja auch bei uns. Also langweilig wurde es sowieso nie, jetzt kommt es aber, ne? Einen Tag später heißt es dann auch noch von Taylor Swift, ach übrigens, am Freitag, da kommt auch noch eine Deluxe-Version von meinem letzten Album mit noch mehr neuen Songs raus. Ja, und die Fans waren eigentlich schon zufrieden mit einem neuen Song, jetzt sind es gleich vier geworden. Und einer davon ist Patient Zero. Die Idee zu dem Song, die ist bei einem Austausch mit ihren Freundinnen tatsächlich entstanden, hat sie uns erzählt.
1: Eine Freundin hat erzählt, dass sie angerufen wurde von einer neuen Freundin ihres Ex-Freundes, die wissen wollte, ob sie auch schon die gleichen Erfahrungen mit diesem Typen gemacht hat. In unserer Gruppe hat direkt jeder angefangen, ähnliche Storys zu erzählen. Ich habe mich also gefragt, ob ich einen Song dazu schreiben kann, aus der Perspektive der Ex, die durch all das schon mal durch musste. So ist Patient Zero entstanden und ich bin sehr stolz drauf.
0: Und damit nicht genug, am Sonntag kommt auch noch ein Musikvideo zum neuen Song raus. Also für Swifties wird gerade richtig dick aufgetischt und ein Häppchen davon ist die neue Single Patient Zero und da hören wir jetzt mal rein.
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1: Mit Merle Arnold. Schönen guten Tag. In rund 100 deutschen Städten demonstrieren heute Schülerinnen und Schüler gegen eine mögliche Wehrpflicht. Unter anderem in Düsseldorf, Hannover, Berlin und Hamburg gehen sie auf die Straße. Hinter den Protesten steckt die Initiative Schulstreik gegen Wehrpflicht. Man wolle so lange streiken, bis eine Wehrpflicht vom Tisch sei. Hintergrund: Seit Januar gilt ein neues Wehrdienstgesetz. Es sieht eine verpflichtende Musterung für junge Männer ab dem Jahrgang 2008 vor und gibt dem Bundestag die Möglichkeit, eine Wehrpflicht einzuführen, wenn sich nicht genug Freiwillige finden. Über einen neuen Tankrabatt entscheidet heute der Bundestag. Die Bundesregierung will Autofahrerinnen und Autofahrer damit bei den hohen Spritpreisen entlasten. Konkret sollen die Steuern auf Benzin und Diesel von Anfang Oktober bis Ende Dezember um 17 Cent je Liter sinken. Im Anschluss an die Bundestagsabstimmung muss noch der Bundesrat über den Entwurf beraten. Nach dem Feuerwehreinsatz am Mittwochabend in Iserlohn-Simmern laufen die Ermittlungen zur Brandursache. Am späten Nachmittag waren auf dem Gelände der Firma Lobbe gepresste Müllballen in Brand geraten. Rund 150 Einsatzkräfte rückten aus. Für Iserlohn wurde der Stadtalarm ausgelöst. 3 Menschen wurden dabei verletzt. Die Kriminalpolizei untersucht den Fall. Laut Polizei ist vermutlich ein falsch entsorgter Akku die Ursache, die den Brand ausgelöst hat. Zum jetzigen Zeitpunkt kann zumindest eine mutwillige Inbrandsetzung ausgeschlossen werden. In Hema finden ab heute wieder die Hemeraner Herbsttage statt. Das Fest zieht seit mehr als 50 Jahren zehntausende Besucher an. Den Auftakt macht heute Abend die Big Band des Wüste-Gymnasiums auf der Hauptbühne am Neuen Markt. Um 20.45 Uhr eröffnet der Bürgermeister das Fest dann offiziell. Am Samstag und Sonntag wird auf mehreren Bühnen in der Innenstadt Live-Musik geboten, von Schlager bis Rock. Parallel gibt es einen Trödelmarkt und am Sonntag einen verkaufsoffenen Sonntag. Den Abschluss bildet am Sonntagabend um 21 Uhr ein Höhenfeuerwerk. Seit

0: Tiefsttemperaturen, die wir heute am Tag erreichen. Das Wochenende bleibt aber genauso freundlich mit viel Sonne und ein paar Grad mehr. 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A45 Hagen Richtung Gießen. Zwischen dem Rastplatz Dickenwalze und Lüdenscheid Süd ist eine Gefahr durch Metallteile auf der Fahrbahn. Fahrt dort also bitte vorsichtig. Noch ein Hinweis für heute Abend. Da wird die A45 zwischen Lüdenscheid Nord und Lüdenscheid in beide Richtungen ab 21 Uhr vollgesperrt. Das Ganze bis morgen früh um 8. Da muss nämlich die Brücke über die Autobahn saniert werden. Habt ihr noch was gesehen? Dann meldet uns das gerne unter der kostenlosen Radio MK Staupiloten-Hotline 08000 150 500. Ich wünsche euch eine gute Fahrt.
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2: Schönen Mittag wünsche ich euch. Es ist Freitag, das Wochenende ist in Sicht. Ich versorge euch mit Musik. Schön, dass ihr dabei seid.
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2: Jetzt Sophie and the Giants und Purple Disco Machine zusammen hier mit Paradise. Ich bin Robert Jans, hallo.

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0: Meine Güte, nix hält mehr. Ihr habt es vielleicht schon gehört. Sarah Connor und ihr Mann und Manager Florian Fischer haben sich, ich wollte erst Florian Silbereisen sagen, mein Gott, die haben sich auf jeden Fall getrennt, also teilweise. Ich blick da gar nicht mehr durch. Aber für solche Fälle haben wir ja unseren Atze.
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4: Ich bin emotional mittlerweile komplett in der Sackgasse. Erst die Carpendales, dann die Ferris-Maschmeyer-Trennung und jetzt auch noch das. Sarah Connor und ihr Mann Florian haben sich getrennt. Oder wie sie es sagen, wir sind kein Ehepaar im klassischen Sinne mehr, schlaf aber noch miteinander, wenn wir Lust drauf haben. Ja, was ist das denn? Trennung leid? Das ist ja, als wenn man sein Auto verkauft, aber den Zweitschlüssel behält. Für mich stellt sich doch jetzt die Frage, wenn ich die Sarah das nächste Mal treffe, was weiß ich, bei Olli Geissen in der Chartshow, bagger ich die jetzt an, so wie immer? Oder sollte ich in Zukunft doch besser vorher ihren Florian fragen? Ich meine, wie schnell steht man für sowas in der Bunden? Aber wenn Sarah und Florian sich jetzt wirklich trennen, da hängt ja auch ein bisschen was dran. Die haben Kinder, Hunde, Häuser. Und wer kriegt am Ende das Sorgerecht für Mark Terenzi? Ja, das muss jetzt alles geklärt werden.
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0: Rebecca.
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3: Mit Thorsten Adolfs. Guten Tag. Das Tanken geht weiter richtig ans Geld. Ab dem nächsten Donnerstag soll deshalb der neue Tankrabatt greifen. Er soll dann bis zum Ende des Jahres gelten und die Autofahrer entlasten um rund 17 Cent pro Liter. Bundestag und Bundesrat wollen heute grünes Licht für die Maßnahme geben. Danny Hopper aus dem News-Team. Die Debatte um weitere Maßnahmen dürfte aber auch danach weitergehen.
4: Ja, das hat sich bei der Debatte im Bundesrat abgezeichnet, denn aus gleich mehreren Bundesländern heißt es, der Rabatt alleine reiche nicht. Mecklenburg-Vorpommerns Ministerpräsidentin Schwesig zum Beispiel sagte, der Spritpreis müsse wieder unter die 2-Euro-Marke kommen. Den Preisdeckel, der auch noch kommen soll, begrüßte sie. Sie forderte darüber hinaus aber auch noch einmal eine Übergewinnsteuer. Ähnlich äußerte sich auch Thüringens Ministerpräsident Vogt. Deutschland sei kein Land, in dem das Auto ein Luxus sei, sondern eine Notwendigkeit, um zur Arbeit zu kommen oder die Kinder in die Schule zu bringen. Auch CSU-Chef Söder forderte ein Gesamtpaket, um das Tanken wieder bezahlbar zu machen.
3: Dann lass uns nochmal auf den Tankrabatt schauen. Wie schnell wird der Sprit denn dann billiger?
4: Ja, also früh aufstehen muss man fürs Tanken am Donnerstag nicht. Die Erfahrung vom letzten Tankrabatt zeigt ja, dass es nicht sofort komplett runtergeht, denn um Mitternacht haben die Tankstellen noch keinen Sprit mit Steuerrabatt in ihren Tanks. Der gilt nämlich nur für Kraftstoff, der nach Mitternacht die Raffinerien oder Großtanklager verlässt. Bis der Tankrabatt also komplett durchschlägt, kann es wieder ein paar Tage dauern. Ob der Rabatt dann auch wirklich 1:1 bei uns ankommt, da sind die Experten weiter skeptisch. Beim letzten Mal war das ja nicht der Fall. Zu diesem Ergebnis waren unter anderem das IFO-Institut, die Monopolkommission und das Bundeskartellamt gekommen.
3: Dankeschön, Danny. Und jetzt weitere Meldungen im Überblick. Der Bundestag hat im zweiten Anlauf die Polizeireform beschlossen. Die Bundespolizei soll im Kampf gegen Schwerkriminelle und Cyberangriffe deutlich mehr Möglichkeiten bekommen, zum Beispiel bei der Erhebung von Daten und dem Einsatz von Kameradrohnen. Die Beamten dürfen künftig solche Drohnen auch mit Hilfe der entsprechenden Technik selbst abwehren. Für viele Eltern wird es in Zukunft leichter, Kindergeld zu bekommen. Sie müssen dafür keinen Antrag mehr stellen. Das Gesetz, das im Juli vom Bundestag beschlossen wurde, ist heute auch durch den Bundesrat gekommen. Voraussetzung für die antragslose Auszahlung ist, dass alle nötigen Informationen vorliegen und es keine Zweifel daran gibt, dass Eltern Anspruch auf die staatliche Leistung haben. Für die zweite Nations League-Partie gegen Griechenland holt Bundestrainer Klopp Florian Wirtz und Jonathan Burkhardt in sein Team. Die beiden sollten eigentlich erst in den nächsten beiden Partien im Kader stehen. Wirtz und Burkhardt ersetzen jetzt aber die verletzten Jamal Musiala und Kai Havertz. Das Hinspiel gegen die Griechen findet Sonntagabend in Augsburg statt. Nicht nur wir Menschen leiden unter der Hitze, auch viele Tiere haben große Probleme damit und besonders hart trifft es Hummeln. Forscher der Uni Regensburg haben im Labor simuliert, wie sich Temperaturen von bis zu 38 Grad auf die Tiere auswirken. Das Ergebnis ist ziemlich beunruhigend. Rund 30% der Puppen überlebten die Hitze nicht. Diejenigen, die schlüpften, kamen oft mit Schäden zur Welt. Sie haben dann zum Beispiel verkrüppelte Flügel oder Antennen. Durch ihre enorme Bestäubungsleistung im Frühjahr und Sommer tragen Hummeln maßgeblich zur Ernte von Obst, Gemüse und Nüssen bei. Teilweise werden sie auch in großen Gewächshäusern gezielt eingesetzt, weil sie extrem effizient und zuverlässig sind. Das waren die Nachrichten mit Thorsten Adolfs.
5: Das Wetter. Es bleibt weiter richtig freundlich. Sonne, ein paar Wolken und bei den Temperaturen, da geht's heute rauf bis auf 25 Grad. Morgen, am Samstag, da sind dann ein paar mehr Wolken dabei. Trotzdem bleibt es weiter mild. Ja, bis warm kann man ja wirklich sagen, ne? Denn es sind wieder 25 Grad drin.
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5: 13 Uhr ist durch, ab 15 Minuten die A1 Köln-Euskirchen zwischen Hürth und dem Kreuz Bliesheim 8 Kilometer 18 Minuten plus. Dann die A3 Frankfurt-Köln zwischen Siebengebirge und dem Kreuz Bonn-Siegburg 3 Kilometer 20 Minuten. Dann die A4 Aachen-Köln zwischen dem Kreuz Köln-West und Köln-Klettenberg 4 Kilometer 17 Minuten. Und eine halbe Stunde auf der A44 Aachen-Mönchengladbach zwischen dem Dreieck Jackerath und dem Kreuz Holz 4 Kilometer Stau dort. Allen unterwegs eine gute Fahrt und kommt gut an. Das Wochenende ist in Sicht. Wir haben Freitag und vielleicht geht dabei ja auch noch ein Wunsch in Erfüllung bei euch. Unser Wunscherfüller läuft. Alle Infos und die Bewerbung findet ihr online bei uns auf unserer Homepage. Checkt das mal aus. Ich bin Robert Janz. Hallo.
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0: Katy Perry, Lucy McGarnix, das war sie mit Watch It Burn. Seid ihr schon mal Fallschirm gesprungen? Oder habt ihr schon mal einen Tauchkurs gemacht? Oder einen Pole Dance Kurs? Wart ihr schon mal in New York?
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1: Dominik Pfeiffer nochmal und ein perfektes Herbstwochenende steht vor der Tür. 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Die 80s, 90s Band, die gibt's morgen ab 21 Uhr. Los geht's aber schon heute. Insgesamt 5 Bühnen, mehr als 200 Stände und mehrere Fahrgeschäfte warten auf euch. Wie, wenn nicht so, begrüßt man bitte den Herbst.
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1: Mit Frank Köhler. Schönen guten Tag. Das Kraftfahrt-Bundesamt warnt vor einem massiven Problem bei Fahrzeugen von Volkswagen und der Tochtermarke Audi. Deutschlandweit könnten fast 1 Million Autos betroffen sein. Laut der Behörde kann im schlimmsten Fall die Lenkung ausfallen, weil eine bestimmte Schraube abreißt. Betroffen sind VW-Modelle wie der Tiguan, Touran, Caddy und der Golf aus den Baujahren 2013 bis Mitte 2024. Auch beim Audi Q3 aus den vergangenen 7 Jahren kann der Fehler auftreten. Um das Problem zu beheben, muss eine neue, robustere Schraube in die Lenkung eingebaut werden. Laut dem aktuellen ZDF-Politbarometer stehen Bundeskanzler Merz und seine Regierung massiv unter Druck. Nur noch 20% der Befragten sind mit der Koalition zufrieden. Rund 2/3 glauben sogar an ein vorzeitiges Ende der Kanzlerschaft von Merz. In der sogenannten Sonntagsfrage baut die AfD ihren Vorsprung als stärkste Kraft auf 28% aus, während die Union auf 21% abrutscht. Auch beim Thema Energiepreise gibt es Kritik. Gut 3/4 finden, dass die Regierung zu wenig gegen die hohen Kosten tut. Den geplanten Tankrabatt sieht knapp die Hälfte kritisch. In Hemer finden ab heute wieder die Hemeraner Herbsttage statt. Das Fest zieht seit mehr als 50 Jahren Zehntausende Besucher an. Den Auftakt macht heute Abend die Big Band des Wüste-Gymnasiums auf der Hauptbühne am Neuen Markt. Um 20.45 Uhr eröffnet der Bürgermeister das Fest dann offiziell. Am Samstag und Sonntag wird auf mehreren Bühnen in der Innenstadt Live-Musik geboten, von Schlager bis Rock. Parallel gibt es einen Trödelmarkt und am Sonntag einen verkaufsoffenen Sonntag. Den Abschluss bildet am Sonntagabend um 21 Uhr ein Höhenfeuerwerk. Seit gestern ist schon die Hauptstraße an der Ecke Bahnhofstraße gesperrt. Weitere Straßen folgen ab Samstag. Ein kostenloser Bus-Shuttle fährt samstags und sonntags vom Parkplatz am Sauerlandpark in die Innenstadt. Im Märkischen Kreis stehen laut Straßen NRW im kommenden Jahr einige Straßensanierungen an. Betroffen sind Abschnitte der B7 in Menden, der B54 in Kirspe, der B229 in Lüdenscheid und Neuenrade sowie mehrere Landesstraßen in Lüdenscheid und Herscheid. Die Maßnahmen sind Teil des Sonderprogramms Straßeninfrastruktur Südwestfalen, das Straßen sanieren soll, die durch den früheren Ausweichverkehr der gesperrten A45 stark belastet worden sind. Ziel ist es, die Bauarbeiten so abzustimmen, dass der Verkehr möglichst wenig beeinträchtigt wird. Und das waren die Nachrichten mit Frank Köhler. 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
2: Wir checken die Lage auf den Straßen ab 15 Minuten die A1 Köln-Euskirchen zwischen Hürth und dem Kreuz Bliesheim.

0: allen unterwegs eine gute Fahrt und kommt gut an. Das ist der Freitag bei uns. Ich bin da, ihr seid da. Das ist doch schon mal ein Match. Und das Wochenende, das ist auch schon in Sichtweite. Jetzt ein Song, den You Not Us und Laurel 2024 zusammen gemacht haben. Spiele ich jetzt All In für euch.
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0: Ich bin Robert Jans. Hallo.

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Heute ist wirklich ein ganz besonderer musikalischer Tag, also kein normaler Freitag. Eine neue Musik von Taylor Swift und dann, heute vor 50 Jahren, haben sich in einer Schule in Dublin U2 gegründet.

0: dieses Jahrhundert macht die Band aus Irland jetzt schon Musik, also eine krass lange Zeit. Und das war auch, finde ich, ganz cool, immer noch mit fast allen Gründungsmitgliedern. Also das fünfte Mitglied, das ist aus der Band ausgetreten, so bevor die wirklich durchgestartet sind, also bevor die sich auch noch in U2 umbenannt haben. Also das muss man in dieser schnelllebigen Welt erst einmal schaffen. Und das wird natürlich gefeiert, dieses Jubiläum. Und wie soll es auch anders sein? Natürlich mit einem neuen Song, trägt den Titel Silencio, klingt aber gar nicht mal so Silencio, eher im Gegenteil. Und im November kommt dann auch noch ein neues Album raus, unter anderem auch mit einem Feature von der kürzlich verstorbenen Dolly Parton. Also das letzte Mal, dass ihr Gesang aufgenommen wurde, das könnte, denke ich mal, dann wirklich eine ganz besondere Platte werden. Jetzt freuen wir uns aber erstmal über die neue Single zu ihrem 50. Bandjubiläum. Hier ist U2 mit Silencio.
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4: Mit Thorsten Adolfs. Guten Tag. Es läuft gerade nicht bei Volkswagen. Der Autobauer steckt in einer tiefen Krise und jetzt gibt es auch noch einen Rückruf. VW und die Tochter Audi müssen fast 1 Million Pkw in Deutschland in die Werkstätten rufen. Bei ihnen droht ein Ausfall der Lenkung. Das hat das Kraftfahrtbundesamt heute mitgeteilt. Danny Hopper aus dem News-Team mit den Einzelheiten.
5: Betroffen sind die VW-Modelle Tiguan, Touran, Golf, Golf-Variant und Caddy. Es geht um Autos, die zwischen September 2013 und Juli 2024 produziert wurden. Bei Audi ist der Q3 aus dem Produktionszeitraum Oktober 2017 bis Mai 2024 betroffen. Ihre Besitzer sollen jetzt angeschrieben und informiert werden. Das hat ein VW-Sprecher angekündigt. Es könne aber noch ein paar Tage oder auch Wochen dauern, bis der Brief ankomme. VW betont, es bestehe keine heiße Gefahr. Bis zum Werkstatttermin könne man weiter. Dort soll dann die Lenkungsverschraubung der betroffenen Autos ersetzt werden durch eine Schraube, die besser gegen Korrosionen geschützt ist, also gegen Beschädigungen oder Zersetzungen. Ansonsten könne ein Schraubenabriss zu einem Lenkungsausfall führen, sagt das Kraftfahrtbundesamt. Wo und wann das Problem genau entdeckt wurde, konnte der VW-Sprecher nicht sagen. Es könne aber in einem Land gewesen sein, in dem auf den Straßen mehr gesalzen werde, denn dadurch sei die Korrosionsgefahr größer. Weltweit könnte das Problem laut Kraftfahrtbundesamt bei 2,8 Millionen Autos von VW und Audi auftreten.
4: Und jetzt weitere Nachrichten im Überblick. Der Bundestag hat den Tankrabatt beschlossen. Auch der Bundesrat soll der Entlastung für die Autofahrer heute noch zustimmen. Von Oktober bis Ende Dezember soll Sprit um 17 Cent pro Liter billiger werden. Im Gespräch ist außerdem ein Spritpreisdeckel, der den Spielraum der Mineralölkonzerne für Preiserhöhungen ab Anfang nächsten Jahres begrenzen soll. Der Zugang verschuldeter Menschen zu Schuldnerberatungen soll leichter werden. Das hat der Bundestag per Gesetz beschlossen. Es soll dafür weniger bürokratischer Aufwand nötig sein und die Kosten, die Betroffene für die Beratung zahlen müssen, sollen angemessen sein. Mit dem Gesetz werden Vorgaben der EU umgesetzt. In Italien herrscht bald an allen Schulen ein Verschleierungsverbot. Außerdem darf der Anteil ausländischer Kinder dann pro Klasse nur noch bei 30% liegen. Das hat das Kabinett von Ministerpräsidentin Meloni heute beschlossen. Neu ist auch die Regelung, dass Eltern mit erheblichen Sprachproblemen zum Italienischunterricht verpflichtet werden können. Es rumort weiter im Weltfußball. Die vier mächtigsten Ligen Europas machen gegen FIFA-Chef Infantino mobil. In einem gemeinsamen Schreiben werfen sie der FIFA-Spitze vor, den Fußball durch ständige Expansion und rein kommerzielle Interessen in Gefahr zu bringen. Die Ligen sagen, Infantino fördere Ideen, die den Sport eher ausbeuten würden, statt ihn zu schützen. Es gehe nicht nur um kurzfristige Profite. Sie wollen auch erreichen, dass Entscheidungen künftig auf Fakten basieren und der Fußball als Sportart wieder an erster Stelle steht und nicht der Geldbeutel der FIFA. In dem Schreiben wird auch Infantinos Führungsstil scharf kritisiert. Den Rücktritt des FIFA-Chefs fordern die deutschen, spanischen, italienischen und englischen Liga-Verantwortlichen darin aber nicht. Soweit die Meldungen mit Thorsten Adolfs.
6: Na gut, Sie haben mit Ihrer Kritik jetzt nicht so unrecht, muss man sagen, ne? In Deutschland eine Open-Air-Veranstaltung zu planen, das ist ja mit dem Wetter immer so eine Sache, völlig egal zu welcher Jahreszeit. Wer das dieses Wochenende im Märkischen Kreis macht, alles richtig gemacht. Heute Sonne und 20 Grad, morgen bis 23 und am Sonntag sogar 24 Grad. Hemeraner Herbsttage, Oldtimer-Ausstellung Menden, Halveraner Herbst. Freunde, genießt es einfach. Radio MK Verkehr, recht voll am Freitag, alles ab 2 Kilometer. Die 1 Köln-Dortmund zwischen Hagen-Nord und Westhofener Kreuz, 3 Kilometer stockend. Die 1 Köln-Münster zwischen Schwerte und Unna, 7 Kilometer. A44 Dortmund-Kassel zwischen Kreuz Dortmund-Unna und Unna-Ost, 2 Kilometer. A44 Kassel-Dortmund zwischen Kreuz Werl und Kreuz Dortmund-Unna, 3 Kilometer. A45 Gießen-Dortmund zwischen Hagen-Süd und Westhofener Kreuz, 6 Kilometer. 45 Dortmund-Hagen zwischen Kreuz Dortmund-Nordwest und Kreuz Dortmund-West, 2 Kilometer. Und A45 Hagen-Gießen zwischen Drohlshagen und Kreuz Olpe-Süd, da stockt es auf 2 Kilometern. Lange Liste, wenn ihr noch mehr gesehen habt, sagt gerne kurz Bescheid. Geht kostenlos. 08150 500. Gute Fahrt. Ach, wenn du Megastar bist, ne? Du kannst alles verkaufen. Keine Ahnung, eine gebrauchte Fliegenklatsche. Da schmeißen sie dir irgendwie die Dollar hinterher, ja. Beyoncé verkauft jetzt Holzkisten an Fans. Sollen angeblich für Schallplatten sein. Das ist eine stinknormale Holzkiste. Für über 900 Euro umgerechnet. Es ist ein Wahnsinn, weißt du? Kinders, ich hätte da noch so Kartons auch im Keller stehen. Also von einer echten Radiomoderatorin, von Radio MK. Wer bietet mehr, ne? Meldet euch einfach bei mir.
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0: Wir sind Helden, gleich mit Denkmal in den Hits bei Radio MK. Ja, Politiker wünschen sich das, glaube ich, auch, dass ihnen irgendwann ein Denkmal für tolle Leistung gesetzt wird. Klappt nur oft nicht. Ja? Also eigentlich sehr selten, vor allem im Moment. Also im Prinzip regen wir uns ja eigentlich über Politiker nur auf, ständig.
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2: Es gibt gute Gründe, sich aufzuregen. Spritpreise zum Beispiel. Aber viele regen sich ja ganz generell gerne auf, egal worum es geht. Selbst wenn ein Politiker mal was absurd Geniales schaffen würde. Sagen wir, ab morgen gibt's in Deutschland keine Staus mehr. Nie wieder. Staus sind abgeschafft. Dann würde der dafür dermaßen Kritik ernten.
3: Ja super. Und wofür hab ich mir jetzt ein Auto mit Massagesitzen gekauft?
4: Das ist doch ein Blender. Wir hatten auf dem Land vorher auch schon kaum Stau.
3: Ja toll, keine Staus mehr. Dann sind ja noch mehr Leute mit dem Auto unterwegs.
2: Und dann muss der Politiker zurücktreten wegen der abgeschafften Staus. Und das regt alle dermaßen auf, dass der einfach zurücktritt und nicht mal kämpft für seine Überzeugungen. Hier, das mit den abgeschafften Staus, das war doch gut. So ein Vollidiot.
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0: Legenden DJ Antoine heißt uns gleich. Welcome to Saint-Tropez. Willkommen in Saint-Tropez, noch vor 3:30 Radio MK. Lucias Nachmittag hier, es ist Freitag.
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6: 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Welcome to

0: Bay. Und welcome zu den Hemeraner Herbsttagen. Die sind jetzt unter anderem Thema bei uns in den Radio MK Nachrichten. An diesem Freitagnachmittag, es ist 14.30 Uhr.
1: Mit Frank Köhler, schönen guten Tag. Das Kraftfahrtbundesamt warnt vor einem massiven Problem bei Fahrzeugen von Volkswagen und der Tochtermarke Audi. Deutschlandweit könnten fast 1 Million Autos betroffen sein. Laut der Behörde kann im schlimmsten Fall die Lenkung ausfallen, weil eine bestimmte Schraube abreißt. Betroffen sind VW-Modelle wie der Tiguan, Touran, Caddy und der Golf aus den Baujahren 2013 bis Mitte 2024. Auch beim Audi Q3 aus den vergangenen 7 Jahren kann der Fehler auftreten. Um das Problem zu beheben, muss eine neue, robustere Schraube in die Lenkung eingebaut werden. Laut dem aktuellen ZDF-Politbarometer stehen Bundeskanzler Merz und seine Regierung massiv unter Druck. Nur noch 20% der Befragten sind mit der Koalition zufrieden. Rund 2/3 glauben sogar an ein vorzeitiges Ende der Kanzlerschaft von Merz. In der sogenannten Sonntagsfrage baut die AfD ihren Vorsprung als stärkste Kraft auf 28% aus, während die Union auf 21% abrutscht. Auch beim Thema Energiepreise gibt es Kritik. Gut 3/4 finden, dass die Regierung zu wenig gegen die hohen Kosten tut. Den geplanten Tankrabatt sieht knapp die Hälfte kritisch. In Hema finden ab heute wieder die Hemeraner Herbsttage statt. Das Fest zieht seit mehr als 50 Jahren zehntausende Besucher an. Den Auftakt macht heute Abend die Big Band des Wüste-Gymnasiums auf der Hauptbühne am Neuen Markt. Um 20.45 Uhr eröffnet der Bürgermeister das Fest dann offiziell. Am Samstag und Sonntag wird auf mehreren Bühnen in der Innenstadt Live-Musik geboten, von Schlager bis Rock. Parallel gibt es einen Trödelmarkt und am Sonntag einen verkaufsoffenen Sonntag. Den Abschluss bildet am Sonntagabend um 21 Uhr ein Höhenfeuerwerk. Seit gestern ist schon die Hauptstraße an der Ecke Bahnhofstraße gesperrt. Weitere Straßen folgen ab Samstag. Ein kostenloser Bus-Shuttle fährt samstags und sonntags vom Parkplatz am Sauerlandpark in die Innenstadt. Im Märkischen Kreis stehen laut Straßen NRW im kommenden Jahr einige Straßensanierungen an. Betroffen sind Abschnitte der B7 in Menden, der B54 in Kirspe, der B229 in Lüdenscheid und Neuenrade sowie mehrere Landesstraßen in Lüdenscheid und Herscheid. Die Maßnahmen sind Teil des Sonderprogramms Straßeninfrastruktur Südwestfalen, das Straßen sanieren soll, die durch den früheren Ausweichverkehr der gesperrten A45 stark belastet worden sind. Ziel ist es, die Bauarbeiten so abzustimmen, dass der Verkehr möglichst wenig beeinflusst.

0: 20 Grad. Was sonst noch los ist am Wochenende im Märkischen Kreis, klickt gerne bei uns auf radio-mk.de in die Events. Radio MK Verkehr mit allem ab 2 Kilometern, weil sehr voll. A1 Köln-Münster zwischen Hagen-West und Unna 12 Kilometer stockend. Die 1 Münster-Köln zwischen Hamburg-Umwerne und Schwerte 10 Kilometer, Stop and Go 20 Minuten. A2 Oberhausen-Hannover zwischen Dortmund-Mengede und Lünen-Süd 5 Kilometer. 44 Kassel-Dortmund zwischen Kreuz-Werl und Kreuz-Dortmund-Unna 9 Kilometer. Die 45 Hagen-Dortmund zwischen Kreuz-Hagen und Westhofener Kreuz 6 Kilometer. A45 Dortmund-Hagen zwischen Kreuz-Dortmund-Nordwest und Kreuz-Dortmund-West 2 Kilometer Stop and Go. Außerdem ist die K3 in Kirspe aktuell nach einem Unfall gesperrt. Wenn ihr noch mehr habt, gerne Bescheid sagen. Blitzerstörungen immer kostenlos bei uns melden unter der 08150 500. Kommt gut durch.
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0: Ach, na kommt, es ist viel Stau, aber das Wetter ist wunderschön und ihr dreht dann einfach jetzt, wenn ihr da irgendwo drin steckt, das Radio laut und dann summt ihr, singt ihr, was auch immer mit zu Elena Miles und Black Velvet. Das Wochenende steht vor der Tür und dann ist das Ganze mit dem Stau doch schon nur noch halb so wild, oder? 3 Hits für euch.
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0: die Kuscheltiere eurer Muckels im Moment vielleicht ein Aua. Das kann ja passieren, ne? Dass der Teddy plötzlich einen Knopf verliert oder die Lieblingspuppe irgendwie, weiß ich nicht, einen kaputten Arm oder so, ja? Und dann sind die Kids natürlich super traurig. So, und das ist ein ganz klarer Fall für die Kuscheltiersprechstunde. Die gibt's im Achtgiebel in Schalksmühle jetzt. Da werden Kuscheltiere und Puppen wieder fit gemacht und gesund. Und zwar wie in einer echten Klinik im Prinzip, sagt Monika Deiseroth aus dem Orga-Team.
1: Die Kinder erleben bei uns mit ihrem kleinen Liebling einen typischen Praxisablauf. Zunächst legen wir eine Karteikarte an, dann geht es in ein Wartezimmer, in dem sich die Kinder dann mit kleinen Spielen die Zeit vertreiben können. Wird das Kind aufgerufen, begleitet es seinen Patienten zusammen mit einer Praxisschwester als Unterstützung in einen Behandlungsraum und wird von der Puppendoktorin begrüßt.
0: Puppendoktorin Magdalena und die Praxisschwestern Alex, Steffi und Monika kümmern sich dann liebevoll um die Plüschis. Die kleinen Besitzer begleiten ihre Lieblinge von A bis Z, vom Aufnahmetresen über die Behandlung bis zur Entlassung, wie sich das in einem echten Kuscheltierkrankenhaus gehört. Und wenn die Reparatur mal etwas länger dauern sollte, gibt's sogar ein gemütliches Krankenbettchen. Eine Anmeldung braucht ihr nicht. Einfach mit eurem kleinen Patienten vorbeikommen. Fürs Material wird um einen kleinen Beitrag gebeten. Eine freiwillige Spende ist natürlich auch möglich. Das Ganze morgen von 10 bis 13 Uhr. Plüsch und Pflaster heißt das Ganze im Achtgiebel in Schalksmühle. Ja, und den kleinen Patienten natürlich auch jetzt schon mal vorab gute Besserung von mir. Lucia Caro Gioiello, Radio MK. 14:45 kommt gut ins Wochenende im Märkischen Kreis.

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1: Mit Thorsten Adolfs. Guten Tag. Seit Monaten steht die Kölner Stadtverwaltung massiv unter Druck. Der Vorwurf, das Ausländeramt habe Abschiebungen verschleppt, Hilfsangebote des Landes blockiert und Straftäter ungerechtfertigt geschützt. Es geht um die sogenannte Coesfelder Liste. Kölns Oberbürgermeister hatte deshalb eine Prüfkommission eingesetzt. Am Vormittag gab es die Ergebnisse. Der Bericht gesteht Fehler ein. Einzelfälle müssten neu geprüft werden, heißt es. Man sieht bei dem Thema aber vor allem beim Bund und beim Land Handlungsbedarf. Aus Köln berichtet Frank Waltel.
2: Auf dieser Coesfelder Liste stehen ja Menschen, die keinen Pass mehr haben, und das Land NRW hatte angeboten, bei dieser Wiederbeschaffung der Ausweise zu helfen. Die Kommunikation zwischen den Behörden ging aber in die Hose. Allerdings sei auch nur in 5,5% der Fälle dieser fehlende Pass der einzige Grund für die Duldung gewesen, heißt es. In den allermeisten Fällen habe es mehrere Gründe für eine Duldung gegeben, weshalb diese Menschen eben nicht ausreisen mussten. Zum Beispiel, wenn die Familie hier lebt oder die Kinder hier zur Schule gehen. Und auch Straftäter können laut Bundes- und Europarecht nicht so ohne weiteres abgeschoben werden, betont der Prüfbericht. Alles viel zu komplex, nicht eindeutig genug, sagt Kölns Oberbürgermeister. Er will jetzt Bund, Land und Kommunen zu einer Kölner Konferenz einladen. Ziel sei ein einheitliches und praxisnahes Aufenthaltsrecht.
1: Und jetzt weitere Nachrichten in der Zusammenfassung. Die Bundesländer Hamburg und Bremen fordern, dass in Zukunft härter gegen das sogenannte Autoposing vorgegangen wird. Also zum Beispiel das unnötige Beschleunigen und vermeidbarer Motorlärm. Dadurch würden andere Verkehrsteilnehmer eingeschüchtert, heißt es in einer Bundesratsinitiative. Die Bundesländer möchten, dass künftig in solchen Fällen zum Beispiel höhere Bußgelder verhängt und befristete Fahrverbote ausgesprochen werden können. Der Bundesrat hat sich außerdem mit sogenannten Challenges in sozialen Medien beschäftigt. Die vermeintlichen Mutproben, bei denen sich Kinder und Jugendliche selbst schädigen, sollen wirksamer bekämpft werden. Für solche Fälle könnte ein eigener Straftatbestand eingeführt werden. Man betrachte diese Challenges auf TikTok, Instagram oder anderen Plattformen, bei denen schon Menschen ums Leben gekommen sind, mit Sorge, heißt es aus der Länderkammer. In Athen werden nach einer Explosion in einem Wohnhaus 5 Menschen vermisst, darunter 3 Urlauber. Das Unglück ereignete sich in der Altstadt. Das Gebäude in der Nähe der Akropolis stürzte teilweise ein. Auch mehrere Nachbarhäuser wurden beschädigt. Als Unglücksursache wird ein Gasleck vermutet. Gute Nachrichten für alle Street-Art-Fans. Ein Fassadengemälde an einem Wuppertaler Hochhaus darf kommen. Der Bundesgerichtshof hat jetzt entschieden, dass die Eigentümergemeinschaft mehrheitlich beschließen durfte, die Hauswand für das Kunstprojekt zur Verfügung zu stellen. Ein einzelner Eigentümer wollte das per Klage verhindern, damit ist er aber gescheitert. Das Gericht sagt, ob ein Bild gefällt oder nicht, ist kein Grund, das Vorhaben zu stoppen. Auch, dass noch nicht genau feststeht, wie das fertige Kunstwerk aussieht, muss laut BGH hingenommen werden, denn das gehöre zum Wesen der Kunst. Ob das Kunstprojekt tatsächlich an die Fassade kommt, ist aber noch offen. Dazu hat sich der verantwortliche Verein bis jetzt nicht geäußert. Soweit die Meldungen mit Thorsten Adolfs.
3: Was für ein schönes Wochenende da einfach auf uns wartet. Sonne an allen 3 Tagen, morgen zum Markt der schönen Dinge in Kiesbe, 23, am Sonntag sogar 24 Grad. Ja, und heute ja auch super viel Sonne bei 20 Grad. Es ist einfach schön. Was sonst noch geht am Wochenende im Märkischen Kreis, guckt gerne bei uns auf Instagram oder Facebook. Eine Menge los. Ja, eventtechnisch positiv, stautechnisch nicht so geil, wenn viel los ist, ist aber leider so. Der Radio MK Verkehr. A1 Köln-Münster zwischen Hagen-West und Unna 11 Kilometer stockend. Die A1 Münster-Köln zwischen Kamener Kreuz und Schwerte 10 Kilometer Stop and Go. A2 Oberhausen-Hannover zwischen Kreuz Dortmund-Nordwest und Kreuz Dortmund-Nordost 6 Kilometer stockend. A44 Dortmund-Kassel zwischen Kreuz Dortmund-Unna und Kreuz Werl 2 Kilometer Stau. 44 Kassel-Dortmund zwischen Kreuz Werl und Kreuz Dortmund-Unna 8 Kilometer eine halbe Stunde plus. 45 Hagen-Dortmund zwischen Kreuz Hagen und Westhofener Kreuz 6 Kilometer. 45 Hagen-Dortmund zwischen Dortmund-Eichlinghofen und Dortmund-Hafen, 2 Kilometer Stop-and-Go. 45 Dortmund-Hagen zwischen Kreuz Castrop-Rauxel-Ost und Kreuz Dortmund-West, 5 Kilometer stockend. Und A45 Dortmund-Hagen zwischen Dortmund-Süd und Schwerte-Ärgste, da stockt es auf 2 Kilometer. Die K3 in Kiesbe ist außerdem weiterhin wegen eines Unfalls gesperrt. So, jetzt bin ich soweit durch mit meiner Liste. Wenn ihr noch mehr habt, gerne Bescheid sagen. 08150 500. Da, wo es geht, eine gute Fahrt. An alle anderen durchhalten. Der Papst startet heute seine erste Reise nach Frankreich. Erste Station seiner persönlichen Tour de France ist natürlich Paris. Ja. Ich habe mich gefragt, ob der dann auch so im gelben Trikot, so mit dem Rad unterwegs ist, so Tour de France-mäßig. Ich würde es witzig finden.
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0: Ach Freunde, Radio MK hier, Viertel nach drei, Lucia Carucho Yellow im Studio. Für Swifties, also Taylor Swift Fans, muss das heute wie Weihnachten, Geburtstag und Ostern alles gleichzeitig sein. Am Dienstag kündigt sie aus dem Nichts auf Instagram an, hey, am Freitag kommt ein neuer Song von mir. Dabei kam ihr letztes Album, The Life of a Showgirl, erst vor einem Jahr raus und sie hat im Sommer auch noch einen Song für einen Toy Story Film geschrieben. Spielen wir auch bei uns? 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Jetzt kommt's aber. Einen Tag später heißt es von Taylor Swift. Ach, übrigens kommt am Freitag auch noch eine Deluxe-Version von meinem letzten Album mit noch mehr neuen Songs. Die Fans waren eigentlich schon zufrieden mit einem neuen Song, aber Taylor, haut raus. Jetzt sind es gleich vier geworden und einer davon ist Patient Zero. Die Idee zum neuen Song ist bei einem Austausch mit ihren Freundinnen entstanden.
1: Eine Freundin hat erzählt, dass sie angerufen wurde von einer neuen Freundin ihres Ex-Freundes, die wissen wollte, ob sie auch schon die gleichen Erfahrungen mit diesem Typen gemacht hat. In unserer Gruppe hat direkt jeder angefangen, ähnliche Storys zu erzählen. Ich habe mich also gefragt, ob ich einen Song dazu schreiben kann, aus der Perspektive der Ex, die durch all das schon mal durch musste. So ist Patient Zero entstanden und ich bin sehr stolz drauf.
2: And so that's what I did and Patient Zero is the result and I'm really proud of it.
0: Ach übrigens, am Sonntag kommt auch noch ein Musikvideo zu Patient Zero mit Starbesetzung at its best. Dakota Johnson und Colin Farrell. Sieht wirklich aus wie ein Filmtrailer. Also für Swifties wird gerade richtig dick aufgetischt. Ein Häppchen davon ist die neue Single Patient Zero. Zuerst gehört bei uns, hört ihr jetzt Radio MK hier zum Start ins Wochenende mit einer neuen Taylor Swift Single. Warum nicht? Ja, auf geht's, viel Spaß.

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0: entspannt und bei Sonnenschein zum Wochenendeinkauf im Märkischen Kreis. Gleich zu Three Doors Down und Here Without You. Das sind die Hits, Radio MK, Lucias Nachmittag, kurz vor 3:30.
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0: Drachenfest in Iserlohn am Wochenende. Es ist so viel los. Aber darüber und darüber, was sonst noch wichtig ist, sprechen wir jetzt. Das sind die Radio MK Nachrichten für euren Freitagnachmittag. 15.30 Uhr haben wir es.
1: Mit Frank Köhler. Schönen guten Tag. Das Kraftfahrtbundesamt warnt vor einem massiven Problem bei Fahrzeugen von Volkswagen und der Tochtermarke Audi. Deutschlandweit könnten fast 1 Million Autos betroffen sein. Laut der Behörde kann im schlimmsten Fall die Lenkung ausfallen, weil eine bestimmte Schraube abreißt. Betroffen sind VW-Modelle wie der Tiguan, Touran, Caddy und der Golf aus den Baujahren 2013 bis Mitte 2024. Auch beim Audi Q3 aus den vergangenen 7 Jahren kann der Fehler auftreten. Um das Problem zu beheben, muss eine neue, robustere Schraube in die Lenkung eingebaut werden. Der Bundestag hat einen neuen Tankrabatt beschlossen. Ab dem 1. Oktober und Ende Dezember sollen Benzin und Diesel wegen der hohen Spritpreise infolge des Nahostkrieges um 17 Cent pro Liter günstiger werden. Der Tankrabatt kostet Bund und Länder rund 2,5 Milliarden Euro. Laut den Grünen ist das genauso viel Geld, wie bei Familienleistungen gestrichen wurde. Auch Ökonomen halten den Rabatt für teuer und nicht zielgenau. Der Bundesrat soll noch heute Nachmittag über den Tankrabatt abstimmen. Eine Zustimmung wird auch dort erwartet. Das Verdola-Unternehmen Foslo liefert 2 Spezialmaschinen zur Schienenbearbeitung nach Südafrika. Eine Schienenfräse und eine Schleifmaschine sollen dort künftig Bahnstrecken instandhalten, die für den Rohstofftransport von zentraler Bedeutung sind. Südafrika investiert derzeit umfangreich in die Modernisierung seiner Schieneninfrastruktur und setzt dabei auf Technologie aus dem Märkischen Kreis. Am Wochenende findet auf dem Flugplatz Rainer Mark in Iserlohn das Panorama Drachenfest statt. Am Samstag und Sonntag sind dort ab 10 Uhr Drachen, Luftskulpturen und Windspiele zu sehen. Besucher können eigene Drachen mitbringen oder vor Ort einen kaufen. Für Familien gibt es ein Kinderprogramm, eine Hüpfburg und einen Segelflugsimulator. Am Samstagabend ist ein Nachtflug mit beleuchteten Drachen geplant. Wer kommt, sollte eine Taschenlampe mitbringen. Der Eintritt und die Parkplätze sind kostenlos. Das waren die Nachrichten mit Frank Köhler. 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
0: Und dazu so ein Top-Wetter. Danke dir, Frank. Es ist 3 Minuten nach 4:30. Ja, haben wir so viel Sonne überhaupt verdient? Na klar, genießt sie bei gut 20 Grad im Märkischen Kreis. Heute zum Panorama Drachenfest in Iserlohn am Samstag 23, Sonntag bis 24 Grad. Und es ist wirklich so viel los im Märkischen Kreis. Was genau, klickt mal bei uns auf Insta oder Facebook. Und wir gucken auf den Radio MK Verkehr. Da haben wir die 1 Köln-Münster zwischen Hagen-Nord und Kreuz Dortmund-Unna 10 Kilometer stockend. Die 1 Münster-Dortmund zwischen Kamener Kreuz und Unna 7 Kilometer Stau. A2 Oberhausen-Hannover zwischen Dortmund-Mengede und Dortmund-Nordost 3 Kilometer Stop and Go. A2 Dortmund-Hannover zwischen Kamener Kreuz und Böhnen 3 Kilometer. Weiter geht's auf der 44 Dortmund-Kassel. Zwischen Kreuz Dortmund-Unna und Unna-Ost 2 Kilometer. Die 44 Kassel-Dortmund. Zwischen Kreuz Werl und Kreuz Dortmund-Unna 9 Kilometer, eine knappe

0: Außerdem die K3 in Kirspe nach einem Unfall immer noch gesperrt. Viel los, das war's von mir. Wenn ihr noch ergänzen wollt, jederzeit gerne. Kostenlos unter der 08150 500. Euch eine gute und sichere Fahrt. Ja, und euer Lieblingsspiel im Radio ist zurück. 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Mit ein bisschen Glück geht euer Herzenswunsch in Erfüllung. Das nächste Mal hier gegen 3:45. Bleibt dran.
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0: 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Ja, mit ein bisschen Glück ruft unsere Wunschfee Jürgen Bangert schon bald zurück. So wie jetzt bei Anna.
1: Hallo Anna.
2: Hallo.
1: Du hast uns geschrieben, dein Wunsch ist es, zur Apache zu gehen mit den Kids.
2: Genau. Die beiden haben schon so lange den Wunsch, da aufs Konzert zu gehen, dass ich das bei euch gewinne. Habe ich gedacht, das wäre eine super Gelegenheit, mal das mit denen auch mal zu testen. Und
1: wie alt sind sie denn, deine Kids?
2: 11 und 13.
1: Ja, da kann man schon mal auf ein Apache-Konzert gehen. Das sehe ich überhaupt gar kein Problem.
2: Ja.
1: Bist du denn auch textsicher bei Apache? Oder machst du es jetzt?
2: Ach, um Gottes Willen, auf gar keinen Fall.
1: Also du machst es wirklich deinen Kindern zuliebe?
2: Ja, wirklich. Absolut zu meinen Kindern zuliebe.
1: Okay, pass auf. Dann hätte ich folgende Idee zu dem Thema.
2: Ja.
1: Du gehst ja dann als quasi erziehungsberechtigte Begleitperson mit und wirst danach natürlich auch ein riesen Apache-Fan werden. Das steht jetzt schon fest.
2: Natürlich.
1: Und damit deine Kids so richtig Spaß bekommen, würde ich sagen, wir schenken euch 6 Karten.
2: Oh Gott.
1: Dann können deine Kinder jeweils noch einen Freund oder eine Freundin einladen mit.
2: Ja, werden die auf jeden Fall machen.
1: Anna, was ich damit sagen möchte, wir erfüllen dir deinen Wunsch.
2: Ach Gott, ist das toll. Moment, mein Sohn ist gerade gekommen, der guckt mich gerade so und freut gerade nicht.
1: Da sag's ihm doch.
2: Wir haben Apache-Konzertkarten gewonnen. Ich ruf gerade schon die Freunde.
1: Das ging schnell.
2: Ja,
1: ja, so habe ich es mir vorgestellt. Ja, ach Gott, was ein geiles Timing.
2: Die können selber gar nicht fassen.
1: Ja, die freuen sich. Die Emotionalität kommt dann später bei den Kids. Das ist gut.
2: Ja, vielen, vielen Dank.
1: Da haben wir doch jetzt eine ganze Familie glücklich gemacht. Was ist mit euren Wünschen? Geht auf unsere Homepage, schreibt uns euren Wunsch und wir erfüllen den gern.
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0: Radio MK hier mit James Hype, More Than Friends noch vor 4.
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1: Mit Thorsten Adolfs. Guten Tag. Bundestag und Bundesrat haben den Weg für den neuen Tankrabatt freigemacht. Damit kann er wie geplant am nächsten Donnerstag starten. Die Autofahrer dürfte es freuen. Um bis zu 17 Cent pro Liter sollen sie an der Tankstelle entlastet werden. Die Maßnahme soll bis zum Ende des Jahres laufen. Alle sind aber nicht vom Tankrabatt überzeugt. Das wurde heute im Bundestag deutlich. Danny Hopper hat mehr dazu.
2: Eine Schwachsinnslösung. So hat Grünen-Fraktionschefin Dröge den Tankrabatt bezeichnet. Er sei schon beim ersten Mal nicht vollständig von den Mineralölkonzernen an die Autofahrer weitergegeben worden. Und auch viele Experten sind skeptisch, dass es diesmal anders laufen wird. Der Großteil von ihnen hält deshalb wenig bis nichts von der Maßnahme. Dazu heißt es, der Rabatt sei relativ teuer und nicht zielgenau. Er unterstütze zum Beispiel auch Menschen, die Hilfe gar nicht nötig hätten. Die Autofahrer dürfte es trotzdem erstmal freuen. Wer noch genug Sprit im Tank hat, kann sich mögliche Schlangen am 1. Oktober, also am ersten Tag des Rabatts, aber wohl sparen, denn dann dürften die Preise noch nicht direkt komplett purzeln. Um Mitternacht haben die Tankstellen noch keinen Sprit mit Steuerrabatt in ihren Tanks. Der gilt nämlich nur für Kraftstoff, der nach Mitternacht die Raffinerien oder Großtanklager verlässt. Das heißt, es kann dann immer noch ein paar Tage dauern, bis der Tankrabatt voll durchschlägt. Gerade zu Beginn des Rabatts kann es außerdem je nach Tankstelle große Unterschiede bei der Weitergabe geben. Ein Preisvergleich lohnt sich in dieser Zeit deshalb wohl noch mehr als sonst.
1: Und jetzt weitere Nachrichten im Überblick. Zehntausende Schüler haben heute bundesweit gegen eine mögliche Wehrpflicht demonstriert. Es gab Aktionen in etwa 100 Städten. Das Gesetz zum neuen Wehrdienst ist seit Januar in Kraft. Es sieht die verpflichtende Musterung für junge Männer ab dem Jahrgang 2008 vor. Sollten sich nicht genug Freiwillige finden, kann der Bundestag beschließen, die Wehrpflicht wieder in Kraft zu setzen. Am Rhein hat der Wasserstand an vielen Stellen neue Minusrekorde erreicht. Bei Mainz fiel er auf 2 Zentimeter. Auch in Düsseldorf und Duisburg könnten die historischen Tiefststände am Wochenende nochmal unterboten werden. Vom Wasserstraßen- und Schifffahrtsamt heißt es, die Lage bleibe wegen der Trockenheit angespannt. Die Krankenkasse DAK Gesundheit hat in den vergangenen beiden Jahren rund 2300 Verdachtsfälle gefunden, in denen möglicherweise falsch abgerechnet wurde. Das waren 30% mehr als im vorherigen Berichtszeitraum. Am stärksten betroffen war der Bereich Arznei- und Verbandmittel, in dem gefälschte Rezepte für hochpreisige Krebsmedikamente und Abnehmspritzen entdeckt wurden. Wer online shoppt, zahlt seine Waren immer öfter in kleinen Raten. Besonders bei größeren Anschaffungen greifen mittlerweile deutlich mehr Menschen zur Ratenzahlung. Das hat das Vergleichsportal Verivox ermittelt. Laut der Umfrage entscheiden sich mittlerweile 15% der Kunden bei Anschaffungen von rund 1.000 Euro dafür, einen Ratenkredit dafür aufzunehmen. Besonders verbreitet ist das in Haushalten mit einem monatlichen Nettoeinkommen von unter 2.000 Euro. Diejenigen, die ohne Kredit zahlen, wählen in rund einem Drittel der Käufe den Kauf per Rechnung. Die Zahlung über PayPal landet bei hohen Summen auf Platz 2. Auch bei kleineren Beträgen sei PayPal für die meisten die erste Wahl, weil es einfach unkompliziert sei, heißt es von Verivox. Das waren die Nachrichten mit Thorsten Adolfs.
3: In Deutschland eine Open-Air-Veranstaltung zu planen, ist ja mit dem Wetter immer so eine Sache, ne? Egal zu welcher Jahreszeit. Aber wer das dieses Wochenende im Märkischen Kreis macht, hat alles sowas von richtig gemacht. So ein geiles Wetter, wirklich. Heute Sonne und 20 Grad, morgen bis 23 und am Sonntag bis 24 Grad. Hemeraner Herbsttage, Oldtimer-Ausstellung Menden, Halveraner Herbst, genießt es und klickt gerne bei uns auf Insta oder Facebook. Da findet ihr noch mehr Events. Eine sehr lange Liste im Radio MK-Verkehr. Alles ab 2 Kilometern. A2 Dortmund-Hannover zwischen Kamener Kreuz und Böhnen, eine ungesicherte Unfallstelle. Genauso auf der 45 Dortmund-Hagen zwischen Westhofener Kreuz und Schwerte-Ärgste. Dann haben wir die 1 Köln-Münster zwischen Hagen-Nord und Kreuz Dortmund-Ohna 6 Kilometer stockend. Die 1 Münster-Dortmund zwischen Kamener Kreuz und Kreuz Dortmund-Ohna 7 Kilometer Stop-and-Go. Die 1 Dortmund-Köln zwischen Schwerte und Hagen-Nord 2 Kilometer. A2 Oberhausen-Hannover zwischen Dortmund-Mengede und Dortmund-Nordost 3 Kilometer. Die 2 Dortmund-Hannover zwischen Kamener Kreuz und Böhnen 2 Kilometer. A44 Kassel-Dortmund zwischen Kreuz-Werl und Kreuz-Dortmund-Ohna 5 Kilometer 20 Minuten. Die 45 Hagen-Dortmund zwischen Kreuz-Hagen und Westhofener Kreuz 6 Kilometer. 45 Hagen-Dortmund zwischen Kreuz-Dortmund-Witten und Kreuz-Dortmund-Nordwest 2 Kilometer. 45 Dortmund-Hagen zwischen Kreuz Dortmund-Nordwest und Kreuz Dortmund-West 3 Kilometer. Und die A45 Dortmund-Hagen Zwischen Kreuz Dortmund-Witten und Schwerte-Ärgste 4 Kilometer, 25 Minuten. Das ist da beim Unfall. Bitte an die Rettungsgasse denken. Fertig. K3 in Kirsbiss ist wieder frei. Das ist die gute Nachricht zum Schluss. Wenn noch was ist, dann gerne anrufen. 08150 500. Was immer ihr noch zu erledigen habt, wir machen heute ganz entspannt, auch wenn ihr in einem der Staus steht. Genießt auf jeden Fall dabei die Sonne. Big Mountain jetzt musikalisch dazu. Baby, I love your way.
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0: Why don't you stay? Fragt Nico Santos. Recht hat er. Warum bleibst du nicht einfach? Ab zu den Hemeraner Herbsttagen und dann einfach das Wochenende über da bleiben. Beim Mega-Wetter auch noch. Ihr habt auf jeden Fall Bock auf
1: Aperol trinken und Freunde sehen.
2: Auf die Stimmung, auf die Atmosphäre.
3: Einfach nur so ein bisschen rumlaufen und Zeit mit der Familie. Das ist mal dann so ein ganz schönes Event. Man trifft dann vielleicht auch mal ein paar Leute, die man länger nicht gesehen hat. Einfach so die lockere Atmosphäre, das Quatschen.
0: Könnt ihr alles machen. Es wird aber auch auf den Bühnen ordentlich was los sein. 5 insgesamt, dazu etwa 200 Stände und halt richtig viel Musik. Neu dieses Jahr mit dabei, die 80s, 90s Band.

0: Neben der Musik war dem Kulturbüro aber auch noch was anderes sehr wichtig, sagt Laura Döring.
1: Wir haben tatsächlich gerade auch aus den Jugendbereichen und auch dem Jugendparlament die Anfragen bekommen, ob wir auch mal was wechseln können an Fahrgeschäften. Und wir haben in diesem Jahr ganz klassisch auch weiterhin den Musikexpress. Aber anstatt des Autoscooters haben wir dieses Jahr eine Schaukel, wie wir es nennen.
0: Ja, das wird wohl eher nicht so eine Spielplatzschaukel sein, sondern schon bisschen wilder. Ja, guckt sie euch am besten einfach selbst an. Dabei bin ich ja raus. Mich findest du ja an Fressständen, ne? Und natürlich zum Shoppen. Und so bin ich da. Aber wisst ihr Bescheid. Von heute bis Sonntag die Himmeraner Herbsttage. Die Infos findet ihr auch nochmal auf radio-mk.de. Und da stehen auch noch ganz, ganz viele andere Events. Es ist super viel los an diesem Wochenende. Genießt es. Lucia Caro Gioiello bin ich. Es ist 4:15 am Freitag.

0: Raw. Das könnte auch so ein Wort in Babysprache sein, ne? Ist aber auch ein Song von Katy Perry und den gibt's gleich, also letzteren hier bei Radio MK noch vor 4:30. Lucias Nachmittag. Schön, dass ihr bei mir seid. Kommt gut ins Wochenende im Märkischen Kreis.
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0: VW startet eine unfassbar riesige Rückrufaktion. Mehr Details dazu und was sonst wichtig ist, das bekommt ihr jetzt in der Zusammenfassung. Die Radio MK Nachrichten um 16.30 Uhr.
1: Mit Frank Köhler. Schönen guten Tag. Das Kraftfahrtbundesamt warnt vor einem massiven Problem bei Fahrzeugen von Volkswagen und der Tochtermarke Audi. Deutschlandweit könnten fast 1 Million Autos betroffen sein. Laut der Behörde kann im schlimmsten Fall die Lenkung ausfallen, weil eine bestimmte Schraube abreißt. Betroffen sind VW-Modelle wie der Tiguan, Touran, Caddy und der Golf aus den Baujahren 2013 bis Mitte 2024. Auch beim Audi Q3 aus den vergangenen 7 Jahren kann der Fehler auftreten. Um das Problem zu beheben, muss eine neue, robustere Schraube in die Lenkung eingebaut werden. Der Bundestag hat einen neuen Tankrabatt beschlossen. Ab dem 1. Oktober und Ende Dezember sollen Benzin und Diesel wegen der hohen Spritpreise infolge des Nahostkrieges um 17 Cent pro Liter günstiger werden. Der Tankrabatt kostet Bund und Länder rund 2,5 Milliarden Euro. Laut den Grünen ist das genauso viel Geld, wie bei Familienleistungen gestrichen wurde. Auch Ökonomen halten den Rabatt für teuer und nicht zielgenau. Der Bundesrat soll noch heute Nachmittag über den Tankrabatt abstimmen. Eine Zustimmung wird auch dort erwartet. Das Verdola-Unternehmen Foslo liefert 2 Spezialmaschinen zur Schienenbearbeitung nach Südafrika. Eine Schienenfräse und eine Schleifmaschine sollen dort künftig Bahnstrecken instand halten, die für den Rohstofftransport von zentraler Bedeutung sind. Südafrika investiert derzeit umfangreich in die Modernisierung seiner Schieneninfrastruktur und setzt dabei auf Technologie aus dem Märkischen Kreis. Am Wochenende findet auf dem Flugplatz Rainer-Mark in Iserlohn das Panorama-Drachenfest statt. Am Samstag und Sonntag sind dort ab 10 Uhr Drachen, Luftskulpturen und Windspiele zu sehen. Besucher können eigene Drachen mitbringen oder vor Ort einen kaufen. Für Familien gibt es ein Kinderprogramm, eine Hüpfburg und einen Segelflugsimulator. Am Samstagabend ist ein Nachtflug mit beleuchteten Drachen geplant. Wer kommt, sollte eine Taschenlampe mitbringen. Der Eintritt und die Parkplätze sind kostenlos. Das waren die Nachrichten mit Frank Köhler. 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
0: Danke dir, Frank, um 5:02. Also nach Herbst fühlt sich das gar nicht unbedingt an, wenn man da draußen in der Sonne brutzelt. 21 Grad bei uns am Volksgarten in Lettmate, dazu viel Sonne. Morgen zu den Hemeraner Herbsttagen bis 23, Sonntag sogar 24 Grad. Was sonst noch los ist im Märkischen Kreis, klickt radiomk.de. Ja, und los ist vor allem viel auf den Straßen, alles für euch ab 2 Kilometern. Achtung auf der A1 Münster-Köln. Zwischen Unna und Schwerte ein liegen gebliebenes Auto auf dem linken Fahrstreifen. Die 2 Dortmund-Hannover. Zwischen Kamener Kreuz und Böhnen, da haben wir eine ungesicherte Unfallstelle. Die 1 Köln-Münster zwischen Schwerte und Unna 3 Kilometer stockend. A1 Münster-Köln zwischen Kamener Kreuz und Hagen-Nord 12 Kilometer Stop-and-Go, 20 Minuten. A2 Dortmund-Hannover zwischen Kamm-Bergkam und Böhnen 3 Kilometer Stau. A44 Dortmund-Kassel zwischen Kreuz Dortmund-Unna und Unna-Ost 2 Kilometer. A44 Kassel-Dortmund zwischen Kreuz Werl und Kreuz Dortmund-Unna 5 Kilometer Stop-and-Go. Die 45 Hagen-Dortmund zwischen Kreuz Hagen und Westhofener Kreuz 6 Kilometer 25 Minuten. A45 Dortmund-Hagen zwischen Kreuz Castrop-Rauxel-Ost und Kreuz Dortmund-West 3 Kilometer. Und die 45 Dortmund-Hagen zwischen Kreuz Dortmund-Witten und Schwerte-Ärgste 6 Kilometer Stau, allerdings 45 Minuten Zeitverlust. Bitte da besonders vorsichtig fahren. Ich nehme mal an, das liegt an einem Unfall. Also auf jeden Fall Zeit mitbringen. Wenn noch irgendwas ist, was ich jetzt hier in der langen Liste nicht verlesen habe, dann gerne Bescheid sagen. 08150 500.
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0: Ja, Kloppo gestern Debüt als Bundestrainer, hat mit der Fußballnationalmannschaft ein Unentschieden geholt. 1:1 gegen die Niederlande. Und ich glaube, ihr seid mit seinem Einsatz ganz zufrieden.
3: Ja, für uns

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0: Nicht eins, nicht zwei, nicht drei, nein, 10 Konzerte von den Backstreet Boys. Ein Wahnsinn. Heute starten sie ihren Konzertmarathon in Düsseldorf und es sind die einzigen Europa-Konzerte. Das Ganze heißt Into the Millennium Homecoming Live in Germany. Und ich weiß von Instagram aus meiner Timeline, dass alle, die Tickets haben, die gehen völlig ab und sind schon fast so hysterisch wie damals, als die Backstreet Boys einfach absolut Kult waren. Sie sind es anscheinend immer noch. Kollege Sascha Fassbender ist beim ersten von insgesamt 10 Konzerten heute Abend für euch dabei.
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0: aber auf jeden Fall auch das hier. Ja, die Backstreet Boys haben rund 400.000 Tickets verkauft, denn sie versprechen nicht einfach nur eine Zeitreise in die 90er. Nee, nee, nee. Sie sind Kult. Der Soundtrack einer ganzen Generation. Die Fans gehen nicht einfach zu einem Konzert. Sie fühlten sich in den 90ern zu den fünf Jungs verbunden und können das an so einem Konzertabend einfach wiedererleben. Hi, we're the Backstreet Boys. Brian, Howie, Kevin, AJ und Nick sind unterschiedlich und so hat jeder Fan seinen Backstreet Boy quasi. Denn es sind Riesenstars, kommen aber in den 90ern einfach sympathisch rüber, bodenständig und zugänglich, die Superstars von nebenan quasi. Damals im Fernsehen, heute auf Social Media. Dazu kommt, ihre Musik ist unkompliziert, auch die Texte. Selbst Lothar Matthäus kann die Texte mitsingen und das am besten komplett in weiß gekleidet, denn
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0: Ja, ihr müsst weiß tragen, sagt Brian. Wenn's jetzt eher schwierig ist, da macht Brian dann auch eine Ausnahme. Ist kein Problem.
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0: Babyblau geht auch, gar kein Problem. Alles, was hell ist und klar, viel und laut mitsingen.

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0: Ich wünsche einen möglichst stressfreien Start in dieses wunderschöne sonnige Wochenende im Märkischen Kreis. Lucias Nachmittag hier. Gleich vor 17 Uhr noch mit Soft Cell und Tainted Love.
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4: Mit Thorsten Adolfs. Guten Tag. Seit Monaten geht es bei der Suche nach einer Lösung im Iran-Krieg nicht voran. Die wirtschaftlichen Folgen spüren auch wir schon lange, unter anderem durch hohe Spritpreise. Jetzt könnte aber vielleicht wieder Bewegung in den Konflikt kommen, denn der Iran hat den USA offenbar einen Plan zur Beendigung des Krieges vorgelegt. Danny Hopper aus dem News-Team, darin geht es auch um die Öffnung der Straße von Hormuz.
5: Genau, die könnte angeblich innerhalb von 7 Tagen wieder geöffnet werden, sollten die USA bestimmte Bedingungen erfüllen. Das hat der iranische Außenminister Araghchi der New York Times und dem britischen Guardian gesagt. Demnach fordert der Iran, dass alle Kampfhandlungen in der Region in diesen 7 Tagen eingestellt werden. Das gilt auch für den Libanon und den Jemen. Außerdem will Teheran, dass die Sanktionen gegen den iranischen Ölsektor aufgehoben werden und dass die USA die Blockade iranischer Häfen beenden. Wie ernst man das jetzt nehmen kann, ist noch unklar. Eine offizielle Reaktion aus dem Weißen Haus gibt es noch nicht. Aber diese Ankündigung hat direkt Auswirkungen auf den Ölpreis gehabt. Der ist nämlich gesunken.
4: Araghchi soll ja auch gesagt haben, dass der Vorschlag von China unterstützt wird.
5: Ja, und da wird es interessant, denn Chinas Präsident Xi ist ja seit vorgestern zu Gesprächen in den USA. US-Präsident Trump hatte ihn mit großem Pomp empfangen und neben Themen wie der Wirtschaft, künstlicher Intelligenz und der Ukraine stand auch das Thema Iran auf der Liste. Was dabei genau rausgekommen ist, ist noch unklar. Große Durchbrüche waren im Vorfeld nicht erwartet worden. Trump sprach aber schon gestern von enormen Fortschritten. Auch China hat ein großes Interesse am Ende des Iran-Kriegs, weil der Konflikt natürlich auch die eigene Wirtschaft bedroht.
4: Danke, Danny. Und jetzt weitere Themen im Überblick. Das Tanken wird schon bald günstiger. Bundestag und Bundesrat haben beschlossen, dass der Tankrabatt ab Oktober kommen kann. Bis Ende des Jahres soll der Literpreis dadurch um rund 17 Cent sinken, um die Bürger zu entlasten. Kritik kommt unter anderem von Ökonomen. Sie sagen, der Tankrabatt sei kontraproduktiv, weil der Kraftstoff so trotz des knappen Angebots künstlich verbilligt werde. Eltern sollen künftig leichter an Kindergeld kommen. Der Bundesrat hat am Vormittag grünes Licht für das antraglose Kindergeld gegeben. Ab dem nächsten Jahr soll das Geld nach der Geburt im Regelfall automatisch ausgezahlt werden. Laut Finanzministerium entfallen dadurch jährlich rund 300.000 Anträge. Finnland und Schweden haben über der Ostsee zum ersten Mal gemeinsam russische Kampfflugzeuge abgefangen. Schwedens Regierungschef Kristersson schrieb im Online-Dienst X, der Ostseeraum sei noch nie so gefährdet, aber auch noch nie so gut geschützt gewesen wie im Moment. Seit dem russischen Einmarsch in die Ukraine im Jahr 2022 haben sich die Spannungen in der Ostsee deutlich erhöht. Und wieder gibt es Ärger für den VW-Konzern. Knapp 1 Million Autos in Deutschland von VW und Audi könnten Probleme mit der Lenkung haben. Das hat das Kraftfahrtbundesamt mitgeteilt. Demnach kann eine bestimmte Schraube brechen. Im schlimmsten Fall fällt dadurch die Lenkung aus. Betroffen sind die VW-Modelle Tiguan, Touran, Golf-Variant, Caddy und Golf, die zwischen September 2013 und Juli 2024 gebaut wurden. Dasselbe Problem taucht beim Audi Q3 auf. Bei ihm geht es um Fahrzeuge aus dem Zeitraum von Oktober 2017 bis Mai 2024. Die betroffenen Schrauben müssen im Rahmen des Rückrufs durch korrosionsbeständigere ersetzt werden. Soweit die Meldungen mit Thorsten Adolfs.
6: Was für ein wunderschönes Wochenende da einfach auf uns wartet. Sonne an allen 3 Tagen, morgen zum Markt der schönen Dinge in Kiesbitt 23, am Sonntag sogar 24 Grad. Ja, und heute ja auch super viel Sonne, auch noch zum Feierabend bei 20 Grad. Was sonst noch geht im Märkischen Kreis am Wochenende, ist eine Menge. Guckt gerne bei uns auf Insta oder Facebook. Und immer noch sauvolle Straßen der Radio MK-Verkehr mit allem ab 2 Kilometern. Erstmal bitte Vorsicht auf der A1 Münster-Köln. Zwischen Unna und Schwerte Gefahr durch ein liegen gebliebenes Auto auf dem linken Fahrstreifen. Die 1 Köln-Münster zwischen Schwerte und Unna 2 Kilometer Stop and Go. A1 Münster-Köln zwischen Kamener Kreuz und Hagen-Nord 16 Kilometer Stau, ihr braucht eine Dreiviertelstunde länger. A2 Oberhausen-Hannover zwischen Dortmund-Mengede und Dortmund-Nordost 2 Kilometer Stop and Go. Die 2 Dortmund-Hannover zwischen Kamberg-Kam und Böhnen 3 Kilometer. A44 Dortmund-Kassel zwischen Kreuz Dortmund-Unna und Unna-Ost 2 Kilometer. A45 Hagen-Dortmund zwischen Kreuz Hagen und Westhofener Kreuz 5 Kilometer. A45 Dortmund-Hagen zwischen Kreuz Castrop-Rauxel-Ost und Kreuz Dortmund-West 3 Kilometer Stop-and-Go. Und die 45 Dortmund-Hagen zwischen Kreuz Dortmund-Witten und Schwerte-Ärgste 6 Kilometer, aber auch dort eine Dreiviertelstunde plus. Ja, das war's. Es reicht auch, wenn ihr mich fragt, ja. Für euch wahrscheinlich auch. Wenn sonst noch irgendwas ist, was ich hier nicht genannt habe, gerne anrufen 08000 150 500. Da, wo es geht, eine gute Fahrt. Haltet durch. Der Papst startet heute seine erste Reise nach Frankreich. Erste Station seiner Tour de France ist natürlich Paris. Ja. Ich habe mich gefragt, ob der dann auch so Tour de France-mäßig im gelben Trikot mit dem Rad unterwegs ist. Ich würde es gut finden.
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1: Bei uns, Christa Sarandi, Good Old Day.

0: Mit Genesis rein ins Wochenende im Märkischen Kreis. Viertel nach fünf am Freitag. Lucia Carocciolo bin ich, das ist Radio MK. 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

0: Die 2000er warten gleich mit Kylie Minogue, Can't Get You Out of My Head. In gut 2 Minuten Radio MK, der Freitagnachmittag um 5:45.
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2: Dominik Pfeiffer nochmal und ein perfektes Herbstwochenende steht vor der Tür. Passender geht's nicht zu den Hemeraner Herbsttagen. 3 Tage lang wird gefeiert, unter anderem mit denen hier. Die 80s, 90s Band, die gibt's morgen ab 21 Uhr. Los geht's aber schon heute. 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

0: modernste Technik für das Klinikum Lüdenscheid. Darum kümmern wir uns jetzt und um noch viel mehr, was wichtig für euch ist. 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
1: Mit Frank Köhler. Schönen guten Tag. Das Kraftfahrtbundesamt warnt vor einem massiven Problem bei Fahrzeugen von Volkswagen und der Tochtermarke Audi. Deutschlandweit könnten fast 1 Million Autos betroffen sein. Laut der Behörden kann im schlimmsten Fall die Lenkung ausfallen, weil eine bestimmte Schraube abreißt. Betroffen sind VW-Modelle wie der Tiguan, Touran, Caddy und der Golf aus den Baujahren 2013 bis Mitte 2024. Auch beim Audi Q3 aus den vergangenen 7 Jahren kann der Fehler auftreten. Um das Problem zu beheben, muss eine neue, robustere Schraube in die Lenkung eingebaut werden. In Heidenau wird es in Zukunft keine neuen Stolpersteine zur Erinnerung an die Opfer des Nationalsozialismus mehr geben. Der Stadtrat hat einen entsprechenden Antrag von AfD und CDU zugestimmt. Zur Begründung hieß es, viele Menschen fänden diese Form des Gedenkens unangemessen. Außerdem wolle man verhindern, dass Passanten direkt auf die Gedenksteine treten. Stattdessen soll künftig vorrangig auf dem Nordfriedhof an die Opfer erinnert werden. Das internationale Auschwitz-Komitee kritisiert die Entscheidung scharf und spricht von einem Skandal. Im Klinikum Lüdenscheid zieht modernste Technik in den OP-Saal ein. Das Krankenhaus hat nach eigenen Angaben ein neues robotisch assistiertes Operationssystem angeschafft, den sogenannten Da Vinci-Roboter. Dabei operiert die Maschine aber nicht von allein. Der Arzt steuert die hochsensiblen Instrumente über eine Konsole und hat durch eine spezielle 3D-Kamera mit starker Vergrößerung beste Sicht in den Körper. Das System soll künftig in mehreren Fachbereichen helfen, zum Beispiel in der Urologie, der Frauenheilkunde oder der Chirurgie. So können komplexe Eingriffe für die Patienten künftig noch schonender und präziser durchgeführt werden. Die ersten Operationen beginnen, sobald alle Tests und Schulungen des Personals abgeschlossen sind. Das Verdola-Unternehmen Foslo liefert 2 Spezialmaschinen zur Schienenbearbeitung nach Südafrika. Eine Schienenfräse und eine Schleifmaschine sollen dort künftig Bahnstrecken instand halten, die für den Rohstofftransport von zentraler Bedeutung sind. Südafrika investiert derzeit umfangreich in die Modernisierung seiner Schieneninfrastruktur und setzt dabei auf Technologie aus dem Märkischen Kreis. Am Wochenende findet auf dem Panorama-Flugplatz Rainer-Mark in Iserlohn das Panorama-Drachenfest statt. Am Samstag und Sonntag sind dort ab 10 Uhr Drachen, Luftskulpturen und Windspiele zu sehen. Besucher können eigene Drachen mitbringen oder vor Ort einen kaufen. Für Familien gibt es ein Kinderprogramm, eine Hüpfburg und einen Segelflugsimulator. Am Samstagabend ist ein Nachtflug mit beleuchteten Drachen geplant. Wer kommt, sollte eine Taschenlampe mitbringen. Der Eintritt und die Parkplätze sind kostenlos. Und das waren die Nachrichten mit Frank Köhler. 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
0: Ich danke dir, Frank. Und so ein hübsches Freitagswetterchen heute, Mensch. Haben wir überhaupt so viel Sonne verdient? Na klar, genießt sie. Bei gut 20 Grad im Märkischen Kreis zum Panorama-Drachenfest in Iserlohn am Samstag 23, Sonntag bis 24 Grad. Und es ist so viel los im Kreis am Wochenende. Was genau, klickt gerne mal rein bei uns auf Insta oder Facebook. Radio MK Verkehr, es ist immer noch sehr, sehr voll. Alles für euch ab 2 Kilometern. A45 Hagen-Dortmund, zwischen Kreuz Hagen und Schwerte-Ärgste. Da gibt's eine ungesicherte Unfallstelle auf dem linken Fahrstreifen. Bitte besonders gut aufpassen. Die 1 Münster-Dortmund, zwischen Kamm-Zentrum und Unna. Da haben wir 2 Kilometer stockenden Verkehr. Die 1 Münster-Köln, zwischen Kreuz Dortmund-Unna und Hagen-Nord. 11 Kilometer, eine gute halbe Stunde. A2 Dortmund-Hannover zwischen Kamener Kreuz und Böhnen, 2 Kilometer stockend. 44 Dortmund-Kassel zwischen Kreuz Dortmund-Unna und Kreuz Werl, 2 Kilometer. 45 Hagen-Dortmund.

0: 1150 500. Gute und sichere Fahrt. So, und um euch jetzt ein bisschen die Wartezeit da draußen auf den Straßen zu verkürzen, gibt's Musik. Tiffany Aris, Vertigo.
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1: Hello, um 17:15 Radio MK, hier Lucias Nachmittag. Habt ihr Bock auf Kunst, Musik und aufs selber ausprobieren? Dann aber sowas von ab nach Neuenrade. Die Stadt macht mit bei Nachtfrequenz Nacht der Jugendkultur. Und zwar noch bis 21 Uhr wird im Jugendzentrum an der Niederheide ausprobiert, gestaltet und mitgemacht, sagt Daniel Schwebe vom Jugendnetzwerk Neuenrade.
2: Vom Airbrush-Workshop über Tellerkunst, ganz flexibel. Wir freuen uns auf viele, die Lust haben, im Jugendzentrum vorbeizuschauen.
1: Ja, wenn ihr Lust habt, schaut vorbei. Airbrush, Holzkunst, Gestalten von Porzellan, alles Mögliche ist dabei. Eintritt frei. Ja, und egal, ob ihr schon jede Menge Ideen habt oder einfach mal reinschnuppern wollt, bei der Nacht der Jugendkultur in Neuenrade seid ihr willkommen. Mehr Events zur Nacht der Jugendkultur gibt's im Treff Lettmate, auch bis 22 Uhr noch, und im Jugendtreff Sterncenter in Lüdenscheid von 18 bis 22 Uhr. Viel Spaß! Jetzt aber erstmal rein ins Wochenende mit euch. Lucia Caro Gioiello bin ich.

0: Macht was aus diesem wunderschönen Wetter am Wochenende. Es gibt so viele Events im Märkischen Kreis. Guckt mal bei uns rein auf Instagram oder Facebook. Wir haben eine kleine Auswahl für euch zusammengestellt. Ja, damit verabschiede ich mich für heute. Gleich 18 Uhr. Lucia Carojoello war das bei Radio MK. Ab nächster Woche hört ihr mich zu einer anderen Uhrzeit. Montag stehen wir zusammen auf, wenn ihr Bock habt. 6 bis 10 hier bei den Radio MK. Guten Morgen, Machern. Freue mich auf euch, wünsche euch ein schönes Wochenende. Bis dahin.
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2: Mit Thorsten Adolfs. Guten Abend. Der Krankenkasse DAK Gesundheit ist aufgefallen, dass es immer mehr Fälle von Abrechnungsbetrug gibt. In den letzten beiden Jahren hat sie 30% mehr Fälle erfasst. Das hat die Krankenkasse heute in Hamburg mitgeteilt. Danny Hopper aus dem News-Team. Vor allem bei Arznei- und Verbandmitteln gab es demnach viele Fälle.
3: Genau, der Schaden allein in diesem Bereich lag bei rund 5,5 Millionen Euro. Oft wurden Rezepte für teure Krebsmedikamente oder Abnehmspritzen gefälscht. Von April 2024 bis November 2025 hat die DRK rund 1000 Rezeptfälschungen registriert. Und auch im Bereich Pflege wird laut DRK gerne betrogen. Da wird zum Beispiel für außerklinische Intensivpflege abgerechnet, ohne dass diese Leistung erbracht wurde. Und auch in den Bereichen Fahrtkosten und Hilfsmittel wird oft zu viel abkassiert. Insgesamt lag der Gesamtschaden durch Abrechnungsbetrug bei rund 17,6 Millionen Euro. Das liegt vor allem an einigen wenigen Großfällen.
2: Die DRK hat ja klare Vorstellungen, was besser werden muss, damit das in Zukunft nicht mehr so oft passiert.
3: Ja, zum einen bessere gesetzliche Voraussetzungen, also ein schärferes Vorgehen gegen solche Betrugsfälle und auch gegen organisierte Kriminalität. Zum anderen sieht sie bei der Bekämpfung auch große Chancen in der Digitalisierung, Stichwort künstliche Intelligenz. Die DRK glaubt, dass mit Hilfe der KI mehr Betrugsfälle auffallen und aufgeklärt werden können. Da sieht sie dann aber auch die Politik gefordert, vor allem was das Thema Datenschutz angeht. Um das volle KI-Potenzial auszuschöpfen, brauche man eine sichere und verbindliche datenschutzrechtliche Grundlage. Heißt es.
2: Dankeschön, Danny. Und jetzt weitere Themen im Überblick. Bei Unfällen mit E-Scootern sollen die Opfer in Zukunft leichter an Schadenersatz kommen. Für E-Scooter sollen dann die gleichen Haftungsregeln gelten wie für andere Kraftfahrzeuge. Das hat der Bundesrat beschlossen. Auch die Vermieter von E-Scootern werden mit in Haftung genommen, wenn Fahrer einen Unfall damit verursachen. Der Zugang verschuldeter Menschen zu Schuldnerberatungen soll leichter werden. Das hat der Bundestag per Gesetz beschlossen. Es soll dafür weniger bürokratischer Aufwand nötig sein und die Kosten, die Betroffene für die Beratung zahlen müssen, sollen angemessen sein. Mit dem Gesetz werden Vorgaben der EU umgesetzt. In Italien herrscht bald an allen Schulen ein Verschleierungsverbot. Außerdem darf der Anteil ausländischer Kinder dann pro Klasse nur noch bei maximal 30% liegen. Das hat das Kabinett von Ministerpräsidentin Meloni beschlossen. Neu ist auch die Regelung, dass Eltern mit erheblichen Sprachproblemen zum Italienischunterricht verpflichtet werden können. Es rumort weiter im Weltfußball. Die vier mächtigsten Ligen Europas machen jetzt gegen FIFA-Chef Infantino mobil. In einem gemeinsamen Schreiben werfen sie der FIFA-Spitze vor, den Fußball durch ständige Expansion und rein kommerzielle Interessen in Gefahr zu bringen. Die Ligen sagen, Infantino fördere Ideen, die den Sport eher ausbeuten würden, statt ihn zu schützen. Es gehe nicht nur um kurzfristige Profite. Sie wollen erreichen, dass Entscheidungen künftig auf Fakten basieren und der Fußball als Sportart wieder an erster Stelle steht und nicht der Geldbeutel der FIFA. In dem Schreiben wird auch Infantinos Führungsstil scharf kritisiert. Den Rücktritt des FIFA-Chefs fordern die deutschen, spanischen, italienischen und englischen Liga-Verantwortlichen darin aber nicht. Das waren die Nachrichten mit Thorsten Adolfs.
4: Das Wetter.
5: Der Sommer ist zurück, um sich zu entschuldigen, dass er so wahnsinnig heiß war. Das Wochenende durch weiter angenehm warm, bis 25 Grad morgen und übermorgen. Je nach Region dazu mal mehr, mal weniger Wolken, aber trocken durchgehend. Und dann ab Montag, da gibt's bis 28 Grad in der Spitze. Jetzt über den Abend und die Nacht kühlt's aber erstmal runter. Da kriegen wir Tiefstwerte von 11 bis 5 Grad.
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5: Gut was los am Freitagabend. Einmal die Staus ab 20 Minuten Wartezeit. A3 Frankfurt-Oberhausen zwischen Dreieck Köln-Heumer und Kreuz Leverkusen 11 Kilometer 21 Minuten. A3 Arnheim-Köln zwischen Kreuz Oberhausen und Kreuz Kaiserberg 7 Kilometer 23 Minuten. A52 Essen-Düsseldorf zwischen Essen-Süd und Breitscheid, da haben wir 7 Kilometer 25 Minuten plus. Und A57 Nimwegen Richtung Köln zwischen Krefeld-Gartenstadt und Kreuz Meerbusch 6 Kilometer, das sind 36 Minuten. Haltet durch, kommt gut an. Hi, Sebastian Pulli hier und wir starten rein mit einem Rausschmeißer und zwar Robert Miles Children. War ja ursprünglich dazu gedacht, die aufgepeitschten Feiernasen im Techno-Club so ein bisschen runterzubringen, bevor sie dann wieder raus ins öffentliche Leben gewankt sind. Wir spielen den jetzt aus dem umgekehrten Grund. Er schmeißt uns raus aus der Arbeitswoche und entlässt uns ins Wochenende. Viel Spaß.
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0: Single von Ray Dalton bei uns und damit sind wir fast im Wochenende. Kommen wir hoffentlich am Ende auch wieder draus zurück. Ist ja nicht immer garantiert, gerade bei den Jüngeren.
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3: Also ich bin froh, dass wir den jetzt so groß gekriegt haben. Ist ein bisschen unselbstständig, das merkst du. Ne? Der wohnt auch zu nah für dran. Ne? Kriegst du nachts dann eine WhatsApp, ne? Düdüdüng, sitzt senkrecht im Bett. Mama zählt nass, ja. Ich sag, was? Sagt Ralf, was? Ich sag, Mama zählt nass, ja. Sagt er, was meint der? Ich sag, Mama, ich stehe am Schützenfestzelt, es regnet, holst du mich ab. Das ja, und als Mutter, was machst du, ne? Ne, Schlappen an, Strickjacke an, Joggingbuchsen, da holst du das Kind ab. Ne? Standen sie noch mit 4 Männern, ne? Also Sven und die 3, die den gestützt hatten. Und dann habe ich den wirklich, ich hab die nach Hause gebracht, die Jungen nach Hause und zu Hause nur eine Decke drüber. Und daran merkst du, der ist noch nicht selbstständig. Ich bin nämlich gerade wieder zu Hause und was ist, kriege ich wieder eine WhatsApp. Sagt er, Mama, brauchst doch nicht kommen, ich bin schon zu Hause.
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1: Mit Frank Köhler. Schönen guten Abend. Das Kraftfahrtbundesamt warnt vor einem massiven Problem bei Fahrzeugen von Volkswagen und der Tochtermarke Audi. Deutschlandweit könnten fast 1 Million Autos betroffen sein. Laut der Behörden kann im schlimmsten Fall die Lenkung ausfallen, weil eine bestimmte Schraube abreißt. Betroffen sind VW-Modelle wie der Tiguan, Touran, Caddy und der Golf aus den Baujahren 2013 bis Mitte 2024. Auch beim Audi Q3 aus den vergangenen 7 Jahren kann der Fehler auftreten. Um das Problem zu beheben, muss eine neue, robustere Schraube in die Lenkung eingebaut werden. In Heidenau wird es in Zukunft keine neuen Stolpersteine zur Erinnerung an die Opfer des Nationalsozialismus mehr geben. Der Stadtrat hat einen entsprechenden Antrag von AfD und CDU zugestimmt. Zur Begründung hieß es, viele Menschen fänden diese Form des Gedenkens unangemessen. Außerdem wolle man verhindern, dass Passanten direkt auf die Gedenksteine treten. Stattdessen soll künftig vorrangig auf dem Nordfriedhof an die Opfer erinnert werden. Das internationale Auschwitz-Komitee kritisiert die Entscheidung scharf und spricht von einem Skandal. Im Klinikum Lüdenscheid zieht modernste Technik in den OP-Saal ein. Das Krankenhaus hat nach eigenen Angaben ein neues robotisch assistiertes Operationssystem angeschafft, den sogenannten Da Vinci-Roboter. Dabei operiert die Maschine aber nicht von allein. Der Arzt steuert die hochsensiblen Instrumente über eine Konsole und hat durch eine spezielle 3D-Kamera mit starker Vergrößerung beste Sicht in den Körper. Das System soll künftig in mehreren Fachbereichen helfen, zum Beispiel in der Urologie, der Frauenheilkunde oder der Chirurgie. So können komplexe Eingriffe für die Patienten künftig noch schonender und präziser durchgeführt werden. Die ersten Operationen beginnen, sobald alle Tests und Schulungen des Personals abgeschlossen sind. Das Verdola-Unternehmen Foslo liefert 2 Spezialmaschinen zur Schienenbearbeitung nach Südafrika. Eine Schienenfräse und eine Schleifmaschine sollen dort künftig Bahnstrecken instand halten, die für den Rohstofftransport von zentraler Bedeutung sind. Südafrika investiert derzeit umfangreich in die Modernisierung seiner Schieneninfrastruktur und setzt dabei auf Technologie aus dem Märkischen Kreis. Am Wochenende findet auf dem Panoramaflugplatz Rainer Mark in Iserlohn das Panorama-Drachenfest statt. Am Samstag und Sonntag sind dort ab 10 Uhr Drachen, Luftskulpturen und Windspiele zu sehen. Besucher können eigene Drachen mitbringen oder vor Ort einen kaufen. Für Familien gibt es ein Kinderprogramm, eine Hüpfburg und einen Segelflugsimulator. Am Samstagabend ist ein Nachtflug mit beleuchteten Drachen geplant. Wer kommt, sollte eine Taschenlampe mitbringen. Der Eintritt und die Parkplätze sind kostenlos. Und das waren die Nachrichten mit Frank Köhler. 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
3: Der Zombie-Sommer war schon weg vom Fenster und ist jetzt zurück. Erstmal übers ganze Wochenende, da kriegen wir angenehme 25 Grad maximal. Dazu je nach Region mal mehr, mal weniger Wolken, aber es bleibt trocken. Und dann am Montag maximal 28 Grad. Der Abend, der kühlt jetzt erstmal runter. In der Nacht kriegen wir später Tiefstwerte von 11 bis 5 Grad.
2: NRW Verkehr.
3: Der Weg ins Wochenende führt durch lange Staus, unter Umständen hier die ab 16 Minuten Wartezeit. A3 Frankfurt-Oberhausen zwischen Dreieck Köln-Heumer und Kreuz Leverkusen, da haben wir 11 Kilometer 16 Minuten. A3 Arnheim-Köln zwischen Kreuz Oberhausen und Kreuz Kaiserberg, 7 Kilometer knappe 20 Minuten. A52 Essen-Düsseldorf zwischen Essen-Bergerhausen und Breitscheid, auch da 7 Kilometer knappe 20 Minuten. Und A57 Nimwegen Richtung Köln zwischen Krefeld-Gartenstadt und Kreuz Meerbusch, 5 Kilometer ist eine halbe Stunde obendrauf. Haltet durch, kommt gut an. Hallo, Sebastian Bulli hier am Tag des deutschen Butterbrotes. Das, wo Friedrich Merz ganz betroffen ist, wenn er es im Ausland nicht bekommt. Das deutsche Butterbrot. Leitkultur zum Essen. Falls ihr Teil einer Abendbrotfamilie seid, dann guten um die Zeit und einen schönen Rest Freitag.
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0: Heute Abend ja das musikalische Großereignis in Düsseldorf. Die Backstreet Boys live.
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0: Wir versuchen aktuell einzuschleusen in die Merkur-Spielarena den Kollegen und heimlichen sechsten Backstreet-Boy Sascha Fassbender. Kommst du rein? Es gibt ja einen Dresscode, komplett weiß.
2: Also Sebastian, noch stehe ich vor der Arena. Es ist voll, es ist weiß bis babyblau. Das Wetter ist top, die Stimmung ist noch besser, die Vorfreude, auch wenn wir noch nicht so richtig reinkommen, aber wir sind auf einem guten Weg dahin und ich stehe hier mit der Nina. Hallo Nina.
3: Hallo.
2: Bist du ein Fan der ersten Stunde?
3: Kann man so sagen, ja.
2: Es gibt jetzt ein kleines Problem. Ich habe gesehen, dass Brian verlangt hat, dass alle in weiß kommen. Und es gibt ganze zwei Probleme, weil ich habe nicht ganz weiß an und du auch nicht. Was machen wir jetzt?
3: Ja, da hat er vergessen, mich zu informieren anscheinend.
2: Meinst du, er schmeißt uns raus?
3: Offen nicht. Ich dachte, schwarz ist das neue Weiß heute Abend für mich. Und ja, ich versuche es auf jeden Fall reinzukommen.
2: Okay, sehr gut. Ja, wenn es nicht klappt, dann haben wir ja noch 9 Versuche. Ne? Die spielen ja noch ganze 9 Mal. Also von daher, ich sag mal, viel Spaß.
3: Dankeschön, dir auch.
0: Also bei uns kriegt ihr die Backstreet Boys, egal welche Farbe ihr anhabt, auch nackend gerne. Später schalten wir nochmal rüber zu Sascha zum Konzert. Aber erstmal jetzt bei uns einer der vielleicht stärksten Titel der Backstreet Boys, das fantastische Larger Than Life. Einen schönen Abend euch.

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1: Mit Thorsten Adolfs. Guten Abend. Bundestag und Bundesrat haben heute den Weg für den neuen Tankrabatt freigemacht. Damit kann er wie geplant am nächsten Donnerstag starten. Die Autofahrer dürfte es freuen. Um bis zu 17 Cent pro Liter sollen sie an der Tankstelle dann entlastet werden. Die Maßnahme soll bis Ende des Jahres laufen. Alle sind aber nicht vom Tankrabatt überzeugt. Das wurde heute auch im Bundestag deutlich. Danny Hopper hat die Einzelheiten.
2: Eine Schwachsinnslösung, so hat Grünen-Fraktionschefin Dröge den Tankrabatt bezeichnet. Er sei schon beim ersten Mal nicht vollständig von den Mineralölkonzernen an die Autofahrer weitergegeben worden. Und auch viele Experten sind skeptisch, dass es diesmal anders laufen wird. Der Großteil von ihnen hält deshalb wenig bis nichts von der Maßnahme. Dazu heißt es, der Rabatt sei relativ teuer und nicht zielgenau. Er unterstütze zum Beispiel auch Menschen, die Hilfe gar nicht nötig hätten. Die Autofahrer dürfte es trotzdem erstmal freuen. Wer noch genug Sprit im Tank hat, kann sich möglicherweise Schlangen am 1. Oktober, also am ersten Tag des Rabatts, aber wohl sparen, denn dann dürften die Preise noch nicht direkt komplett purzeln. Um Mitternacht haben die Tankstellen noch keinen Sprit mit Steuerrabatt in ihren Tanks. Der gilt nämlich nur für Kraftstoff, der nach Mitternacht die Raffinerien oder Großtanklager verlässt. Das heißt, es kann dann immer noch ein paar Tage dauern, bis der Tankrabatt voll durchschlägt. Gerade zu Beginn des Rabatts kann es außerdem je nach Tankstelle große Unterschiede bei der Weitergabe geben. Ein Preisvergleich lohnt sich in dieser Zeit deshalb wohl noch mehr als sonst.
1: Und jetzt weitere Nachrichten im Überblick. Zehntausende Schüler haben heute bundesweit gegen eine mögliche Wehrpflicht demonstriert. Es gab Aktionen in etwa 100 Städten. Das Gesetz zum neuen Wehrdienst ist seit Januar in Kraft. Es sieht die verpflichtende Musterung für junge Männer ab dem Jahrgang 2008 vor. Sollten sich nicht genug Freiwillige finden, dann kann der Bundestag beschließen, die Wehrpflicht wieder in Kraft zu setzen. Am Rhein hat der Wasserstand an vielen Stellen neue Minusrekorde erreicht. Bei Mainz fiel er auf 2 Zentimeter. Auch in Düsseldorf und Duisburg könnten die historischen Tiefststände am Wochenende nochmal unterboten werden. Vom Wasserstraßen- und Schifffahrtsamt heißt es, die Lage bleibe wegen der Trockenheit angespannt. Die Krankenkasse DAK Gesundheit hat in den vergangenen beiden Jahren rund 2300 Verdachtsfälle gefunden, in denen möglicherweise falsch abgerechnet wurde. Das waren 30% mehr als im vorherigen Berichtszeitraum. Am stärksten betroffen war der Bereich Arznei- und Verbandmittel, in dem gefälschte Rezepte für hochpreisige Krebsmedikamente und Abnehmspritzen entdeckt wurden. Wer online shoppt, zahlt seine Waren immer öfter in kleinen Raten. Besonders bei größeren Anschaffungen greifen mittlerweile deutlich mehr Menschen zur Ratenzahlung. Das hat das Vergleichsportal Verivox ermittelt. Laut der Umfrage entscheiden sich mittlerweile 15% der Kunden, bei Summen von ungefähr 1.000 Euro dafür einen Ratenkredit aufzunehmen. Besonders verbreitet ist das in Haushalten mit einem Netto-Monatseinkommen unter 2.000 Euro. Diejenigen, die ohne Kredit zahlen, wählen in rund einem Drittel der Käufe den Kauf per Rechnung. Die Zahlung über PayPal landet bei hohen Summen auf Platz 2. Auch bei kleineren Beträgen sei PayPal für die meisten die erste Wahl, heißt es, weil es einfach unkompliziert sei. Das waren die Nachrichten mit Thorsten Adolfs.
3: Das Wetter. Die Übergangsjacke ist traurig, weil sie am Wochenende zu Hause bleiben muss. Es bleibt weiter warm. Erstmal morgen und übermorgen bis 25 Grad maximal. Dazu je nach Region mal mehr, mal weniger bewölkt, aber durchgehend trocken. Und am Montag, da darf dann gar keine Jacke mehr raus. Da kriegen wir nämlich wieder bis zu 28 Grad. Wahnsinn. Jetzt erstmal kühler über den Abend und die Nacht. Da gibt es 11 bis 5 Grad. Das sind die Tiefstwerte später.
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3: Leider nach wie vor gut was los. Am Freitagabend einmal die Staus ab 18 Minuten Wartezeit. A2 Hannover-Dortmund haben wir zwischen Herford-Ost und Ostwestfalen-Lippe 4 Kilometer, ist eine knappe halbe Stunde. A3 Köln-Frankfurt zwischen Kreuzborn-Siegburg und Siebengebirge 5 Kilometer, 18 Minuten. A4 Köln-Aachen zwischen Merzenich und Weißweiler 3 Kilometer, 21 Minuten. Und A42 Dortmund-Kamp-Lindfort zwischen Bottrop-Süd und Oberhausen-Neue-Mitte 2 Kilometer sind 20 Minuten obendrauf. Kommt gut an. Sebastian Bulli hier und zum heutigen Tag des deutschen Butterbrotes haben wir euch ein musikalisches Sandwich gemacht. Vorne und hinten die Brotscheiben, weich und sanft, das sind Alex Warren und Ed Sheeran. Aber in der Mitte geschmiert das Ganze mit einem musikalischen Fleischsalat, der richtig Energie gibt. Das ist Guru Josh Infinity. Schönen Abend, schönes Wochenende schon mal.
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0: Alex Warren. Und jetzt haben wir Musik von einer der nach wie vor größten Bands der Welt.
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0: Geht's auch eine Nummer kleiner? Nein, ich bin sicher, Bono würde es so wollen. Es geht um U2, die eine brandneue Single raus haben. Und zwar heute zum 50. Jubiläum der Band. Heute vor 50 Jahren gegründet, tatsächlich als Schülerband in einer Schule in Dublin. Die neue Single hat auch ein bisschen was von Schweigefuchs, heißt Silencio, gibt's jetzt bei uns und klingt folgendermaßen.

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0: Kleine Michael Jackson Verschwörungstheorie. Einige sagen ja, seine Sprechstimme, ne, dieses sehr hohe "Hi, I'm Michael", das wäre alles nur Image. In Wirklichkeit hätte der eine richtig, richtig tiefe Sprechstimme. Ich bin Sebastian Pulli, bei mir ist das übrigens genauso. Euch einen schönen Abend.
1: Jetzt Man in the Mirror.
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0: Freitagabend hinlegen, Fernseher an.
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0: Falls die Energie nicht mehr reicht für mehr. Aber es lohnt sich auch. Es gibt nämlich Nachfolger zu einer der vielleicht besten deutschen Serien überhaupt. Und zwar 4 Blocks. Filmexperte Jörg Albrecht, du hast dich durchgeguckt, heißt 4 Blocks Zero.
2: Ja, das klingt nach einer kalorienreduzierten Version von 4 Blocks. Das Zero steht aber dafür, dass die Serie quasi ins Jahr Null zurückspringt. 4 Blocks hat ja in der Gegenwart gespielt. Hauptfigur und Familienclan-Boss Ali Toni Hamadi lebt da bereits 26 Jahre in Berlin-Neukölln. Und jetzt erfahren wir etwas über seine Anfänge in den 1990er Jahren. 4 Blocks Zero ist also ein Prequel, das die Vorgeschichte der Hamadis erzählt.
3: Wir haben neue Spieler in der Stadt. Die bauen sich hier was auf. Und wir machen es kaputt.
4: Neukölln gehört uns.
2: Die Serie beginnt mit der Rückkehr von Tonis Onkel Ibrahim nach Neukölln. Jahrelang saß er im Libanon im Knast. In Berlin soll Ibrahim jetzt nicht nur einen Auftragsmord begehen. Der Onkel hat auch große Pläne, bei denen ihm Toni zur Seite stehen soll.
5: Wir dürfen nicht die Kontrolle verlieren.
0: 4 Blocks, die ursprüngliche Serie, ja, sehr, sehr hart. Sehr glaubwürdig auch. Kann die neue da mithalten?
2: Kann es definitiv. Auch 4 Blocks Zero zeichnet sich durch eine absolut treffsichere Milieubeschreibung aus. Es geht also nicht nur um Clankriminalität, sondern auch um Themen wie Familie, Rassismus und das soziale Umfeld in Neukölln. Vor allem aber ist es wieder eine knallharte Serie geworden, die trotzdem vermeidet, die Gewalt in irgendeiner Weise zu glorifizieren. Also ein richtig starker Nachklapp zu 4 Blocks.
0: Na guck mal, guter Tipp. HBO Max, da gibt's 4 Block Zero. Ganze Staffel ist das Wochenende auch schon voll. Vielleicht vorher noch eine Runde spazieren gehen. Walking in Memphis. Schönen Abend und viel Spaß beim Serie gucken vielleicht. Bruder.

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1: Ich bin Jan-Henner Reitze. Tanken soll ab Oktober wieder um 17 Cent pro Liter günstiger werden, befristet bis Ende des Jahres. Zumindest wenn die Mineralölkonzerne die Steuersenkung komplett weitergeben. Bundestag und Bundesrat haben die Neuauflage des Tankrabatts heute beschlossen. Außerdem hat der Bundesrat zugestimmt, dass die Bundespolizei mehr Befugnisse im Kampf unter anderem gegen Extremismus bekommt.
2: Das Handy anzapfen, Mails mitlesen, ebenso die Nachrichten bei Telegram oder WhatsApp. Um Kriminellen auf die Spur zu kommen oder auch um mögliche Taten zu verhindern, hilft es Ermittlern häufig, die Kommunikation der Verdächtigen zu überwachen. In Deutschland gelten für eine solche Überwachung strenge Regeln. Daher ist eine Änderung im Gesetz nötig, damit die Bundespolizei im Kampf gegen Extremismus und Schleuserbanden im Falle des Falles künftig auch die Kommunikation überwachen darf. Lea Matschulat, Nachrichtenredaktion.
1: VW sowie die Konzerntöchter Audi und Seat rufen weltweit mehrere Millionen Fahrzeuge in die Werkstätten zurück. In Deutschland sind mindestens 950.000 Autos betroffen. Es geht um ein Problem mit einer Schraube, das zum Ausfall der Lenkung führen könnte.
3: Der Rückruf sei vorsorglich. Ein Audi-Sprecher erklärte, bislang habe es in diesem Zusammenhang, Zitat, keine Personen- oder weitergehenden Sachschadensfälle gegeben. Die problematische Schraube an der Lenkung, heißt es, könnte bei bestimmten Umwelteinflüssen und jahrelangem Betrieb unter Streusalzeinfluss korrodieren und die Lenkung beeinträchtigen. Betroffen sind zahlreiche Modelle von VW aus vielen Baujahren, ebenso Audi- und Seat-Modelle. Der Austausch der Schraube in der Werkstatt dauert laut VW bis zu einer Stunde. Ronny Tochau, Nachrichtenredaktion.
1: Deutschlandweit haben heute nach Angaben der Initiatoren 45.000 Schülerinnen und Schüler gegen eine mögliche neue Wehrpflicht demonstriert. Seit Januar gibt es wieder eine verpflichtende Musterung mit dem Ziel, genug Freiwillige für den Truppenausbau der Bundeswehr zu gewinnen. Gelingt das nicht, besteht die Möglichkeit, dass der Bundestag über eine Wiedereinführung der Wehrpflicht abstimmt. Im Pazifik sind gerade drei Stürme der Hurricane-Kategorie unterwegs. Einer bedroht Mexiko, ein anderer Hawaii, der dritte ist über dem offenen Meer keine Gefahr fürs Festland. Die große Zahl der starken Stürme ist ungewöhnlich und wird auf das Klimaphänomen El Niño zurückgeführt. Im Atlantik ist es, was Stürme betrifft, in diesem Jahr dagegen bisher ungewöhnlich ruhig. Und das waren die Nachrichten mit Jan-Henner Reitze.
4: Das Wetter. Nächste Woche kommt der Sommer zurück. Nicht der Hardcore-Hitzesommer 2026, sondern sein netter kleiner Bruder. Montag kriegen wir 28 Grad maximal. Morgen und übermorgen auch schon angenehm warm. 25 Grad da in der Spitze. Je nach Region mit mal mehr, mal weniger Wolken. Aber auf jeden Fall durchgehend trocken. Erstmal die Nacht jetzt, da kühlen wir uns langsam runter. Tiefstwerte später von 11 bis 5 Grad.
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4: So deutlich ruhiger um die Uhrzeit, die Staus ab 8 Minuten einmal. A2 Hannover-Dortmund zwischen Herford-Bad Salzuflen und Ostwestfalen-Lippe 3 Kilometer 22 Minuten. A4 Köln-Olpe zwischen Bielstein und Gummersbach 1 Kilometer 8 Minuten. A46 Düsseldorf-Heinsberg zwischen Kapellen und Lüchen 1 Kilometer, da steht ihr 10 Minuten länger. Und A59 Bonn Richtung Köln zwischen Dreieck St. Augustin-West und Troisdorf 1 Kilometer 8 Minuten plus. Eine gute Fahrt. Hallo, Sebastian Pulli hier und zum Freitagabend leichtes Anglühen, langsames Hochfahren auf Partyniveau und zwar mit David Guetta und Jennifer Lopez. Wer Freitagabend nur noch runterfahren kann, haben wir auch vollstes Verständnis. Für diejenigen sehr entspannt, Phil Collins gleich, Against All Odds. Ein schönes Wochenende schon mal.
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0: Take it slow, das nehmen wir beim folgenden Thema mal lieber ganz wörtlich.
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0: Denn haltet euch fest, und zwar besser nicht am Lenkrad, wenn ihr VW oder Audi fahrt, denn die Lenkung könnte ausfallen, sagt das Kraftfahrtbundesamt. VW muss gerade tatsächlich 1 Million Autos in die Werkstätten zurückrufen. So, Thorsten Ortmann aus dem News-Team. Gucken wir erstmal drauf, was genau ist das Problem.
2: Ja, es geht um eine einzige Schraube an der Lenkung, genauer am Lenkungsgetriebe. Die kann nämlich rosten, weil wohl Feuchtigkeit dort eindringen kann. Im schlimmsten Fall kann sie dann unter Belastung brechen, sodass man dann nicht mehr lenken kann, sagt das Kraftfahrtbundesamt. Bislang soll aber noch niemand zu Schaden gekommen sein. Diese besagte Schraube muss in der Werkstatt durch eine neue ersetzt werden, die dann nicht mehr so schnell rostet. Der Austausch ist kostenlos.
0: Dann gehen wir mal durch. Wer muss jetzt genau gucken, dass er in die Werkstatt kommt?
2: Betroffen sind laut Kraftfahrtbundesamt die VW-Modelle Tiguan, Touran, Golf-Variant, Caddy und Golf. Und zwar, wenn die Autos zwischen dem 24. September 2013 und dem 1. Juli 2024 produziert wurden. Betroffen ist auch der Audi Q3 mit Produktion zwischen dem 31. Oktober 2017 bis 23. Mai 2024. In Deutschland sind knapp 900.000 Fahrzeuge betroffen. Weltweit ist das Rückrufproblem für VW noch größer. Da müssen sogar über 2,1 Millionen Autos zurück in die Werkstätten.
0: Wahnsinn. Was ganz gut ist, in der Regel werdet ihr per Brief informiert, wenn es euch denn betrifft. Dann müsst ihr allerdings auch wirklich zwingend in die Werkstatt. Daumen gedrückt, dass ihr euch den Aufwand nicht antun müsst. Und eine gute

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0: das Wetter.
1: Montag richtig warm, da kriegen wir 28 Grad maximal. Wochenende bis dahin auch nicht kalt, 25 Grad morgen und übermorgen. Dazu je nach Region mal mehr, mal weniger Wolken, aber überall auf jeden Fall trocken. Der Abend und die Nacht jetzt, die werden ein bisschen frischer, 11 bis 5 Grad später die Tiefstwerte.
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1: Nicht mehr so wild, hier und da aber noch ein bisschen was los. Einmal die Staus ab 4 Minuten und den längsten, den haben wir auf der A2 Hannover Richtung Dortmund. Da zwischen Herford, Bad Salzuflen und Ostwestfalen-Lippe 3 Kilometer 25 Minuten. A4 Aachen-Köln zwischen Kreuzköln-West und Köln-Eifeltor 2 Kilometer 4 Minuten. A46 Düsseldorf-Heinsberg zwischen Kapellen und Grevenbruch 1 Kilometer knappe 10 Minuten. Und A59 Bonn Richtung Köln zwischen Dreieck St. Augustin-West und Troisdorf 1 Kilometer, auch da knappe 10 Minuten. Gute Fahrt, kommt gut an. Hi, Sebastian Pulli hier und wir rollen euch einen Teppich aus, auf dem ihr in Richtung Wochenende wandern könnt. Es ist ein Klangteppich, erstmal einer, wo man festes Schuhwerk braucht. Ist nämlich richtig schön rau und dreckig. Temper City, Self-Aware. Schönen Abend.
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0: ist soweit, da wecken wir Green Day gerne auf, aber erstmal sind die Backstreet Boys dran.
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0: In Düsseldorf bei der Merkur Spielarena live die Backstreet Boys. Kollege Sascha Fassbender hat sich da schon mal unter die Fans gemischt.
2: Wer seid ihr denn? Ich bin der Sascha.
3: Die Steffi,
4: die Moni,
5: die Sandra
6: und die Vicky.
2: Und ihr kommt woher?
3: Aus Darmstadt.
2: Aus Darmstadt, der ist das. Sind ja die einzigen Europakonzerte und die in Düsseldorf 10 Stück Wahnsinn. Ich starte etwas und ihr, und das ist das Gute, macht in der Gruppe den Rest. Das heißt, man hört gar nicht, wie gut oder schlecht es ist.
5: Hätte ich mir das gewusst, hätte ich nicht mitgemacht.
2: Ich hab euch einfach gezwungen. Also, everybody.
7: Yeah. Rock your body.
2: Yeah. You are.
7: My fire. The one.
2: Wow.
7: Desire.
2: Backstreet's back.
7: Alright.
2: Stark. Ich wünsche euch ganz, ganz, ganz viel Spaß.
3: Danke. Gleichfalls.
0: Ja, also ich weiß nicht, eigentlich können ja jetzt alle nach Hause gehen, ne? Also wie sollen die echten Backstreet Boys das noch toppen? Wir spielen sie jetzt trotzdem aus reiner Höflichkeit und schalten später nochmal rüber zum Konzert. Yeah,

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1: Ich bin Jan-Henner Reitze. Die Neuauflage des Tankrabatts ist beschlossene Sache. Bundestag und Bundesrat haben der Steuersenkung zugestimmt, die Benzin und Diesel rechnerisch von Oktober bis Jahresende 17 Cent pro Liter günstiger machen soll. Weitere Gesetze sind heute durch den Bundesrat gegangen. Zum Beispiel sollen Opfer von Unfällen mit Elektrorollern künftig bessere Chancen haben, Schadenersatz zu bekommen.
2: Es gibt immer mehr Elektroroller im Straßenverkehr und auch immer mehr Unfälle. Wer allerdings von einem Elektroroller angefahren wird oder auf dem Gehweg über einen stolpert, bleibt heute oft auf seinen Behandlungskosten sitzen. Jetzt sollen strengere Regeln für Betreiber einer E-Rollerflotte eingeführt werden. Sie sollen für Unfallkosten aufkommen, wenn der eigentliche Verursacher nicht belangt werden kann. Was meistens der Fall ist. Ronny Torchau, Nachrichtenredaktion.
1: Die Linke in Berlin hat bei einem Parteitag offiziell beschlossen, Grüne und SPD zu Sondierungsgesprächen einzuladen. Die Linke war bei der Abgeordnetenhauswahl am vergangenen Sonntag stärkste Kraft geworden. Ob es mit einer Regierung klappt, ist aber unklar. Auch innerhalb von Grünen und SPD wird über den Umgang der Linken mit Antisemitismus und Kontakte ins Clan-Milieu diskutiert. Die Menschen in Deutschland sparen lieber, statt Geld auszugeben. Im September hat das Konsumklima nach einer Marktforschungsstudie einen Dämpfer bekommen. Als Grund dafür werden unsichere politische Zeiten weltweit genannt sowie teure Energie.
3: Die Neigung zum Sparen ist so hoch wie seit der Finanzkrise 2008 nicht mehr, so die Konsumforscher. Gleichzeitig seien die Erwartungen an die Einkommensaussichten stark gesunken. Sie sind demnach auf dem niedrigsten Wert seit April. Vor allem die hohen Energiepreise sorgen für Verunsicherung bei vielen Menschen. Deswegen rechnen die meisten damit, dass sie in den nächsten Monaten weniger kaufen werden. Außerdem werden sich wohl auch viele mit größeren Investitionen zurückhalten. Die Erhebung der Konsumforscher zeigt, dass auch die Bereitschaft zu größeren Anschaffungen leicht gesunken ist. Fiona Reinhardt, Nachrichtenredaktion.
1: Auch Microsoft-Gründer Bill Gates hat sich in Forderungen nach gesetzlicher Regulierung für künstliche Intelligenz eingereiht. Er sehe die Gefahr, dass KI zum Tod von 1 Milliarde Menschen führen könnte, sagte Gates zur Begründung in einem Interview des US-Senders NBC. Ähnliche Äußerungen hatte es schon von anderen führenden US-Anbietern von KI gegeben. Das waren die Nachrichten mit Jan-Henner Reitze.
4: Das Wetter.
5: Der Sommer ist zurück, um sich zu entschuldigen, dass er so wahnsinnig heiß war. Das Wochenende durch weiter angenehm warm, bis 25 Grad morgen und übermorgen. Je nach Region dazu mal mehr, mal weniger Wolken, aber trocken durchgehend. Und dann ab Montag, da gibt es bis 28 Grad in der Spitze. Jetzt über den Abend und die Nacht kühlt es aber erstmal runter. Da kriegen wir Tiefstwerte von 11 bis 5 Grad.
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5: Der einzige richtig lange Stau auf der A2 Hannover Richtung Dortmund zwischen Herford-Bad Salzuflen und Ostwestfalen-Lippe 3 Kilometer 26 Minuten. Dann die kürzeren A4 Aachen Richtung Köln zwischen Kreuz Köln-West und Köln-Eiffeltor 2 Kilometer 3 Minuten. A46 Düsseldorf-Heinsberg zwischen Kapellen und Grevenbruch dichter Verkehr 4 Minuten. Und A59 Bonn Richtung Köln zwischen Dreieck St. Augustin-West und Troisdorf 1 Kilometer 8 Minuten. Eine gute Fahrt. Sebastian Bulli hier, beste Musik jetzt, der Song mit dem Häcksel-Refrain, wo sie die Silben einmal durch den Wolf gejagt und wieder falsch zusammengesetzt haben. DJ Ugel, Moving to the Sun. Ein schönes Wochenende.
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0: ein absolutes Erdbeben in der Popmusik damals, der Song Cher mit Belief.
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0: Und bei ihr hier schlagen die Seismografen bei jeder neuen Single aus. Taylor Swift hat einen brandneuen Song raus, heißt Patient Zero. Und worum es geht, erzählt sie am besten selbst.
2: Eine Freundin hat erzählt, dass sie angerufen wurde von einer neuen Freundin ihres Ex-Freundes, die wissen wollte, ob sie auch schon die gleichen Erfahrungen mit diesem Typen gemacht hat. In unserer Gruppe hat direkt jeder angefangen, ähnliche Storys zu erzählen. Ich habe mich also gefragt, ob ich einen Song dazu schreiben kann, aus der Perspektive der Ex, die durch all das schon mal durch musste. So ist Patient Zero entstanden und ich bin sehr stolz drauf.
3: And so that's what I did and Patient Zero is the result and I'm really proud of it.
0: Das ist ein melancholischer kleiner Song, der klingt, als würde er auf dunklen Wolken schweben. Gibt's jetzt hier in voller Länge Taylor Swift, die ganz neue Single Patient Zero.

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1: Der Zombie-Sommer war schon weg vom Fenster und ist jetzt zurück. Erstmal übers ganze Wochenende, da kriegen wir angenehme 25 Grad maximal. Dazu je nach Region mal mehr, mal weniger Wolken, aber es bleibt trocken. Und dann am Montag maximal 28 Grad. Der Abend, der kühlt jetzt erstmal runter. In der Nacht kriegen wir später Tiefstwerte von 11 bis 5 Grad.
0: NRW Verkehr.
1: Hier und da steht ihr noch ein bisschen länger. Die A1 haben wir Dortmund Richtung Köln zwischen Gevelsberg und Kreuz Wuppertal Nord. 2 Kilometer, ist eine Viertelstunde mehr. A2 Hannover-Dortmund zwischen Herford-Bad Salzuflen und Ostwestfalen-Lippe. 3 Kilometer, 22 Minuten. Und ein kleiner Stau auf der A59 Bonn Richtung Köln zwischen Dreieck St. Augustin-West und Troisdorf. Dichter Verkehr, 2 Minütchen seid ihr durch. Eine gute Fahrt. Bisschen Sommermusik jetzt. Sebastian Pouli hier. Zum schönen warmen Wochenende spielen wir Havana. Danach aber auch Musik für die Blassen. Evanescence dann. Schönes Wochenende.
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0: vor großartig. Enjoy the silence. Wie soll man davon denn zum Smartphone überleiten?
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0: Es kommen gerade wieder viele Handy-Updates raus. iPhone hat angefangen, aber Kollege Niklas Lünebach, es gibt dabei ein Problem.
2: Ja, der Akku, der geht schneller leer seit dem neuen Update. Das berichten zumindest einige User. Ich kann aber leise Entwarnung geben. Das ist tatsächlich normal, sagt Apple. Das Handy muss nämlich jetzt nach so einem Update im Hintergrund viel arbeiten. Sogenannte Indexierungsarbeiten machen. Klingt irgendwie nach Baustelle, finde ich. Vereinfacht gesagt bedeutet das, dein Handy scannt einmal deine ganzen Daten durch und macht sich da ein Bild von, damit es die später besser und schneller durchsuchen kann. Die Idee dahinter ist, du sollst dann Siri zum Beispiel sagen können, zeig mir Selfies von mir am Strand aus meinem Kreta-Urlaub und Siri spuckt dir dann genau diese Bilder aus.
0: So, und das verbraucht dann mehr Akku. Es kann unter Umständen wohl ein paar Tage dauern, bis es besser wird. So gucken wir auf die, wo das Geld nicht für ein iPhone gereicht hat, also für Android. Auch da gibt's ein Update.
2: Ja, Android 17 ist schon raus für Google Pixel-Modelle, kommt bis Ende des Jahres auch auf andere Androids. Und auch Samsung kriegt eine neue Benutzeroberfläche. One UI 9 soll jetzt die nächsten Tage rüberkommen. Auch hier soll dann der KI-Assistent deutlich besser und persönlicher werden, eben wie bei Siri.
0: Wisst ihr Bescheid. Danke, Niklas. Siri, spiel Leonie, don't worry. Guck mal, das geht auch noch ohne Update ganz gut.

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1: Ich bin Tine Klimach. Der Weg für einen neuen Tankrabatt wegen der hohen Spritpreise ist frei. Der Bundesrat billigte ein zuvor vom Bundestag beschlossenes Gesetz, das von Oktober bis Ende Dezember eine Entlastung um rund 17% je Liter Benzin und Diesel vorsieht.
2: Experten haben ausgerechnet, dass der durchschnittliche Verbrennerfahrer so in den nächsten 3 Monaten etwa 32 bis 36 Euro spart, je nach Fahrleistung, Verbrauch und Tankverhalten. Allerdings bleibt abzuwarten, ob die 17 Cent wirklich vollständig bei den Autofahrern ankommen, denn schon beim letzten Tankrabatt wurde kritisiert, dass die Mineralölkonzerne die Steuersenkung nicht vollständig weitergegeben haben. Das Gesetz soll zum 1. Oktober in Kraft treten. Es kostet den Staat voraussichtlich Steuerausfälle von rund 2,5 Milliarden Euro. Fiona Reinhardt, Nachrichtenredaktion.
1: Der VW-Konzern ruft weltweit mehrere Millionen Fahrzeuge zurück. Eine Schraube an der Lenkung soll vorsichtshalber ausgetauscht werden. In Deutschland sind mindestens 950.000 Fahrzeuge betroffen, auch der Marken Audi und Seat. Autobesitzer sollen per Brief informiert werden. Der Austausch soll bis zu eine Stunde dauern. Die betroffene Schraube hält Streusalz nicht ausreichend stand. Das besonders starke Klimaphänomen El Niño sorgt in diesem Jahr für eine ungewöhnliche Hurricane-Saison. Während sich im Atlantik bisher noch kein einziger Hurricane entwickelt hat, sind im Pazifik gerade 3 Wirbelstürme unterwegs. Mexiko und Hawaii sind in Sorge.
3: Hawaiis Insel Big Island wappnet sich für möglicherweise katastrophale Fluten und lebensbedrohlichen Sturm und Regen. Hurricane Nolo plustert sich südlich der Insel auf, gewinnt an Stärke und wird am Wochenende vorbeiziehen. Erst im August hatte ein Hurricane Big Island verwüstet. Wirbelsturm Polo bedroht die Westküste Mexikos und ist ein Hurricane der Stärke 5. Mit seiner Ankunft auf der Baja California Halbinsel wird am Sonntagabend gerechnet. Still ruht die See dagegen im Atlantik. Aus den USA, Tina Eck.
1: Im Online-Shopping tritt für Pakete aus Drittstaaten in die EU ab November eine neue Bearbeitungsgebühr von 2 Euro in Kraft. Für die Zahlungen sollen die Online-Plattformen zuständig sein. Die Gebühr ist Teil einer Zollreform.
4: Das waren die Nachrichten mit Tine Klimach.
5: Das Wetter.
6: Die Übergangsjacke ist traurig, weil sie am Wochenende zu Hause bleiben muss. Es bleibt weiter warm. Erstmal morgen und übermorgen bis 25 Grad maximal. Dazu je nach Region mal mehr, mal weniger bewölkt, aber durchgehend trocken. Und am Montag, da darf dann gar keine Jacke mehr raus. Da kriegen wir nämlich wieder bis zu 28 Grad. Wahnsinn. Jetzt erstmal kühler über den Abend und die Nacht. Da gibt es 11 bis 5 Grad. Das sind die Tiefstwerte später.
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6: Alle auf dem Weg zur Party. Wieder ein bisschen mehr los auf den Autobahnen. Einmal die Staus ab 4 Minuten. A1 Dortmund-Köln zwischen Gewelsberg und Kreuz Wuppertal-Nord, da haben wir 2 Kilometer 17 Minuten. A2 Hannover-Dortmund zwischen Herford-Bad Salzuflen und Ostwestfalen-Lippe 3 Kilometer 18 Minuten. A3 Köln-Oberhausen zwischen Kreuz-Kaiserberg und Oberhausen-Lierich 1 Kilometer 7 Minuten obendrauf und die A59 Köln Richtung Bonn zwischen Köln-Wahn und Köln-Lind dichter Verkehr, das sind 4 Minütchen. Kommt gut an, gute Fahrt. So, knapp 3 Monate noch bis Weihnachten. Da passt ja ganz schön die Wunschliste auf unserer Homepage. Da haben wir, einen Pole-Dance-Kurs. Das weiß ich nicht, ob der Weihnachtsmann sowas bringt. Ansonsten auch Musical-Besuche, Konzerte sind dabei, etliches mehr. Oder eben auch vor allem euer ganz eigener Wunsch, den ihr da einfach angeben könnt. Anmelden für den Wunscherfüller über unsere Homepage. Viel Glück.
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0: Für alle, die nicht zu den 400.000 Leuten gehören, die zu den 10 Backstreet Boys Konzerten in Düsseldorf gehen. Kollege Sascha Fassbender, Konzert Nummer 1 ist in diesen Minuten frisch rum. Du warst dabei und du bist wahnsinnig beseelt, ne?
2: Also Sebastian, das ist schon Wahnsinn. Ich meine, man darf ja nicht vergessen, die Backstreet Boys sind ja eigentlich mittlerweile Backstreet Men, aber die reißen noch genauso ab wie in den 90ern. Die haben es einfach noch drauf, aber eben halt nicht all. Nein, es sieht immer noch alles topfit aus und das alles mit modernstem Sound, auch ein paar Lieder so ein bisschen moderner gemacht, aber auch modernster Bühnentechnik. Ganz am Anfang war alles so ein bisschen futuristisch, wie in einem Raumschiff kamen sie quasi auf den Bildschirm rein und dann oben auf so Surfbrettern reingeflogen. Völliger Wahnsinn. Da kamen auch Hüte reingeflogen später und so. Also das ist schon stark und ich weiß gar nicht, wie die das jetzt nochmal 9-mal schaffen wollen, weil die waren komplett verschwitzt. Also es ist ja auch diese ganzen Choreografien, ich meine, du kennst das selber, völliger Wahnsinn, aber es hat wirklich einen unglaublichen Spaß gemacht. Darf ich einmal ganz kurz fragen, was war euer Highlight heute?
3: Backstreet Boys.
2: Welches Lied?
3: Alle.
2: Ja, mein Gott, das kann man ja auch sagen. Noch einmal? Guck mal, es gehen alle ganz beseelt nach Hause. Tschüss.
0: Ja, tschüss. Schönen Abend noch. Stimmung ist perfekt. Das erste Backstreet Boys Konzert in Düsseldorf ist rum. Zugabe gibt's jetzt hier.

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0: das Wetter.
1: 3 Tage warm, oder wie hieß der Song noch? Morgen und übermorgen, genau wie heute, 25 Grad maximal. Dazu je nach Region mal mehr, mal weniger Wolken, aber durchgehend trocken auf jeden Fall. So, und dann nach den 3 warmen Tagen ein paar heiße. Montag tatsächlich wieder maximal 28 Grad. Erstmal runterkühlen jetzt über den Abend, später in der Nacht Tiefstwerte von 11 bis 5 Grad.
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1: Hier und da wieder was mehr los, einmal die Staus ab 4 Minuten. A1 Dortmund-Köln zwischen Gevelsberg und Kreuz Wuppertal Nord, 2 Kilometer, 20 Minuten. A4 Hannover-Dortmund zwischen Herford-Bad Salzuflen und Ostwestfalen-Lippe, 2 Kilometer, 12 Minuten. A3 Köln-Oberhausen, da haben wir zwischen Kreuz Kaiserberg und Oberhausen-Lierich 1 Kilometer Stau, sind 7 Minuten mehr. Und A42 Kamp-Lindfort-Dortmund, da haben wir zwischen Herne-Wanne und Herne-Baukau dichten Verkehr, das sind 10 Minuten obendrauf. Kommt gut an, eine gute Fahrt. Guten Abend, Sebastian Pulli hier und Nico Santos. Ist so ein bisschen wie, wenn einem in der Küche ein Teller mit Nudeln mit Tomatensauce runterfällt. Egal, wo man hinguckt, man findet überall Spuren von ihm. Er hat geschrieben für Mark Forster, für Bushido, für Sido. Sogar Musik für den Tatort hat er gemacht. Und manchmal, da schreibt er auch für sich selber. Why Don't You Stay gibt's jetzt. Nico Santos, einen schönen Abend.
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0: Es ist ja so wahnsinnig nett vom Wetter, dass es unsere Gasspeicher vollhalten will, offenbar. 25 Grad morgen und übermorgen und am Montag sogar 28 Grad in der Spitze. Man merkt kaum, dass in knapp 3 Monaten Weihnachten ist.
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0: Weihnachten. Ja, Freunde, regt euch nicht auf, in 3 Monaten ist Weihnachten. Die Frage ist doch, ist der Black Friday nicht mittlerweile der größere Feiertag? Ja, gefühlt fiebern da deutlich mehr Menschen drauf hin, traurig aber wahr. Aber mal so überlegt, dann gibt's bald eine neue Version der Weihnachtsgeschichte. Die drei Könige, die folgen der großen Leuchtreklame am Kaufhof und bringen dem neuen Heiland einen Amazon-Gutschein, Rabattcodes und einen Thermomix in den Stall. Wahrscheinlich sind es nicht mal mehr Könige, sondern 3 Zalando-Männer. Und auch andere Sachen ändern sich dann. Der Weihnachtsmann, der nimmt dann auf dem Schlitten auch Retouren mit und das Christkind kommt gar nicht mehr, sondern streamt Unboxing-Videos auf Twitch. Aber immer dran denken, das ist nur für die braven Kinder. Zu den anderen kommt der Knecht Ruprecht von der Telekom und kappt die Leitung zum Router. Das ist jetzt wirklich gruselig.
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1: Neu bei uns, Moss Kenner, Worshipping the Sun.

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1: Ich bin Tine Klimach. Der Bundestag hat den geplanten Tankrabatt wegen der hohen Spritpreise beschlossen. Mit dem Gesetz wird die Energiesteuer auf Diesel und Benzin von Oktober bis Ende November gesenkt. Für Autofahrer könnte das eine Entlastung um bis zu 17 Cent pro Liter bedeuten. Von der Opposition kam nach wie vor Kritik. Grünen-Fraktionschefin Katharina Dröge sagte, das koste so viel wie die Summe, die alle Kürzungen von Familienleistungen im Bundeshaushalt für ein Jahr ausmachten.
2: Für 2,5 Milliarden Euro hätten Sie die Möglichkeit gehabt, alle Kürzungen für die Familien zurückzunehmen. Und Sie haben sich stattdessen für eine Neuauflage des Tankrabatts entschieden. Und das halte ich für einen krassen Fehler von Ihnen.
1: Einen Tankrabatt hatte es schon im Mai und Juni gegeben, um gestiegene Preise unter anderem infolge des Iran-Kriegs abzufedern. Auch Ökonomen kritisierten die Maßnahme als teuer und ungenau. Die Linke als Siegerin der Berlin-Wahl will mit Grünen und SPD Sondierungsgespräche zur Regierungsbildung in der Hauptstadt führen. Das beschlossen die Delegierten eines Parteitags am Abend mit breiter Mehrheit.
3: SPD und Grüne hier in Berlin haben schon klargemacht, dass sie zu Sondierungen bereit wären. Allerdings betont die SPD, es gebe keinen Automatismus für eine Koalition. Und die Grünen wollen nach der Sondierung erstmal ihre Mitglieder befragen. Das können auch Verhandlungstaktiken sein. Hier in Berlin kommt aber hinzu, dass gerade bundesweit über den Umgang der Linken mit Antisemitismus und Kontakte ins Clanmilieu diskutiert wird. Noch ist offen, ob die Linke da Bedenken klar ausräumen kann. Zumal SPD und Grüne auch mit der Berliner CDU eine Regierung bilden könnten. Aus Berlin Ronny Tochau.
1: Opfer von Unfällen mit E-Rollern sollen künftig leichter an Schadensersatz kommen. Der Bundesrat ließ dafür ein Gesetz von Justizministerin Hubig passieren. Künftig muss der Betreiber einer E-Rollerflotte für die Unfallkosten aufkommen, wenn es nicht gelingt, den eigentlichen Verursacher zu belangen. Bundesweit sind Zehntausende auf die Straße gegangen, um gegen eine mögliche Wehrpflicht zu demonstrieren. Wie die Initiative Schulstreik gegen Wehrpflicht mitteilte, waren heute deutschlandweit über 45.000 Schüler in rund 100 Städten auf der Straße. Seit Januar ist ein Gesetz über den neuen Wehrdienst in Kraft. Kern ist die verpflichtende Musterung für junge Männer. So sollen Freiwillige für den Ausbau der Truppe rekrutiert werden. Sollten die Zielmarken verfehlt werden, kann der Bundestag über eine Wehrpflicht entscheiden.
4: Das waren die Nachrichten mit Tine Klimach.
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6: Nächste Woche kommt der Sommer zurück. Nicht der Hardcore-Hitzesommer 2026, sondern sein netter kleiner Bruder. Montag kriegen wir 28 Grad maximal. Morgen und übermorgen auch schon angenehm warm, 25 Grad da in der Spitze. Je nach Region mit mal mehr, mal weniger Wolken, aber auf jeden Fall durchgehend trocken. Erstmal die Nacht jetzt, da kühlen wir uns langsam runter. Tiefstwerte später von 11 bis 5 Grad.
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6: Zwei etwas größere Staus aktuell noch. Die A1 Dortmund Richtung Köln zwischen Gevelsberg und Kreuz Wuppertal Nord. 2 Kilometer, eine Viertelstunde. Und A2 Hannover Dortmund zwischen Herford-Bad Salzuflen und Bielefeld Ost. 3 Kilometer, eine halbe Stunde mehr. Einen kleineren Stau haben wir noch. Das ist die A52 Mönchengladbach-Düsseldorf. Aktuell zwischen Kreuz Nersen und Schiefbahn. Dichter Verkehr. 4 Minuten seid ihr durch. Eine gute Fahrt. Sebastian Pulli hier. Es ist die Zeit der Schlafzimmermücken wieder. Habt ihr auch welche gerade, wo man morgens so juckend aufwacht? Meine Partnerin und ich aktuell jeden Morgen eine große Vielzahl an neuen Stichen. So, ich habe jetzt gerade mal gegoogelt, wann hören die Mücken denn auf zu saugen? So, und angeblich die Antwort, wenn sie satt sind. Also unsere ist dann der Jumbo Schreiner unter den Mücken. Ist auch vermutlich hundegroß. Euch eine gute mückenlose Nacht. Sweet Dreams jetzt.
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0: Morgen die große Entscheidung. Olympia oder Olympinein?
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0: Ja, tut mir leid, es ist spät. Morgen Nachmittag, da entscheidet sich, mit welcher Region wir hier in Deutschland ins Rennen gehen, um den Olympiastandort 2036, 40 oder 44. Im Rennen sind noch wir, NRW, mit der Region Köln-Rhein-Ruhr und München ist noch drin, die mit 2 Punkten vor uns liegen. José Nasiani, wir gucken mal warum.
2: Ja, das liegt vor allem daran, dass München vor allem mit den kurzen Wegen punkten kann und mit der kompakten Planung. Dabei geht es um die Reisezeiten zwischen dem Olympischen Dorf und den Wettkampfstätten. Köln-Rhein-Ruhr hat aber auch viele Vorteile und viele Stärken, zum Beispiel bei Rekordzuschauerzahlen, die da erreichbar wären. Und der Abstand mit diesen 2 Punkten ist sehr klein. Das ist sehr wichtig. Es ist noch keine Entscheidung gewesen, sondern zunächst das Ergebnis der Bewertungskommission. Die eigentliche Entscheidung fällt morgen.
0: Ja, in Baden-Baden die Abstimmung, vor allem ja von den Spitzenverbänden. Wie läuft das? Wie können wir uns das vorstellen?
2: Ja, 42 olympische Spitzenverbände haben jeweils 3 Stimmen. Das sind allein schon mal 126 Stimmen von maximal 144 Stimmen. Und dabei muss man eine Sache wissen, auch die Wintersportverbände sind bei dieser Abstimmung dabei. Viele davon sitzen in Süddeutschland, häufig in Bayern. Ob das am Ende tatsächlich ein Vorteil für München ist, das lässt sich nicht seriös sagen. Klar ist, es wird morgen ein sehr enges Rennen werden.
0: Und das startet um 14:45 morgen Nachmittag. Das Ergebnis hört ihr natürlich auch bei uns. Einen schönen Abend.

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1: Montag richtig warm, da kriegen wir 28 Grad maximal. Wochenende bis dahin auch nicht kalt, 25 Grad morgen und übermorgen. Dazu je nach Region mal mehr, mal weniger Wolken, aber überall auf jeden Fall trocken. Der Abend und die Nacht jetzt, die werden ein bisschen frischer, 11 bis 5 Grad später die Tiefstwerte.
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1: Bisschen was ist noch los hier und da. Wir starten mit der A1 Münster Richtung Osnabrück. Da haben wir zwischen Lengerich und Kreuzlotte Osnabrück 1 Kilometer Stau, sind 7 Minuten plus. A1 Dortmund-Köln zwischen Gevelsberg und Kreuz Wuppertal Nord, 2 Kilometer, knappe 20 Minuten. A2 Hannover-Dortmund zwischen Herford-Bad Salzuflen und Ostwestfalen-Lippe, da haben wir 2 Kilometer, 12 Minuten. Und abschließend die A43 Münster Richtung Wuppertal zwischen Recklinghausen-Herten und Recklinghausen-Hochlamark, dichter Verkehr, 3 Minuten. Obendrauf. Eine gute Fahrt, kommt gut an. Ja, Sebastian Pulli hier beim Wunscherfüller. Ne? Falls ihr sagt, ihr wollt wen loswerden, demjenigen schenken, haben wir hier in der Liste. Pyrotechniker für einen Tag oder den Fallschirmsprung, geht vielleicht auch. Nein, es ist natürlich alles absolut sicher und es ist richtig cool. Also wenn ihr wen loswerden wollt, das doch einfach direkt als eigenen Wunsch eintragen. Also ich sag mal, vieles versuchen wir wahrzumachen, nicht alles. 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Viel Glück.
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0: You Not Us und gleich die neue Single von Alex Warren, der ja meistens musikalisch eher traurig unterwegs ist, sehr, sehr schwer klingt. Aber sein neuer Song Emerald Eyes, das ist ein richtiger, waschechter Disco-Track. Nur halt eben mit der ungewöhnlich tiefen Stimme von Alex. Also Song klingt so ein bisschen, als wären die Bee Gees in den Stimmbruch gekommen. Gibt's gleich hier, aber erstmal eher.
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3: Ja, nee, ist klar.
4: Ich bin emotional mittlerweile komplett in der Sackgasse. Erst die Carpendales, dann die Ferris-Maschmeyer-Trennung und jetzt auch noch das. Sarah Connor und ihr Mann Florian haben sich getrennt. Oder wie sie es sagen, wir sind kein Ehepaar im klassischen Sinne mehr, schlaf aber noch miteinander, wenn wir Lust drauf haben. Ja, was ist das denn? Trennung leid? Das ist ja, als wenn man sein Auto verkauft, aber den Zweitschlüssel behält. Für mich stellt sich doch jetzt die Frage, wenn ich die Sarah das nächste Mal treffe, was weiß ich, bei Olli Geissen in der Chartshow, bagger ich die jetzt an, so wie immer? Oder sollte ich in Zukunft doch besser vorher ihren Florian fragen? Ich meine, wie schnell steht man für sowas in der Bunden? Aber wenn Sarah und Florian sich jetzt wirklich trennen, da hängt ja auch ein bisschen was dran. Die haben Kinder, Hunde, Häuser. Und wer kriegt am Ende das Sorgerecht für Mark Terenzi? Ja, das muss jetzt alles geklärt werden.
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1: Ich bin Tine Klimach. 10 Euro pro Monat vom Staat für Kinder und Jugendliche zwischen 6 und 18 Jahren. Bundesfinanzminister Lars Klingbeil hat sein Gesetz für die sogenannte Frühstartrente in den Bundestag eingebracht. Es sei noch heute so, dass viel zu häufig der Geldbeutel der Eltern darüber entscheide, welche Zukunft Kinder im Land haben, sagte Klingbeil.
2: 10 Euro im Monat, das mag vielleicht erstmal wenig klingen. Aber durch den frühen Start kommen über Jahrzehnte große Summen zusammen. Alleine aus der staatlichen Förderung kann bis zum Renteneintritt ein Beitrag von 53.000 Euro entstehen.
1: Das Gesetz wird nun im Parlament weiter beraten. Die Frühstartrente ist gedacht als eine Art Startkapital für die Altersvorsorge. Der staatliche Zuschuss soll automatisch an alle Kinder ab dem Jahrgang 2020 ausgezahlt werden. Der Weg für die Neuauflage des Tankrabatts zur Entlastung der Autofahrer von hohen Spritpreisen ist frei. Bundestag und Bundesrat billigten im Eilverfahren ein Gesetz, das von Oktober bis Ende Dezember Steuererleichterungen von rund 17 Cent je Liter Benzin und Diesel vorsieht. Aus den Ländern kommen Forderungen nach einem umfassenderen Vorgehen gegen hohe Energiepreise. Immer mehr Menschen in Deutschland zahlen größere Online-Einkäufe in Raten. Wie es eine Befragung des Vergleichsportals Verivox hervorgeht, bezahlen inzwischen 15% der Deutschen, also fast jeder Sechste, Online-Einkäufe im Wert von 1.000 Euro bevorzugt in Raten.
3: Innerhalb von 2 Jahren ist der Anteil von denen, die sich für Ratenzahlung entscheiden, um 6% gewachsen. Wer weniger Geld verdient, zahlt dabei eher in Raten. Bei denen, die weniger als 2.000 Euro netto im Monat zur Verfügung haben, lag der Anteil bei 23%. Bei einem Verdienst von 4.000 Euro oder mehr waren es dagegen nur 7. Beliebteste Zahlungsmethode bei einem Online-Kauf ab 1.000 Euro bleibt die Rechnung, gefolgt von PayPal und einer Debit- oder Kreditkarte. Jan-Henner Reit zur Nachrichtenredaktion.
1: Zum Sport. Zinedine Zidane ist das Debüt als neuer Nationaltrainer der französischen Nationalmannschaft geglückt. In ihrem ersten Spiel der Nations League setzte sich die Equipe Tricolore dank Kylian Mbappé mit 1:0 in der Türkei durch. Die italienische Nationalmannschaft verlor zu Hause gegen Belgien mit 0:2.

0: Die Nacht ist klar und Tiefstemperaturen haben wir zwischen 11 und 15 Grad. Und auch morgen wird es wieder schön, also am Tag, der Samstag. Da haben wir erstmal so ein paar Wolken, die unterwegs sind, aber Regen ist kein Thema und es wird wieder bis 25 Grad warm. Und auch der Sonntag wird dann wieder richtig schön, dann sogar bis 26 Grad.
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2: Hier die aktuelle Verkehrslage: A1 Dortmund-Köln zwischen Gevelsberg und Kreuz Wuppertal-Nord. 2 Kilometer Stau, 13 Minuten Zeitverlust. Weiterhin auf der A2 Hannover-Dortmund zwischen Herford-Bad Salzuflen und Ostwestfalen-Seckhausen-Lippe. 2 Kilometer stockender Verkehr. Zusätzlich auf der A33 Bielefeld-Brilon zwischen Paderborn-Mönkeloh und Kreuz-Wünnenberg-Haaren. 1 Kilometer zähfließender Verkehr. Darüber hinaus auf der A44 Dortmund-Kassel zwischen Kreuz-Wünnenberg-Haaren und Lichtenau. 1 Kilometer Stau. Und auch auf der A59 Bonn-Köln zwischen Troisdorf und Spich. 2 Kilometer stockender Verkehr. Wir wünschen allen unterwegs gute Fahrt.
0: Kurz nach 12 und dann übernehme ich jetzt mal. Mein Name ist Robert Janz und dann starten wir direkt rein, würde ich sagen, oder? Mit Musik von Nico Santos. Human Being.
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0: Musik war das von Miley Cyrus in der Samstagnacht. Ich hoffe, ihr habt eine gute Zeit. Und jetzt gibt's mal wieder was zu lachen. Aber ich hoffe mal, die Stimmung ist bei euch eh auch schon so gut. Aber trotzdem steht, würde ich mal sagen, eins fest. Ohne die Frauen wäre unsere Comedy-Camp-Tour nur halb so lustig. Deshalb sind wir auch mega froh, dass Mia Bös, Laura Brümmer, Mia Regensburg und Ingrid Kühne wieder mit bei uns am Start sind. Und Ingrid, die macht auch direkt den Anfang am 4. Oktober in Bergheim. Und ich liebe es auch einfach, wenn sie über ihren Mann und vor allem über ihren Sohn erzählt.
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3: Also ich bin froh, dass wir den jetzt so groß gekriegt haben. Ist ein bisschen unselbstständig, das merkst du. Ne? Der wohnt auch zu nah für dran. Ne? Kriegst du nachts dann eine WhatsApp, ne? Sitzt senkrecht im Bett. Mama zählt nass, ja. Ich sag, was? Ich sag, Mama zählt nass, ja. Was meint der? Ich sag, Mama, ich stehe am Schützenfestzelt, es regnet, holst du mich ab? Ja, und als Mutter, was machst du, ne? Schlappen an, Strickjacke an, Joggingbuchsen, da holst du das Kind ab, ne? Standen sie noch mit 4 Männern, ne? Also Sven und die 3, die den gestützt hatten. Und dann habe ich den wirklich, ich hab die nach Hause gebracht, die Jungen nach Hause, und zu Hause nur eine Decke drüber. Und daran merkst du, der ist noch nicht selbstständig. Ich bin nämlich gerade wieder zu Hause. Und was ist, kriege ich wieder eine WhatsApp. Sagt er, Mama, brauchst doch nicht kommen, ich bin schon zu Hause.
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0: In der Nacht ist es jetzt klar, zum Morgen hier und da ein paar Wolken unterwegs, aber trocken, Tiefstemperaturen in den nächsten Stunden so zwischen 11 und 5 Grad. Der Samstag startet ein bisschen wolkig, aber trocken, dann später bis 25 Grad, die Sonne zeigt sich auch und der Sonntag, der wird dann wieder richtig schön und sogar bis 26 Grad.
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2: Hier die aktuelle Verkehrslage. A1 Dortmund-Köln zwischen Gebelsberg und Kreuz Wuppertal-Nord. 1 Kilometer Stau, 6 Minuten Zeitverlust. Weiterhin auf der A44 Dortmund-Kassel zwischen Kreuz Wünnenberg-Haaren und Lichtenau. 1 Kilometer stockender Verkehr, 5 Minuten Verzögerung. Und zusätzlich auf der A59 Bonn-Köln zwischen Troisdorf und Spich 2 Kilometer zähfließender Verkehr. Wir wünschen allen unterwegs gute Fahrt.
0: Das ist die Samstagnacht. Ich hoffe, ihr habt eine gute Zeit. Wenn ihr gerade unterwegs seid, dann kommt gut an. Ich versorge euch mit Musik.
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0: Fastboy und Raff waren das mit Wave in der Samstagnacht. Und Fastboy, die waren tatsächlich vor gar nicht allzu langer Zeit auch mal bei mir zu Gast in der Sendung, haben ein bisschen mit den beiden gequatscht. Mega korrekte Typen, das sind auch Brüder. Und das ganze Interview könnt ihr euch auf unserer Homepage auch noch einmal in voller Länge anhören. Aber das müsst ihr jetzt nicht machen, um Gottes Willen. In der Samstagnacht, da könnt ihr einfach auch ein bisschen Musik hören und das Ganze genießen. Jetzt habe ich was ganz Neues für euch wieder.
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1: Ich bin Tine Klimach. In New York wird die Vollversammlung der Vereinten Nationen fortgesetzt. Heute stehen unter anderem die Reden Chinas und Russlands auf dem Programm. Und der deutsche Außenminister Johann Wadephul tritt ans Rednerpult. Er vertritt Bundeskanzler Merz, der seine Reise nach New York wegen der innenpolitischen Turbulenzen abgesagt hatte.
2: Der deutsche Außenminister ist erst ziemlich zum Schluss an der Reihe in New York und meistens leert sich der Saal bei der Vollversammlung am Wochenende ein bisschen. Aber da heute auch Russlands Außenminister Lavrov und der Vizepräsident Chinas auf der Rednerliste stehen, dürfte nach wie vor Interesse bestehen. Auch die Vertreter der Golfstaaten, Vereinigte Arabische Emirate und Saudi-Arabien treten heute auf. Alle 193 Mitgliedstaaten haben Gelegenheit zur Rede bei der 81. UN-Vollversammlung. Am Montag gibt es auch noch Ansprachen. Aus den USA, Tina Eck.
1: Der Bundestag hat das neue Bundespolizeigesetz der schwarz-roten Koalition gebilligt. Es sieht für die Bundespolizei zusätzliche Befugnisse vor. Dabei geht es um die Bekämpfung von Extremismus und Schleuserkriminalität.
3: Das Handy anzapfen, Mails mitlesen, ebenso die Nachrichten bei Telegram oder WhatsApp. Um Kriminellen auf die Spur zu kommen oder auch um mögliche Taten zu verhindern, hilft es Ermittlern häufig, die Kommunikation der Verdächtigen zu überwachen. In Deutschland gelten für eine solche Überwachung strenge Regeln. Daher ist eine Änderung im Gesetz nötig, damit die Bundespolizei im Kampf gegen Extremismus und Schleuserbanden im Falle des Falles künftig auch die Kommunikation überwachen darf. Aus Berlin, Lea Matschulat.
1: Außerdem hat Bundesfinanzminister Klingbeil die sogenannte Frühstartrente in den Bundestag eingebracht. Der Staat soll für Kinder im Alter zwischen 6 und 18 Jahren monatlich 10 Euro für die Altersvorsorge anlegen. Starten soll die Förderung mit dem Jahrgang 2020. Eltern und Großeltern können zusätzlich einzahlen. Ausgezahlt werden soll das geförderte Kapital grundsätzlich erst ab dem 65. Lebensjahr. Im Bundestag wird der Gesetzentwurf nun weiter beraten. Die neue deutsche Weinkönigin heißt Paula Löber und kommt aus dem Weinanbaugebiet Saale und Strut in Sachsen-Anhalt. Die 29-Jährige setzte sich im Finale in Neustadt-Weinstraße in der Pfalz gegen 4 Mitbewerberinnen durch. Als wichtigste Botschafterin der Branche vertritt Paula Löber nun ein Jahr lang 14.000 Weinbaubetriebe.

0: Die Tiefstemperaturen haben wir jetzt gerade zwischen 11 und 5 Grad. Regen ist in der Nacht kein Thema. Schauen wir mal später auf den Samstag. Der startet teils noch wolkig, aber trocken. Später dann auch freundlicher bis 25 Grad sind drin. Also wirklich schon sommerlich wieder. Und der Sonntag, der wird dann richtig schön. Und sogar dann bis 26 Grad in der Spitze.
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2: A1 Dortmund-Köln zwischen Gevelsberg und Kreuz Wuppertal-Nord. 1 Kilometer Stau. Wir wünschen allen unterwegs gute Fahrt.
0: Kurz nach 1, Robert Jantz ist hier und es ist die Samstagnacht. Das heißt, ihr habt hoffentlich eine gute Zeit. Ja, vielleicht seid ihr ja gerade erst auf dem Weg zur Party. Mein Gott, das kann ja alles sein. Und wenn das so ist, dann macht ihr alles richtig. Ich versorge euch jetzt mit Musik. 3 Hits am Stück. Los geht's mit einem richtigen Klassiker. Und der kommt von Tina Turner.
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0: von Pink. Die muss man ja einfach großartig finden. Ich hoffe, ihr habt eine entspannte Zeit. Jetzt gerade so in der Samstagnacht, wenn ihr gerade unterwegs seid, dann kommt auf jeden Fall gut an. Ich versorge euch hier weiter mit Musik. Und als nächstes, da habe ich jetzt wieder was ganz Neues hier für euch in die Playlist gehauen.
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0: Es steht dann sommerliches Wochenende bevor. Heute am Samstag bekommen wir bis zu 25 Grad, morgen am Sonntag sogar bis 26 Grad. Allerdings sind ein paar Wolken unterwegs, die haben aber weder heute noch morgen Regen dabei. Jetzt in der Nacht haben wir auch keinen Regen und Tiefstemperaturen zwischen 11 und 5 Grad.
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2: Zurzeit liegen uns keine Meldungen vor. Wir wünschen allen unterwegs gute Fahrt.
0: Topic und Becky G, die sagen jetzt an dieser Stelle mal sorry Papi. Da merkt man, es ist nie zu spät, sich zu entschuldigen. Ha, jetzt damit fangen wir also an. Mein Name ist Robert Janz. Schön, dass ihr mit am Start seid.
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0: Arthur war das mit Impossible in der Samstagnacht. Und meine Güte, das war gestern aufregend für Swifties, ne? Also für Taylor Swift-Fans. So ein bisschen wie Weihnachten, Geburtstag, Ostern, was haben wir noch, Silvester, alles an einem Tag. Ja, ne, also vergangenen Dienstag, da hat sie aus dem Nichts bei Instagram angekündigt, ey Leute, am Freitag, da kommt ein neuer Song von mir. Dabei kam ihr letztes Album, The Life of a Showgirl, erst vor einem Jahr raus. Und sie hat im Sommer ja auch noch einen Song für den neuen Toy Story Film geschrieben, den spielen wir ja auch. Jetzt kommt's aber, einen Tag später heißt es dann von Taylor Swift, ach übrigens, am Freitag kommt auch eine Deluxe-Version, natürlich eine Deluxe-Version, von meinem letzten Album mit noch mehr neuen Songs. Also die Fans waren eigentlich ja auch schon zufrieden mit einem neuen Song, jetzt sind es gleich vier geworden. Und einer davon ist Patient Zero. Und die Idee zum Song ist bei einem Austausch mit ihren Freundinnen entstanden.
1: One of my friends told us that she...
2: Eine Freundin hat erzählt, dass sie angerufen wurde von einer neuen Freundin ihres Ex-Freundes, die wissen wollte, ob sie auch schon die gleichen Erfahrungen mit diesem Typen gemacht hat. In unserer Gruppe hat direkt jeder angefangen, ähnliche Storys zu erzählen. Ich habe mich also gefragt, ob ich einen Song dazu schreiben kann, aus der Perspektive der Ex, die durch all das schon mal durch musste. So ist Patient Zero entstanden und ich bin sehr stolz drauf.
3: And so that's what I did and Patient Zero is the result and I'm really proud of it.
0: Na und Sonntag kommt dann auch noch das Musikvideo zum Song. Also es ist wirklich für Swifties, da wird wirklich gerade dick aufgetischt. Also ein Häppchen davon, das hören wir jetzt mal. Das ist wie gesagt die Single Patient Zero und da hören wir jetzt rein.
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1: Ich bin Tine Klimach. Der Weg für einen erneuten Tankrabatt wegen der hohen Spritpreise ist frei. Der Bundesrat billigte heute ein zuvor vom Bundestag beschlossenes Gesetz, das von Oktober bis Ende Dezember eine Entlastung um rund 17 Cent je Liter Benzin und Diesel vorsieht.
2: Experten haben ausgerechnet, dass der durchschnittliche Verbrennerfahrer so in den nächsten 3 Monaten etwa 32 bis 36 Euro spart, je nach Fahrleistung, Verbrauch und Tankverhalten. Allerdings bleibt abzuwarten, ob die 17 Cent wirklich vollständig bei den Autofahrern ankommen, denn schon beim letzten Tankrabatt wurde kritisiert, dass die Mineralölkonzerne die Steuersenkung nicht vollständig weitergegeben haben. Das kostet den Staat voraussichtlich Steuerausfälle von rund 2,5 Milliarden Euro. Fiona Reinhardt, Nachrichtenredaktion.
1: Bei der UN-Vollversammlung in New York wird heute Bundesaußenminister